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1: Blitzer in Lahr in der Europastraße. In Höhe Bad Krozingen wird gerade auf der L120 geblitzt. Letzter Blitzer für den Moment. In der Röttlerstraße in Lörrach. Hier sind höchstens 30 erlaubt.
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2: Eure Schuhe, stimmt das, dass das umgebaut Schlittschuhschuhe sind?
1: Ja, genau, da machen wir die Kufen ab und bauen unsere Schlittschuhe dann, also unsere Tauziehschuhe dann drunter.
2: Aber warum habt ihr denn keine eigenen Schuhe? Warum müsst ihr denn andere Sportschuhe umbauen?
1: Es gibt in England ein paar, die Tauziehschuhe bauen, aber
2: Kostenvermögen.
1: In Deutschland haben wir uns, ja, erstens das und da gibt es auch so ein bisschen, da hat jeder seine eigene Philosophie. Also es gibt so einen Grundschuh, wo so praktisch, also eine Vorgabe, so darf es sein, das sind die Maximalrichtlinien, aber da hat man sehr viel Spielraum und da hat jeder so ein bisschen seine eigenen Taktiken und baut sich die Schuhe halt selber, weil er denkt, ah, so fände ich es besser. Und
2: ja, ist ja auch gut. Also warum nicht?
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1: Mit Joshua Heise. Schon in der ersten Runde der K.O.-Phase ist Schluss. Die deutsche Fußballnationalmannschaft ist bei der WM im 16. Finale an Paraguay gescheitert. Nach einer schwachen Leistung und einem Fehlerfestival vom Punkt unterlag das DFB-Team mit 4:5 nach Elfmeterschießen. Das erste WM-K.O.-Spiel seit dem Weltmeistertitel von 2014 bleibt vorerst das letzte. Paraguay trifft im Achtelfinale entweder auf Frankreich oder auf Schweden. Im niedersächsischen Stade sind 6 Mitarbeitende einer Jugendeinrichtung erschossen worden. Der Tatverdächtige, ein 45-Jähriger aus Hannover, wurde bereits am Nachmittag festgenommen. Das Motiv war nach Polizeiangaben wohl ein Sorgerechtsstreit. Der Mann hatte in der Einrichtung einen Termin wegen seiner 3 Monate alten Tochter. Mutter und Kind blieben unverletzt. 2 Monate lang hat die Bundesregierung wegen des Iran-Kriegs einen Tankrabatt gewährt. Mit dem letzten Junitag endet die Maßnahme. Ursula Winkler berichtet.
2: Der Tankrabatt hat pro Liter Sprit rund 17 Cent ausgemacht. Um diesen Betrag dürften die Preise nach dem Ende der Steuerentlastung wieder steigen. Aber die Steuer wird erhoben, wenn der Sprit die Raffinerien oder Lager verlässt, also lange bevor er in den Zapfsäulen landet. So werden also auch am Mittwoch noch die meisten Tankstellen steuerermäßigten Diesel und Benzin haben. Erst am Mittag dürfen die Preise wegen der 12-Uhr-Regel steigen.
1: Der große Teilchenbeschleuniger der Europäischen Organisation für Kernforschung CERN in Genf ist für Wartungsarbeiten abgeschaltet worden. In den nächsten 4 Jahren soll die Anlage in wichtigen Teilen erneuert werden. Die geplante Wiederaufnahme des Betriebs ist Juni 2030. Unter anderem hoffen Physikerinnen und Physiker, dann mehr über dunkle Materie herausfinden zu können. 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
4: In Lenzkirch zeigt sich die Nacht mit Temperaturen um 19 Grad und stark bewölktem Himmel. Am Morgen können die Temperaturen im Schwarzwald bis zu 20 Grad erreichen. Im Laufe des Tages wird es mit einem Höchstwert von 27 Grad etwas regnen, wodurch die Wolkendecke voraussichtlich dichter wird.
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4: Derzeit sind uns keine Meldungen bekannt. Kommt gut an euer Ziel.
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4: Blitzer in Lörrach in der Röttlerstraße. Hier sind 30 erlaubt, auch auf der L120. Höhe Bad Krotzingen wird derzeit kontrolliert. Blitzer in Lahr in der Europastraße.

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6: Mit Joshua Heise. Endstation 16. Finale. Deutschland ist bei der Fußball-Weltmeisterschaft zum ersten Mal nach 64 Jahren in der ersten Runde der K.O.-Phase ausgeschieden. Das DFB-Team scheiterte mit 3:4 im Elfmeterschießen am Underdog Paraguay. Nach regulärer Spielzeit stand es 1:1. Nach 2018 und 2022 scheitert Deutschland damit zum dritten Mal in Folge kläglich bei einer WM. Ein letztes Mal zur Tanke, bevor der Sprit wieder teurer wird. Nach 2 Monaten läuft heute der Tankrabatt aus. Ab 1. Juli gilt dann wieder die alte Steuer auf Benzin und Diesel. Die Bundesregierung hatte wegen des Iran-Kriegs vorübergehend die Spritsteuer um rund 17 Cent gesenkt. Der Tankstellenverband BFT erwartet, dass die Preise wegen der 12-Uhr-Regel aber erst wieder ab Mittwochmittag steigen. Extremisten, Terroristen, Cybercrime. Bundesinnenminister Dobrindt stellt am Vormittag den Verfassungsschutzbericht für das Jahr 2025 vor. Er gibt einen Überblick über die aktuelle Sicherheitslage in Deutschland und zeigt die Entwicklungen sowie Trends auf. Tanja Wagner berichtet.
7: Gerade angesichts des Ukraine-Kriegs und der damit einhergehenden Verschiebung der Sicherheitsarchitektur auf dem europäischen Kontinent stand die Bundesrepublik zuletzt häufig im Visier von Cyberattacken, Desinformation und Propaganda. Aber auch die ständig wachsende Zahl an Links- und Rechtsextremisten sowie Islamisten beschäftigen die deutschen Behörden. Vor allem, weil die Gewaltbereitschaft unter ihnen stetig zunimmt.
6: Die Bundesregierung will den Autostandort Deutschland sichern und Werksschließungen verhindern. Laut Regierungssprecher Cornelius müssten dafür aber die richtigen Rahmenbedingungen geschaffen werden. Zuvor hatte Niedersachsens Landesregierung Pläne von VW kritisiert, die Zahl von 100.000 Beschäftigten abzubauen und Werke zu schließen. 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
10: In der Nacht wurden bei den Baden-FM-Studios angenehme 22 Grad gemessen, während es in Schluchsee bei 18 Grad stark bewölkt ist. Am Morgen sind im Breisgau Temperaturen von bis zu 24 Grad zu erwarten. Im Laufe des Tages erreicht das Thermometer höchstens 31 Grad, wobei etwas Regen möglich ist.
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10: Im Moment gibt es keine bekannten Verkehrsbehinderungen. Gute Fahrt.
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10: Auf der L120 bei Bad Krozingen steht ein Blitzer, 70 sind hier erlaubt. Zusätzlich wird in Lörrach in der Röttlerstraße kontrolliert, Blitzer in Lahr in der Europastraße.
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0: 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Hättet ihr es gewusst?
1: Es gibt eine Idee, die ziemlich weit verbreitet ist. Und zwar, dass sich unser Körper alle 7 Jahre komplett erneuert. Klingt super spannend, aber stimmt das überhaupt? Die Zellforschung sagt, unser Körper erneuert sich tatsächlich, nur eben nicht komplett und auch nicht gleichzeitig. Die Leber ist nach etwa 2 Jahren wieder neu, das Skelett braucht über 10 Jahre und unser Herz bleibt über unserem Leben hinweg größtenteils so, wie es ist. Also kann man nicht sagen, dass nach 7 Jahren der Körper sich komplett erneuert hat. Eure Mariella Mistial.
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3: Mit Joshua Heise. Endstation 16. Finale. Deutschland ist bei der Fußball-Weltmeisterschaft zum ersten Mal nach 64 Jahren in der ersten Runde der K.O.-Phase ausgeschieden. Das DFB-Team scheiterte mit 3:4 im Elfmeterschießen am Underdog Paraguay. Nach regulärer Spielzeit stand es 1:1. Nach 2018 und 2022 scheitert Deutschland damit zum dritten Mal in Folge kläglich bei einer WM. Ein letztes Mal zur Tanke, bevor der Sprit wieder teurer wird. Nach 2 Monaten läuft heute der Tankrabatt aus. Ab 1. Juli gilt dann wieder die alte Steuer auf Benzin und Diesel. Die Bundesregierung hatte wegen des Iran-Kriegs vorübergehend die Spritsteuer um rund 17 Cent gesenkt. Der Tankstellenverband BFT erwartet, dass die Preise wegen der 12-Uhr-Regel aber erst wieder ab Mittwochmittag steigen. Extremisten, Terroristen, Cybercrime. Bundesinnenminister Dobrindt stellt am Vormittag den Verfassungsschutzbericht für das Jahr 2025 vor. Er gibt einen Überblick über die aktuelle Sicherheitslage in Deutschland und zeigt die Entwicklungen sowie Trends auf. Tanja Wagner berichtet.
4: Gerade angesichts des Ukraine-Kriegs und der damit einhergehenden Verschiebung der Sicherheitsarchitektur auf dem europäischen Kontinent stand die Bundesrepublik zuletzt häufig im Visier von Cyberattacken, Desinformation und Propaganda. Aber auch die ständig wachsende Zahl an Links- und Rechtsextremisten sowie Islamisten beschäftigen die deutschen Behörden. Vor allem, weil die Gewaltbereitschaft unter ihnen stetig zunimmt.
3: Die Bundesregierung will den Autostandort Deutschland sichern und Werksschließungen verhindern. Laut Regierungssprecher Cornelius müssten dafür aber die richtigen Rahmenbedingungen geschaffen werden. Zuvor hatte Niedersachsens Landesregierung Pläne von VW kritisiert, die Zahl von 100.000 Beschäftigten abzubauen und Werke zu schließen. 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
1: In der Nacht zeigt sich Freiburg bei stark bewölktem Himmel mit Temperaturen um die 21 Grad. In den Morgenstunden wird es im Breisgau bis zu 23 Grad warm. Im Laufe des Tages sind Höchstwerte von bis zu 31 Grad zu erwarten, begleitet von etwas Regen.
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1: Aktuell liegen uns keine Verkehrsmeldungen vor. Gute Fahrt.
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1: Auf der L120 in der Nähe von Bad Krozingen wird geblitzt. Ihr dürft 70 fahren. Blitzer in Lahr in der Europastraße. Letzter Blitzer für den Moment. In der Röttlerstraße in Lörrach. Hier sind höchstens 30 erlaubt.
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2: Wie alt bist du denn, wenn ich fragen darf, Boris?
1: Seit April 40 Jahre alt.
2: Ja, ab jetzt wird es immer nur noch besser. Das heißt, okay, ja. Wir hatten wahrscheinlich ungefähr die gleiche Zeit des Sturm und Drangs. Also ich bin 3 Jahre älter, aber das überschneidet sich sicherlich. Was waren deine Läden? Exit, Aga, Funpark?
1: Ja, natürlich. Genau, all in den Funpark, jeden Freitag. Ja, genau, richtig. Ja. Das waren die wilden Zeiten damals, genau.
2: Und hast du da auch schon aufgelegt oder warst du da einfach feiernder Gast?
1: Nee, damals war ich noch feiernder Gast. Also okay. Damals habe ich das Nachtleben da miterlebt. Eben, wie gesagt, damals dann auch Matze kennengelernt im Funpark.
2: Wo auch sonst.
1: Wo auch sonst, genau.
2: Bei der Party.
1: Richtig. Genau.
2: Ach cool, weil du sagst, du bist jetzt in erster Linie, so habe ich es verstanden, beruflich noch im Nachtleben unterwegs. Aber das ist ja schon auch was, finde ich, nachts auf dem Bein zu sein, was jetzt mit zunehmendem Alter nicht einfacher wird. Das ist jedenfalls meine Erfahrung.
1: Also wie du es gesagt hast, du bist ja nur 3 Jahre älter als ich. Mhm. Und ich glaube, also unsere Zeit ist noch nicht abgelaufen.
2: Nein.
1: Also mit zunehmendem Alter, das hört sich jetzt so an, dass man mich da in den Club tragen muss, an mich holt. Aber das geht schon noch. Ja.
2: Ja. Die Nacht geht schon noch, aber der nächste Tag halt nicht mehr so gut. Das finde ich das Problem.
1: Ja, das ist richtig. Aber also ich trinke keinen Alkohol, das ist so mein Geheimrezept.
2: Wow. Okay, das ist natürlich ein großes Plus.
1: Genau, und da muss ich morgens mir kein Magnesium reinpfeifen.
2: Mega.
1: Dann die einfach mit dem Hund nach unten laufen und dann ist das dann eigentlich auch schon wieder gut. Ja?
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1: Mit Joshua Heise. Nach dem 16. Finale ist die Reise vorbei. Die deutsche Fußballnationalmannschaft ist bei der WM in Nordamerika ausgeschieden. Nach der regulären Spielzeit stand es 1:1, dann kam die 3:4 Niederlage im Elfmeterschießen. Bundestrainer Nagelsmann hat im Anschluss betont, dass er die DFB-Elf trotzdem weiter coachen will. Wer noch mal günstig tanken will, tut es am besten noch auf dem Weg zur Arbeit. Heute endet der Tankrabatt. 2 Monate hatte die Bundesregierung die Steuern auf Benzin und Diesel runtergesetzt. Tanja Wagner berichtet.
2: An den allermeisten Tankstellen dürfte noch der steuervergünstigte Sprit in den Zapfsäulen stecken. Das heißt, die Preise dürften eigentlich nicht so rasch steigen und aufgrund des entspannteren Ölmarktes auch ohne Tankrabatt fairerweise unter 2 Euro bleiben. Das hält der ADAC nach den Erfahrungen aus dem ersten Tankrabatt aber für eher unwahrscheinlich.
1: Bundeskanzler Merz hat sich nach den tödlichen Schüssen im niedersächsischen Stade tief betroffen gezeigt. Er sei erschüttert bis ins Mark, schrieb der CDU-Politiker auf X. Bei dem Angriff in einer Jugendhilfeeinrichtung soll ein 45-Jähriger aus dem Raum Hannover 6 Mitarbeitende erschossen haben. Hintergrund ist wohl ein Sorgerechtsstreit. Die Milliardenlücke im Haushalt 2027 ist wohl geschlossen. Wie das Bundesfinanzministerium mitteilt, soll das Kabinett nächsten Montag einen entsprechenden Entwurf von Finanzminister Klingbeil beschließen. Im April hatten noch 21 Milliarden Euro gefehlt. Das hatte die Ansage zur Folge, dass alle Ministerien sparen sollten. Weiter sollen Sozialleistungen gekürzt werden. Ebenso soll es eine höhere Tabaksteuer sowie eine Plastikabgabe geben. 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
5: In Bad Krozingen zeigt sich die Nacht bei angenehmen 21 Grad stark bewölkt. In Zell im Wiesental sind die Temperaturen ähnlich und ebenfalls von dichter Bewölkung geprägt. Am Morgen sind im Breisgau bis zu 23 Grad zu erwarten. Im Laufe des Tages steigen die Temperaturen auf bis zu 33 Grad, wobei auch etwas Regen möglich ist.
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5: Im Moment gibt es keine bekannten Verkehrsbehinderungen. Gute Fahrt.
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5: Derzeit nur eine Meldung. Höhe Bad Krozingen wird gerade auf der L120 geblitzt. Hier sind 70 erlaubt.
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5: Mit Joshua Heise. Nach dem 16. Finale ist die Reise vorbei. Die deutsche Fußballnationalmannschaft ist bei der WM in Nordamerika ausgeschieden. Nach der regulären Spielzeit stand es 1:1, dann kam die 3:4 Niederlage im Elfmeterschießen. Bundestrainer Nagelsmann hat im Anschluss betont, dass er die DFB-Elf trotzdem weiter coachen will. Wer noch mal günstig tanken will, tut es am besten noch auf dem Weg zur Arbeit. Heute endet der Tankrabatt. 2 Monate hatte die Bundesregierung die Steuern auf Benzin und Diesel runtergesetzt. Tanja Wagner berichtet.
6: An den allermeisten Tankstellen dürfte noch der steuervergünstigte Sprit in den Zapfsäulen stecken. Das heißt, die Preise dürften eigentlich nicht so rasch steigen und aufgrund des entspannteren Ölmarktes auch ohne Tankrabatt fairerweise unter 2 Euro bleiben. Das hält der ADAC nach den Erfahrungen aus dem ersten Tankrabatt aber für eher unwahrscheinlich.
5: Bundeskanzler Merz hat sich nach den tödlichen Schüssen im niedersächsischen Stade tief betroffen gezeigt. Er sei erschüttert bis ins Mark, schrieb der CDU-Politiker auf X. Bei dem Angriff in einer Jugendhilfeeinrichtung soll ein 45-Jähriger aus dem Raum Hannover 6 Mitarbeitende erschossen haben. Hintergrund ist wohl ein Sorgerechtsstreit. Die Milliardenlücke im Haushalt 2027 ist wohl geschlossen. Wie das Bundesfinanzministerium mitteilt, soll das Kabinett nächsten Montag einen entsprechenden Entwurf von Finanzminister Klingbeil beschließen. Im April hatten noch 21 Milliarden Euro gefehlt. Das hatte die Ansage zur Folge, dass alle Ministerien sparen sollten. Weiter sollen Sozialleistungen gekürzt werden. Ebenso soll es eine höhere Tabaksteuer sowie eine Plastikabgabe geben. 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
8: In der Nacht zeigt sich der Schluchsee bei 17 Grad stark bewölkt. Am Morgen wird es im Schwarzwald bis zu 18 Grad warm. Im Laufe des Tages sind Temperaturen von bis zu 28 Grad zu erwarten, begleitet von etwas Regen.
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8: Im Moment gibt es keine bekannten Verkehrsbehinderungen. Gute Fahrt.
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8: Blitzer in Ettenheim in der Freiburger Straße. Hier sind 50 erlaubt. Abschließend noch ein Blitzer auf der L120 in Höhe Bad Krozingen. Erlaubt sind 70.
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0: 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Hättet ihr es gewusst?
1: Streichhölzer lassen sich ja nur an der Zündfläche an der Schachtel anzünden. Früher war das aber nicht so. Man konnte Streichhölzer an Schuhsohlen, an der Wand oder an einer Tischkante anzünden. Klingt praktisch, ist aber auch sehr gefährlich, weil die manchmal unabsichtlich Feuer gefangen haben. Heute funktioniert das Ganze anders mit den Streichhölzern. Auf dem Köpfchen sitzt ein Gemisch aus Schwefel und kleinen Brennstoffen. Aber das Entscheidende, der rote Phosphor, steckt nicht mehr im Streichholz, sondern auf der Schachtel. Durch das Reiben auf der Fläche entsteht dann genug Hitze und zack, das Streichholz brennt. Eure Mariella Mischial.
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3: Joshua Heise, guten Morgen. 2018 und 2022 hatte es das Aus in der Gruppenphase gegeben und dieses Mal ging es auch nicht viel weiter. Deutschland ist im 16. Finale der Fußball-WM nach einem 4:5 nach Elfmeterschießen an Paraguay gescheitert. Pia Wegner berichtet.
4: Nachdem das DFB-Team noch vor der Pause mit 0:1 in Rückstand geriet, rettete Kai Havertz die deutsche Mannschaft mit seinem 1:1-Ausgleich zwar noch in die Verlängerung, doch im Elfmeterschießen versagten ihm dann die Nerven. Auch Nick Woltemade und Jonathan Tah verschossen ihre Elfer und Paraguay damit durch ein 3:4 im Elfmeterschießen ins Achtelfinale. Der zwischenzeitige 2:1-Treffer von Jonathan Tah in der Verlängerung wurde wegen eines vermeintlichen Fouls wieder zurückgenommen.
3: Besoffen beim Bewerbungsgespräch, das kann bald für Grundsicherungsempfänger Leistungskürzungen bedeuten. Die Bundesagentur für Arbeit hat ihre Weisung an die Jobcenter aktualisiert. Demnach gilt es künftig als Pflichtverletzung, wenn Leistungsempfänger durch negatives Verhalten verhindern, dass sie von einem Arbeitgeber eingestellt werden. Das gilt neben Alkohol auch für ein stark ungepflegtes Auftreten. Ein letztes Mal zur Tanke, bevor der Sprit wieder teurer wird. Nach 2 Monaten läuft heute der Tankrabatt aus. Ab 1. Juli gilt dann wieder die alte Steuer auf Benzin und Diesel. Die Bundesregierung hatte wegen des Iran-Kriegs vorübergehend die Spritsteuer um rund 17 Cent gesenkt. Der Tankstellenverband BFT erwartet, dass die Preise wegen der 12-Uhr-Regel aber erst wieder ab Mittwochmittag steigen. In Monaco sind bei einer Explosion am Eingang eines Wohngebäudes 3 Menschen schwer verletzt worden, 2 davon lebensgefährlich. Kurz vor der Explosion soll jemand nach Medienberichten einen Rucksack abgestellt und dann die Flucht ergriffen haben. Der Verdächtige ist noch auf der Flucht. Frankreich und Monaco fahnden gemeinsam nach ihm. 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
6: In der Nacht zeigt sich das Wetter in Weil am Rhein mit angenehmen 20 Grad und einer bewölkten Himmelslage. Ähnlich ist die Situation in Hinterzarten, wo ebenfalls vergleichbare Temperaturen und starke Bewölkung vorherrschen. Am Morgen wird in der Rheinebene mit Temperaturen bis zu 21 Grad gerechnet. Im Verlauf des Tages steigt das Thermometer auf einen Höchstwert von 33 Grad, wobei etwas Regen nicht ausgeschlossen ist.
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6: Aktuell liegen uns keine Verkehrsmeldungen vor. Gute Fahrt.
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6: Derzeit nur eine Meldung. In Ettenheim wird gerade in der Freiburger Straße geblitzt. 50 ist hier die Höchstgeschwindigkeit.
7: Guten Morgen.
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8: Und mit euch hier super früh Aufsteher. Schönen guten Morgen am Dienstag.
9: Ja, Sally.
8: Letzter Tag im Juni und?
9: Und?
8: Es war Vollmond.
9: Was?
8: Ja.
9: Vollmond?
8: Da schläfst du
7: jetzt
8: darüber schlecht.
7: Wird's ein Schuh. Jetzt wird's ein Schuh. Jetzt weiß ich auch, warum ich so unruhig geschlafen habe.
8: Ja, wir kennen dich, Lennart, mittlerweile. Ja. Wir kennen dich. Ich wusste schon, heute wird das nichts so ganz, weil Vollmond. Ja. Nach der Hitze. Aber das Gute ist, Hitze weg, Vollmond weg. Jetzt wird das wieder.
7: Gott sei Dank.
8: Darauf ein Muntermacher-Käffchen?
7: Unbedingt. Käffchen mit zwei Stück Zucker und Lieblingssongs. Aus den 2000ern. Die schnuckelige Kylie Minogue aus Australien. Und hier mit Morgenfrische Felix Jähn und Pride.
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0: Guten Morgen, Frühstarter, Baden-FM, der Frühstücksclub mit Peter und Lennart. Und wie immer an dieser Stelle das Frühstücksduell in der Wiederholung von gestern.
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2: Ob jetzt daheim beim Abstauben oder im Büro beim Kopierpapier auffüllen, jeder kann wieder mitraten. Und im Frühstücksclub zockt jetzt Nadine aus Denzlingen gegen unseren Peter und ganz nebenbei um einen knallroten Frühstücks-Kaffeepott. Sally Nadine!
3: Hi, ihr zwei.
2: Hallo, guten Morgen. Sag mal, Nadine, durch Denzlingen fließt doch die Glotter. Führt die überhaupt noch Wasser?
3: Ja, richtig.
2: Führt die überhaupt noch Wasser?
3: Momentan führt sie noch Wasser. Nicht mehr so viel wie noch vor ein paar Wochen. Aber die Hunde haben noch Spaß drin.
2: Ach, die Hunde, das wäre schön. Na gut, liebe Nadine, jetzt heißt es nicht lang schnacken. Peter, knacken hier die Spielregeln. Wir suchen einen Begriff. Zudem gebe ich Tipps, die werden immer genauer. Und wenn ihr meint, lösen zu können, reinrufen. Aber ist die Antwort falsch, gewinnt automatisch der andere. Nadine?
3: Mhm.
2: Startklar?
3: Bereit.
2: Dann hier der erste Tipp. Ich bin ein absoluter Frauenschwarm. Ich bin's übrigens nicht.
4: Gott, Lennart.
5: Ja, komm mal.
4: War meine erste Idee.
2: Ja.
4: Deswegen arbeiten wir auch im Radio.
2: Komm. Hier der zweite Tipp.
4: Ja.
2: Ich bin durch Filme bekannt.
4: Oh, da gibt's ja so viele.
3: Tolle Schauspieler gibt's
4: ja,
3: da, ja.
4: Einer sieht besser aus als der andere und wahrscheinlich heißt der Ryan. Irgendwie heißen sie alle Ryan, aber das ist nicht meine Lösung. Nein.
2: Ich wollte gerade sagen, hast du Ryan gesagt?
4: Nein, das ist ja nur ein Vorname. Blond, muskulös, Sixpack und Ryan mit Vornamen.
2: Okay, dann kommt hier Tipp Nummer 3. Meine letzte Ehefrau habe ich am Filmset kennengelernt.
4: Ja, das ist auch wie bei allen gleich.
3: Mhm. Ja, überall, ja, das ist ja Standard.
2: Ja. Wollen wir an den vierten Tipp ran?
4: Ja, bitte.
2: Ich wurde in den USA geboren.
4: Ach Gott, Lennart, heute machst du es aber schwer.
2: Na komm, Wochenanfang, da darf man sich ein bisschen anstrengen.
4: Weiter geht das.
3: Ja.
2: Nadine, auch noch ein Tipp für dich?
3: Na klar.
2: Okay, ich war mit Angelina Jolie verheiratet.
4: Brad Pitt. Oh nein, das tut mir leid, du warst zu spät.
2: Also wisst ihr, ganz ehrlich.
3: Ich hatte es im Kopf.
2: Hattest du?
4: Er oder George Clooney, ne?
3: Ja, genau. Ich weiß nur noch, sobald ich Angelina Jolie gehört habe, dachte ich, okay, Brad Pitt. Ja.
2: Dann war's klar.
4: Wen gibt's denn sonst noch? Ryan Gosling, Ryan Reynolds, die ganzen Ryans, aber ansonsten?
3: Brad Pitt, Leonardo DiCaprio.
2: Ach Nadine, schade. Ich hätte eigentlich getippt, dass du da schneller drauf kommst.
4: Tja, siehst du mal.
2: Siehst du mal.
4: Nadine, gerne wieder mitmachen. Hab einen guten Wochenstart.
3: Ja, danke.
2: Und wenn auch ihr mal unseren Peter schlagen wollt, dann ab auf baden.fm anmelden.
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4: Mit Joshua Heise, guten Morgen. 2018 und 2022 hatte es das Aus in der Gruppenphase gegeben und dieses Mal ging es auch nicht viel weiter. Deutschland ist im 16. Finale der Fußball-WM nach einem 4:5 nach Elfmeterschießen an Paraguay gescheitert. Pia Wegner berichtet.
5: Nachdem das DFB-Team noch vor der Pause mit 0:1 in Rückstand geriet, rettete

0: Gespräch. Das kann bald für Grundsicherungsempfänger Leistungskürzungen bedeuten. Die Bundesagentur für Arbeit hat ihre Weisung an die Jobcenter aktualisiert. Demnach gilt es künftig als Pflichtverletzung, wenn Leistungsempfänger durch negatives Verhalten verhindern, dass sie von einem Arbeitgeber eingestellt werden. Das gilt neben Alkohol auch für ein stark ungepflegtes Auftreten. Ein letztes Mal zur Tanke, bevor der Sprit wieder teurer wird. Nach 2 Monaten läuft heute der Tankrabatt aus. Ab 1. Juli gilt dann wieder die alte Steuer auf Benzin und Diesel. Die Bundesregierung hatte wegen des Iran-Kriegs vorübergehend die Spritsteuer um rund 17 Cent gesenkt. Der Tankstellenverband BFT erwartet, dass die Preise wegen der 12-Uhr-Regel aber erst wieder ab Mittwochmittag steigen. In Monaco sind bei einer Explosion am Eingang eines Wohngebäudes 3 Menschen schwer verletzt worden, 2 davon lebensgefährlich. Kurz vor der Explosion soll jemand nach Medienberichten einen Rucksack abgestellt und dann die Flucht ergriffen haben. Der Verdächtige ist noch auf der Flucht. Frankreich und Monaco fahnden gemeinsam nach ihm. 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
3: Heute Morgen wurden in Emmendingen angenehme 20 Grad gemessen. Im Laufe des Tages wird die Temperatur auf maximal 33 Grad ansteigen. Jedoch ist der Himmel stark bewölkt. Am Mittwochmorgen sind im Breisgau bis zu 22 Grad zu erwarten. Der Tageshöchstwert liegt bei 27 Grad, begleitet von leichtem Regen.
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3: Aktuell liegen uns keine Verkehrsmeldungen vor. Gute Fahrt.
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3: Derzeit nur eine Meldung. In Ettenheim wird gerade in der Freiburger Straße geblitzt. 50 ist hier die Höchstgeschwindigkeit.
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0: Baden FM, der Frühstücksclub mit Peter und Lennart. Schönen guten Morgen am
1: Dienstag
0: schon. Geil. Ja, die Hitze, die hängt mir noch so ein ganz klein bisschen in den Knochen, wobei es wird ja jetzt
1: langsam. Ich merk's.
0: Ja. So, wir kommen zur frühesten Weisheit des Tages. Verdammt früh, halt aber auch schon wieder Zeit. Mein lieber Lennart, warte deines Amtes.
2: Sitze ich neulich beim Arzt im Wartezimmer und es ist echt viel los. Irgendwann sagt ein Rentner zu mir, als ich mich hier hingesetzt habe, war ich auch so alt wie du.
0: Wirklich kluge Worte, gleich wieder kurz vor 6:30 in die gute Minute. Immer hier im Frühstücksclub bei Baden FM. Die gute Minute für ein gutes Gefühl zum Start in den Tag.

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8: Ein bisschen abgekühlt hat's heute Nacht, nicht nur durch das WM aus der deutschen Fußballnationalmannschaft. In Stühlingen haben wir 20 Grad, auch in Rümmingen 20 und in Lenzkirch bei leichtem Regen 19 Grad. Es wird trotzdem wieder warm heute, bis zu 30 Grad. Vormittags sonnig, trocken, am Nachmittag und am Abend können dann Schauer und Gewitter dazu kommen.
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9: Mit Gregor Jose Moser. Guten Morgen. Das WM-Aus tut weh, aber die deutsche Fußballnationalmannschaft hat von ganz oben Trost gespendet bekommen. Bundeskanzler Merz schrieb auf X: Wir sind stolz auf euch. Das Team von Trainer Nagelsmann war im 16. Finale in 120 Minuten nicht über ein 1:1 hinausgekommen und verlor dann das Elfmeterschießen mit 3:4 gegen Paraguay. Wer noch günstig tanken will, tut das am besten noch auf dem Weg zur Arbeit, denn heute endet der Tankrabatt. 2 Monate hatte die Bundesregierung die Steuern auf Benzin und Diesel runtergesetzt. Tanja Wagner berichtet.
10: An den allermeisten Tankstellen dürfte noch der steuervergünstigte Sprit in den Zapfsäulen stecken. Das heißt, die Preise dürften eigentlich nicht so rasch steigen und aufgrund des entspannteren Ölmarktes auch ohne Tankrabatt fairerweise unter 2 € bleiben. Das hält der ADAC nach den Erfahrungen aus dem ersten Tankrabatt aber für eher unwahrscheinlich.
9: Nach dem schweren Doppelerdbeben in Venezuela schickt Deutschland weitere Hilfe. Laut Auswärtigem Amt sind bisher 5 Bundeswehrmaschinen mit Material und Personal in die Katastrophenregion geschickt worden. Weitere sollen folgen. Zudem wurde ein vorübergehender Stützpunkt auf der Karibikinsel Aruba eingerichtet. Bislang wurden mehr als 1.700 Erdbebentote gezählt. Bei einer Explosion vor einem Wohnhaus in Monaco sind 3 Menschen verletzt worden, 2 davon lebensbedrohlich. Medienberichten zufolge soll einer der reichsten Unternehmer aus der Ukraine unter den Verletzten sein. Ein Verdächtiger ist auf der Flucht. Er soll kurz zuvor einen Rucksack am Tatort abgestellt haben. Monaco und Frankreich fahnden gemeinsam nach ihm. 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
8: Wir haben noch keine Meldungen für euch. Ihr habt freie Fahrt durch Baden.
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8: Geblitzt unter anderem in Ettenheim in der Freiburger Straße. Dort sind 50 erlaubt. Und wenn ihr noch was gesehen habt, Staus oder Blitzer, dann ruft uns gerne an oder schickt uns eine WhatsApp an die 0106 50 60 106. Entschuldigung, versprochen.
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1: Hi zusammen, guten Morgen am Dienstag.
12: Ja, Sally, und die Botaniker nennen sie Taraxacum. Wir Erwachsenen nennen sie Löwenzahn und für die Kids ist es einfach die Pusteblume.
1: Oh ja, wir haben es geliebt als Kinder, diese Schirmchen wegzupusten.
12: So, und im Baden FM Aha-Moment zählen wir mal nach, wie viele Schirmche von so einer Pusteblume davonfliegen. In 7 Minuten.
1: Das wird spannend. Da vorne Käffchen.
12: Käffchen mit 2 Stück Zucker und Lieblingssongs. Die 2000er mit Shakira und aus der frischen Theke Miles Smith mit Stay.
1: Guten Morgen, Baden.
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1: Sally? Und gleich begeben wir uns ins Sternenschiff und bauen eine Stadt im Universum. Mit Starship und ihrem großen Erfolg aus den 80ern, We Build This City. Ja, ja, wir bauen eine Stadt im Universum. Pusteblume!
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3: Einmal pusten und plötzlich fliegen sie überall hin. Die Schirmchen auf einer Pusteblume. Aber wie viele dieser kleinen Schirmchen sind es eigentlich auf einer Blume? Eine einzelne Pusteblume besteht im Durchschnitt aus etwa 100 bis 300 dieser kleinen Fallschirme und jeder davon trägt einen eigenen Samen. Das bedeutet, mit einem kräftigen Pusten verteilt ihr direkt hunderte mögliche neue Pflanzen in die Umgebung. Die feinen Härchen wirken wie Mini-Fallschirme, sodass die Samen vom Wind oft mehrere Meter, manchmal sogar Kilometer weit getragen werden. Eure Mariella Mischial.
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1: Ja, Sally.
2: Das ist alles in allem eine ganz bittere Pille. Schade, Marmelade, wir lassen das einfach mal knapp nach dem Elfmeter schießen. Die WM ist vorbei für Deutschland. Was für ein Morgen. Wetter ist da auch ganz schön betroffen, wechselhaft. Immer mal wieder ein paar Tränen, die fließen aus dem Himmel heute. Das Ganze bei maximal 29 bis 31 Grad. Schauen wir auf die Straßen, die 31 Richtung Freiburg zwischen Titisee und Breitnau-Höllsteig. Stop and go, 3 Minuten plus. Und auch heute der Blitzer auf der 120, Bad Krozing beidseitig, Ortsausgang Richtung Autobahn im 70er. Wenn ihr was seht, sagt Bescheid. Gemeinsame Stärke auch an diesem traurigen Tag für alle Fußballfans in Deutschland. 0850 60 106. Kommt gut an. Guten Morgen.

Wenn das Leben dir eine Zitrone gibt, dann egal wie sauer und bitter sie ist, mach trotzdem irgendwie eine Limonade draus. Das geht. Und zur Not nimmst du Salz und Tequila. Wunden lecken nach dem WM-Aus gestern für Deutschland. Rein geht's in den Dienstag jetzt mit Walk the Moon.

0: Dienstagmorgen, heute der 30. Juni.
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2: Neulich war es wieder soweit. Ich komme zu meinem Auto und da steht eine Frau neben meiner Autotür und pumpt mich an. Ich hätte sie total zugeparkt. Ich fahre übrigens einen Smart, sie einen SUV. Schlucken oder zurückfauchen? Wie gern würde ich mit einem Lächeln drüber hinweggehen? Der Apostel Paulus schreibt in einem Brief: Bei allem, was ihr tut, soll euch die Liebe leiten. Ich finde, das ist ein toller Satz. Für Paulus ist klar, Gott liebt uns Menschen. Wir können also ruhig großzügig sein mit Liebe. Schließlich wird sie mehr, wenn man sie verschenkt. Und wenn man sich von der Liebe Gottes leiten lässt, ist man eigentlich immer auf der richtigen Seite. Das gilt auch beim Parken. Martina Stockburger, Evangelischer Rundfunkdienst Baden.
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0: 24, 25 Grad in der Spitze. Da kann man mal durchatmen, die Hitze raus.
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2: Mit Daniela Frahm. Schönen Dienstagmorgen. Nach dem 16. Finale ist die Reise vorbei. Die deutsche Fußballnationalmannschaft ist bei der WM in Nordamerika gegen Paraguay ausgeschieden. Nach der regulären Spielzeit und der Verlängerung stand es 1:1. Im Elfmeterschießen folgte die 3:4 Niederlage. Bundestrainer Nagelsmann will aber weitermachen.
3: Ich stehe zur Verfügung. Wenn der DFB das möchte, dann mache ich die EM28. Und wenn nicht, dann müssen Sie es mir sagen. Ich bin keiner, der wegläuft.
2: Das sagte Nagelsmann nach dem Spiel im ZDF. Und heute Morgen sind auch die Niederlande bei der WM ausgeschieden, ebenfalls im Elfmeterschießen gegen Marokko. Freiburg setzt sich noch stärker gegen Gewalt ein, vor allem wenn Frauen betroffen sind, mit der neuen Plakatkampagne "Nicht okay, nicht egal, nicht deine Schuld". In der ganzen Stadt werden die Plakate aufgehängt, sagte die Freiburger Frauenbeauftragte Simone Thomas gegenüber Baden-FM.
4: Das wollen wir einfach nutzen, aufmerksam zu machen, was gibt es an Hilfe, wo kann ich mir Hilfe holen, wo finde ich Beratung und wer unterstützt mich oder auch wo können Täter sich Hilfe holen.
2: Außerdem wird es im Juli auch noch einen Aktionstag gegen Gewalt geben an den Schulen zusammen mit dem SC Freiburg. Traurige Gewissheit in Kehl. Aus dem Baggersee in Kork wurde gestern eine Leiche geborgen. Es ist der 28-Jährige, der nach einem Sprung ins Wasser am Sonntag nicht mehr aufgetaucht war. Mit einem Sonargerät der französischen Polizei sind die Taucher auf den leblosen Körper des Verunglückten gestoßen. Die Polizei geht von einem Badeunfall ohne Fremdverschulden aus. Wer nochmal günstig tanken will, macht das am besten noch auf dem Weg zur Arbeit. Heute endet der Tankrabatt. 2 Monate hatte die Bundesregierung die Steuern auf Benzin und Diesel runtergesetzt. An den allermeisten Tankstellen dürfte noch der steuervergünstigte Sprit in den Zapfsäulen stecken. Die Preise dürften also eigentlich nicht so schnell steigen. Und auch ohne Tankrabatt sollten sie fairerweise unter 2 Euro bleiben, weil sich der Ölmarkt etwas entspannt hat. 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
0: Um 6:45 guten Morgen. Der übliche Baustellenstau auf der B31 zwischen Titisee und Breitnau-Höllsteig zum Beispiel. Da braucht er gerade 3 Minuten länger.
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0: Gehen wir direkt zu Baden-FM-Hörer Roland.
5: Der Ortsdorf Porzell im 50er-Bereich. Beidseitig wird gerade ein fester Blitzer aufgebaut. Beim Autohaus.
0: Beim Autohaus?
5: Ja.
0: Hast du Fußball geguckt?
5: Die erste Halbzeit.
0: Ja.
5: Hat mir gereicht.
0: Da hast du eine gute Vorahnung gehabt, sonst hättest du wahrscheinlich nicht gut schlafen können.
5: Das könnte gut sein, ja.
0: Naja, Roland. Hey, die nächste WM kommt, die nächste EM auch.
5: Genau.
0: Und dann hauen wir rein.
5: Okay.
0: Mach's gut, schönen Tag hier.
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0: Schönen guten Morgen, hier ist Baden FM, der Frühstücksclub mit Peter und Lennart.
1: Ja, Sally.
0: Es ist einfach nur geil. Kann man sagen, wie es ist?
1: Ja.
0: Sport machen.
1: Ja, ja, absolut.
0: Also Lennart, du pumpst vor allem, ne?
1: Ja, ich mache so ein bisschen im Fitness, einmal an den Kraftgeräten.
0: Ja.
1: Und dann mache ich aber auch Cardio. Also ich laufe danach immer auf dem Laufband. Aber gemächlich, ja, nicht zu schnell.
0: Also die Oberarme von diesem Mann sind so ein bisschen wie meine Oberschenkel.
1: Ja, jetzt übertreibt
0: man. Muss man schon fairerweise mal sagen. Ich bin eher auf Ausdauer raus und der Grundstein wurde gelegt damals in der Schule.
1: Mhm.
0: Das deutsche Sportabzeichen. Irgendwo zwischen Bundesjugendspielen, Schulsport abgespeichert. Ist eine gute Sache, die richtig Spaß macht. Und jetzt am kommenden Freitag macht die deutsche Sportabzeichen-Tour halt hier bei uns in Freiburg rund ums Seeparkstadion.
1: Richtig. Über 1400 Menschen werden erwartet. Und das Tolle ist ja, es geht überhaupt nicht darum, Bestzeiten aufzustellen.
0: Nee.
1: Britta Sturm arbeitet im Sportreferat der Stadt Freiburg und organisiert das Ganze mit. Britta, an wen richtet sich die Veranstaltung?
2: Mitmachen kann wirklich jede und jeder, egal ob sportlich, unsportlich, jung oder alt, mit und ohne Behinderung. Wer mag, kann das Sportabzeichen in Bronze, Silber oder Gold ablegen. Und wer einfach mal ausprobieren möchte, ist genauso willkommen. Außerdem gibt es jede Menge Mitmachaktionen für die ganze Familie.
0: Hilf uns doch mal ganz kurz auf die Sprünge. Was muss man machen? Rennen, springen, werfen?
2: Das deutsche Sportabzeichen erhält man für Ausdauer, Kraft, Schnelligkeit und Koordination.
0: Hm.
2: Das muss also nicht klassisch Laufen, Springen, Werfen sein. Es gibt unter anderem auch die Möglichkeit Seilspringen, Schwimmen, Zielwurf, Rollstuhlparcours, Nordic Walking, Kraft- oder Koordinationsübungen abzulegen. Das Abzeichen bekommst du, weil du in vielen Disziplinen stark bist, nicht in nur einer. Und das Gute daran, du wählst aus jeder Kategorie die Disziplin, die deiner Stärke entspricht.
0: Das klingt schon mal sehr gut. Wie läuft es denn dann vor Ort ab jetzt am Freitag?
2: Am Freitagvormittag wird es im Seeparkstadion und im Westbad erstmal wuselig, weil bereits über 1000 Schülerinnen und Schüler und Kita-Kinder angemeldet sind. Am Nachmittag dann darf jede und jeder ohne Voranmeldung spontan vorbeikommen. Wir empfehlen, zwischen 13 und 15.30 Uhr an den Infopoint im Stadion zu kommen, wenn ihr noch das komplette Sportabzeichen ablegen wollt. Das geht übrigens einzeln oder im Team mit 4 bis 6 Teammitgliedern.
0: Also, falls ihr jetzt Lust bekommen habt, euch da mal selbst auszuprobieren, am Freitag, jetzt, der 3. Juli, Seeparkstadion und Westbad in Freiburg. Ab dem Nachmittag können alle kostenlos mitmachen, ganz ohne Leistungsdruck und dafür aber mit jeder Menge Spaß. Und wer weiß, vielleicht geht ihr am Ende sogar mit dem deutschen Sportabzeichen nach Hause. 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

0: Baden FM am Dienstagmorgen mit Peter und Lennart. Schön, dass ihr dabei seid.
1: Sally.
0: Und wenn mal wieder irgendwie die Tage jetzt ein schönes Grillen ansteht, ob irgendwie vielleicht mit der Nachbarschaft oder ein Geburtstag oder sonst irgendwas, der Grund ist recht egal. Hauptsache ihr feiert, weil wir feiern mit und spendieren euch das Kellgut.
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0: Ach, das geht auch, Lennart. Guck mal an. 6:48 Uhr. Schnelles Verkehrsupdate zum startenden Dienstag. Heute wechselhaft. Es kann immer mal wieder gewittern, aber auch lange trocken und Sonne bis zu 29 Grad. 5 Minuten plus aktuell wegen der Baustelle auf der B31 Richtung Freiburg zwischen Titisee und Breitnerhölsteig. Und geblitzt wird heute Morgen Ortsdurchfahrt Zell im Wiesental. Blitzeranhänger wurde hier aufgebaut heute Morgen im 50er. Kommt gut und sicher an.
2: 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Jetzt euer Lieblingssong von Benson Boone bei Baden FM.

0: der Baden FM Frühstücksclub mit Peter und Lennart. Sally, ihren ersten Hit schreibt sie während der Highschool im Matheunterricht. Statt Mathe zu machen, hat sich aber gelohnt. Später zumindest alle deine Lieblingssongs mit Taylor Swift und The Fate of Ophelia nach 7 bei Baden FM.
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12: Die Frühwerte heute Morgen zwischen 18 und 20 Grad. Heute ist es wechselhaft, teils auch unbeständig. Da kann immer mal wieder noch ein bisschen was runterkommen, teils auch Gewitter. Längere sonnige Abschnitte sind aber auch drin bei bis zu 30 Grad heute. Morgen insgesamt weiter unbeständig, aber auch kühler. Maximal nur 25 Grad, da kann die Hitze mal entweichen.
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13: Mit Daniela Frahm, einen schönen Dienstagmorgen. 2018 und 2022 gab es das Aus in der Gruppenphase und dieses Mal ging es auch nicht viel weiter. Deutschland ist im 16. Finale der Fußball-WM an Paraguay gescheitert, im Elfmeterschießen. Nach der regulären Spielzeit stand es 1-1, dann ging es in die Verlängerung.
14: Klar, da machen wir ein Tor, was ein Skandal ist, dass der das zurückpfeift. Keine Ahnung, was er da gesehen hat. Ist echt ein Witz. Aber ist so, das ist müßig. Wir müssen trotzdem das Spiel vorher regeln und anders regeln und das haben wir nicht geschafft.
13: Das sagte Bundestrainer Julian Nagelsmann im ZDF zum vermeintlichen Siegtreffer von Jonathan Tah. Nach einem Videobeweis wurde er nicht gegeben wegen eines zweifelhaften Foulspiels. Ausgeschieden bei der WM sind auch die Niederlande. Sie verloren auch im Elfmeterschießen gegen Marokko. Freiburg macht sich stark gegen sexuelle und häusliche Gewalt. Dazu gibt's jetzt eine neue Plakatkampagne der Stadt. Oberbürgermeister Martin Horn sagte im Baden-FM-Interview.
15: Wir haben die Kampagne genannt, nicht okay, nicht egal, nicht deine Schuld. Und genau darum geht es, dass wir auch Opfer direkt ansprechen. Wir haben einen Anstieg von Gewalttaten gegenüber Frauen, gegenüber Queeren. Und wir dürfen uns an diese Gewalt nicht gewöhnen, sondern die Aufgabe dieser neuen Kampagne ist es, nochmal in die Öffentlichkeit zu rücken.
13: Die Plakate werden ab sofort in der Stadt aufgehängt und sollen mehrere Monate bleiben. Bundeskanzler Merz hat sich nach den tödlichen Schüssen im niedersächsischen Stade tief betroffen gezeigt. Er sei erschüttert bis ins Mark, schrieb Merz auf X. Bei dem Angriff in einer Jugendhilfeeinrichtung soll ein 45-Jähriger aus dem Raum Hannover 6 Mitarbeitende erschossen haben. Hintergrund ist wohl ein Sorgerechtsstreit. Ein letztes Mal zur Tanke, bevor der Sprit wieder teurer wird. Nach 2 Monaten läuft heute der Tankrabatt aus. Ab morgen gilt dann wieder die alte Steuer auf Benzin und Diesel. Die Bundesregierung hatte wegen des Iran-Kriegs vorübergehend die Spritsteuer um rund 17 Cent gesenkt. Der Tankstellenverband BFT erwartet, dass die Preise wegen der 12-Uhr-Regel erst wieder morgen Mittag steigen. 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
12: Um 7:03. Guten Morgen auf die Straßen auf der A5 Richtung Basel zwischen dem Dreieck Weil am Rhein und dem Grenzübergang Weil am Rhein-Basel. 1 Kilometer Stau, 9 Minuten plus. Und auf der B31 Richtung Freiburg zwischen Titisee und Hinterzarten. B500 Stop and Go. Wegen der Baustelle aktuell 5 Minuten mehr einplanen.
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12: Blitzeranhänger heute Morgen in Bad Krozingen wieder auf der L120. Beidseitig Ein- und Ausgang Bad Krozingen im 70er. Und auf der B317 neu aufgebaut heute Morgen Ortsdurchfahrt Zell im Wiesental beim Autohaus im 50er. Wenn ihr was seht, sagt Bescheid. Wir sagen es weiter. Kostenlos wie immer über die 0800 50 60 106. Dankeschön im Voraus. Gute Fahrt mit Tag.
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12: Und mit euch. Danke fürs Einschalten. Wunderschönen guten Morgen am Dienstag.
5: Ja, Sally. Und das Wetter, beziehungsweise ja die letzten Tage, die waren so heiß, dass viele Grillpartys sogar abgesagt wurden.
12: Damit ist jetzt erstmal Schluss. Die Temperaturen pendeln sich wieder im erträglichen Sommerbereich ein und wir hauen ihn weiter raus. 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Das ist euer Upgrade für die Grillparty.
5: So, ob T-Bone Steak, Lammkotelett oder Putenschnitzel, ihr kauft ein, was euer Grillherz begehrt. 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
12: Jetzt aber erstmal ein Käffchen.
5: Käffchen. Mit 2 Stück Zucker und Lieblingssongs aus den 2000ern. Die grandiose Pink und mit frischer Kick Taylor Swift.
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0: Guten Morgen am Dienstag, 7:11.
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0: 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Und dann kommen wir natürlich auf vorbei. Live bei euch vor Ort. So wie zum Beispiel schon bei Steffi aus Freiburg, die mit Freunden in Weil am Rhein gegrillt hat.
3: Jetzt haben wir erstmal die Sonne genossen, das Bier genossen, das Fleisch vom Reichenbach genossen.
4: Oh, also wir sind da mit dem Team von Baden FM. Wir haben mitgegessen. Kartoffelsalat war sehr lecker und das Fleisch natürlich auch. Wie hat es dir geschmeckt?
3: Also mega, sowohl die Würstchen wie auch das Fleisch. Wirklich zart, super grillt. Aber das war ja ich nicht, weil ich bringe ja das Salat mit. Der Grillmeister steht aber neben mir.
4: Oh, man hört, es ist so herrlich. Was bringt dir das beste Fleisch, wenn der Griller nicht so gut ist? Also ich kann da nicht mithalten. Komm mal her, lieber Sven, du hast gegrillt. Ich kann dir eins sagen, also man hätte dieses eine Rumsteak nicht besser machen können.
5: Das war extra für dich zubereitet. 3 Minuten auf der einen Seite, 3 Minuten auf der anderen Seite.
4: Genauso wie ein Rumsteak sein muss. Gut, an dieser Stelle kurze Frage, wie ist die Stimmung? Nebendran hört man noch die Nachbarn. An dieser Stelle schöne Grüße aus Weil am Rhein. 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

0: Schönen guten Morgen, Baden. Hier ist Baden FM, der Frühstücksclub mit Peter und Lennart.
1: Ja, Sally.
0: Guten Morgen, Baden und vor allem guten Morgen, Mülheim und Umland. Wir kommen heute Morgen zu euch. Und zwar mit dem Baden FM Staufrühstück.
1: Und das sieht wieder sensationell aus. Wir packen in die Frühstückstüten Brezel, dann ein Croissant und was noch, Peter?
0: Also ein Laugencroissant ist das, ne? Ja. Richtig lecker mit Sicherheit. Ja. Und ein Einback.
1: Ich verwechsel es immer mit Einbeck. Kennst du Einbeck?
0: Nee, kenne ich nicht.
1: Ja, Einbeck ist eine Brauerei.
0: Mülheim, wir sind da. Wo genau? Das hört ihr hier in knapp einer Viertelstunde.
1: Guten Hunger.
0: 7.16 Uhr, Shell ist dann Verkehrsupdate zum startenden Dienstag, der heute ziemlich unbeständig ist, kann immer mal wieder ein Gewitter runterkommen bei maximal 29 Grad, aber auch lange trockene sonnige Abschnitte dabei. Schauen wir auf die Straßen, der übliche Baustellenstau auf der B31 Richtung Freiburg zwischen Titisee und Hinterzarten B500 kostet euch gerade 5 Minuten mehr. Und der neueste Blitzer kommt von Baden-FM-Hörerin Ute. L126 zwischen Oberried und Kirchzarten. Achtung, neuer Standort kurz vor Geroldsthal, schreibt sie. Im 70er. Danke, Ute. Wenn was fehlt, sagt Bescheid. 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Jeden Morgen hier im Frühstücksclub. 0800 50 60 106. 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

0: Dienstagmorgen, 7.23 Uhr, hier ist Baden FM.
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0: Da haben uns heute Morgen schon ein paar Nachrichten erreicht aus dem Markgräfler Land, nachdem wir gesagt haben, wir machen heute Halt in Müllheim. Mit dem Baden FM Staufrühstück. Vollgepackte Frühstückstüten der Bäckerei Heizmann.
2: Drin enthalten zum Beispiel Brezel, ein Einback, aber auch ein wunderbares Laugencroissant, bestückt mit leckerem Sesam.
0: Bestückt, du bist auch so ein Bestückter, ey. Ja. Lieber Lennart, ey. Holt euch euer Frühstück for free heute in Müllheim. Unser Baden-FM-DJ Matze ist on Tour und versorgt euch auf dem Weg zur Arbeit in die Schule. Heute in Müllheim, wo genau?
3: Hast du gerade eben Schule gesagt?
0: Ja.
3: Das ist ein ganz gutes Stichwort, lieber Peter, denn wir sind in Müllheim, dort an der Martinskirche. Da ist ein Kreisverkehr. Das ist die Werderstraße. Und dort werden wir das leckere Baden FM Staufrühstück servieren. Und das riecht so gut. Das ganze Auto schon. Wir haben schon alles vollgepackt.
0: Also, ihr macht euch jetzt auf den Weg. Knappe halbe Stunde. Müllheim.
3: Martinskirche. Kreisverkehr. Werderstraße. Da ist Stau. Und ich freue mich. Meine alte Heimat.
0: Da ist auch eine Schule in der Nähe.
3: Ja.
2: Martinskirche. Und wir wünschen guten Appetit.
0: Sag mal, was habt ihr denn dem Lennart heute einen Kaffee gemacht? Nicht. Apropos, willst du noch einen Kaffee?
3: Danke. Allerdings ohne Zucker.
0: Muss ja noch fahren, ne?
3: Ja.
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2: In Seebrugg am Schluchsee aktuell 18 Grad gemessen. In Emdingen am Kaiserstuhl 21. Das ist heute wechselhaft. Bis zu 29, 30 Grad haben wir. Vereinzelt kann immer mal wieder ein Gewitter runterkommen, vor allem am Nachmittag. Wie gesagt, maximal 30 Grad. Morgen entspannter, 25 in der Spitze. Noch dann stellenweise Regen und Gewitter möglich.
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3: Mit Daniela Frahm, einen schönen guten Morgen. Nach dem 16-Finale ist die Reise vorbei. Die deutsche Fußballnationalmannschaft ist bei der WM in Nordamerika gegen Paraguay ausgeschieden. Nach der regulären Spielzeit und der Verlängerung stand es 1:1. Im Elfmeterschießen folgte die 3:4-Niederlage. Bundestrainer Nagelsmann will aber weitermachen.
4: Ich stehe zur Verfügung, wenn der DFB das möchte, dann mache ich die EM28 und wenn nicht, dann müssen sie es mir sagen. Ich bin keiner, der wegläuft.
3: Das sagte Nagelsmann nach dem Spiel im ZDF. Und heute Morgen sind auch die Niederlande bei der WM ausgeschieden, ebenfalls im Elfmeterschießen gegen Marokko. Nicht okay, nicht egal, nicht deine Schuld. Unter diesem Motto startet Freiburg eine Plakatkampagne gegen Gewalt, vor allem an Frauen, Mädchen und queeren Menschen. Die Stadt will auf Hilfsangebote aufmerksam machen, auch die Täter, sagt die Freiburger Frauenbeauftragte Simone Thomas. Die Plakate hängen in den nächsten Monaten an prominenten Orten, zum Beispiel am Hauptbahnhof. Zusätzlich gibt es eine Kampagne in den sozialen Medien. Bundespräsident Frank-Walter Steinmeier ist ab heute hier in Baden zu Gast. Im Rahmen der Ortszeit verlegt Deutschlands Staatsoberhaupt seinen Amtssitz für ein paar Tage nach Lörrach. Aus der Baden-FM-Nachrichtenredaktion Benjamin Resetz.
5: Bei der Ortszeit arbeitet Steinmeier jeden Sommer statt im Schloss Bellevue in einer anderen deutschen Stadt. Diesmal ist er 3 Tage in Lörrach. So kommt der Bundespräsident mit Menschen in den verschiedensten Regionen ins Gespräch. In Lörrach macht er einen Spaziergang mit Oberbürgermeister Lutz und tauscht sich mit Kommunalpolitikern aus. Bis Donnerstag will er außerdem ein Schülerforschungszentrum, ein Senior-

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1: Um 7:30 guten Morgen auf die Straßen. Neben den üblichen Baustellenstaus aktuell Freifahrt.
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1: Von euch gemeldet, Dankeschön. Ettenheim heute Morgen, Freiburger Straße, da gilt 50. Außerdem auf der B3 17 in Zell im Wiesental beim Autohaus um 50er und Balingen Ortsdurchfahrt an der Baustelle, da gilt 30. 0800 50 60 106. Sagt Bescheid, wenn ihr was seht, wir sagen es dann weiter. Kommt gut und sicher.
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0: Dienstagmorgen, 7.39 Uhr, gleich 20 vor 8.
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2: Ob jetzt daheim beim Betten neu beziehen oder im Lager beim Ware einsortieren, jeder kann wieder mitraten. Und im Frühstücksclub zockt jetzt der Jonas aus Ihringen gegen unseren Peter. Und ganz nebenbei um einen knallroten Frühstückskaffeepott. Sali, Jonas.
3: Guten Morgen, servus.
0: Hallo, guten Morgen, Jonas.
2: Jonas, genießt du auch die leichte Abkühlung?
3: Ja, unbedingt. Und letztendlich wird es von unserer Kühler.
2: Ja, ja. Was machst du normal um die Uhrzeit?
3: Ach, zweite Kaffee.
0: Oh, jetzt. Oh, die,
2: die geht's aber gut.
0: Einer hinter uns, ist mal am dritten.
2: Okay, lieber Jonas, jetzt heißt es nicht lang schnacken, Peter knacken. Hier die Spielregeln. Wir suchen einen Begriff, zu dem gebe ich Tipps. Die werden dann auch immer genauer. Und wer meint, lösen zu können, ruft rein. Aber ist die Antwort falsch, gewinnt automatisch der andere. Jonas, bist du bereit?
3: Ich bin bereit.
2: Dann hier der erste Tipp. Ich bin cremig. Ich bin weiß, aber auch braun. Tipp Nummer 3, jetzt möchte ich eure Gedanken kennen.
0: Ah ja, ohne dich wäre ich jetzt gar nicht auf den einen Gedanken gekommen, ja.
2: Nummer 3, ich werde oft kalt serviert.
0: Okay.
2: Okay. Jonas? Hast du schon eine Idee?
3: Ich habe eine Idee.
2: Dann jetzt auf der Hut. Dann sei jetzt auf der Hut. Ich komme nämlich aus Italien.
0: Stille, Stille. Ja, ich bin irgendwie noch so ein bisschen hitzegeschädigt. Trau mich nicht. Also es gibt so ein paar Ideen.
2: Aha.
0: Aber wenn Jonas auch noch, nehmen wir auch noch einen Tipp mit.
2: Jonas, willst du lösen?
3: Ja, ich bin am Überlegen, aber schwierig.
2: Ja. Ist schwierig?
3: Schwierig. Ich will gar nicht falsch raten.
2: Dann wird mit dem fünften Tipp vielleicht doch einiges klarer. Ich bin ein Dessert.
3: Tiramisu?
2: Ja!
0: Oh.
2: Jonas, herzlichen Glückwunsch.
0: Hatte ich auch gedacht.
2: Das habe ich mir gedacht, dass du da schon auch dran geleckt hast am Tiramisu.
0: Glückwunsch, Jonas. Ja. Glückwunsch.
3: Ich war noch bei Mousse Schokolade und Mousse Vanille.
0: So, aber genau. Oder Eiscreme oder Milchshake.
3: Da gibt es dann mehr.
0: Ja.
3: Ja.
2: Aber ich freue mich, dass es der Jonas diesmal gelöst hat.
0: Herzlichen Glückwunsch.
2: Peter, bitte nicht traurig sein.
0: Nee, ach, um Gottes Willen.
2: Okay, Jonas, jetzt können wir den nächsten Kaffee angehen. Und ich wünsche dir einen fantastischen Dienstag und viel Spaß mit der neuen knallroten Baden-FM-Kaffeetasse.
3: Super, danke schön. Schönen Tag euch. Macht's gut.
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0: Guten Morgen, Baden FM, der Frühstücksclub mit Peter und Lennart.
1: Ja, Sally.
0: Und was für ein Morgen danach. Oh Mann, oh Mann, oh Mann. Deutschland ist raus bei der WM gegen Paraguay nach Elfmeterschießen. Bundeskanzler Merz hat sich auch schon gemeldet, schreibt, auch wenn das Ausscheiden schmerzt, was für ein Spiel, DFB-Team. Mit eurem Einsatz und Teamgeist bei dieser WM habt ihr unser Land begeistert. Wir sind stolz auf euch. Viertel vor acht. Das ist dann Verkehrsupdate. Ab und zu heute ein paar Gewitter, ein bisschen Regen möglich, aber auch längere sonnige Abschnitte bei bis zu 30 Grad in der Spitze. Auf den Straßen die üblichen Baustellenstaus, sonst keine Meldungen. Und Baden-FM-Hörer Vollmer hat den neuesten Blitzer.
2: Blitzer ist eine Tankstelle Röthenbach und Löffingen im 100er Bereich B31.
0: Vollmer, vielen Dank fürs Melden. Sag mal,
2: bitteschön, ja.
0: Was sagst du zum WM aus?
2: Scheiße, hochgradig scheiße. Ja. Aber so wie die gespielt haben, kann das nichts werden. Die sind einfach zu langsam und zu unflexibel, meine Meinung.
0: Also, dann nutzen wir jetzt mal 2 Jahre, um bei der EM den nächsten Titel zu holen.
2: 28. Ich lasse mich überraschen, was unser Trainer alles macht und was er informt oder was auch immer. Ja. Es ist schade, dass der Karl gefehlt hat, sage ich jetzt ganz ehrlich.
0: Ja, naja, genau.
2: Der hat noch ein bisschen Dampf in die Hütte gebracht.
0: Ja, ja, und dann eben auch noch das Schlotterbeck aus. Es war alles nicht so ganz wie geplant, aber hey.
2: Ja.
0: Wunden lecken, aufstehen, weitermachen.
2: Machen wir. Alles gut.
0: Schönen Tag.
2: Okay.
0: Tschüss, Holmer.
2: Danke, ciao.
3: 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Jetzt euer Lieblingssong von Gracie Abrams bei Baden.

0: Minuten noch, dann ist es schon wieder 8 Uhr.
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0: Und mit den Imagine Dragons.

0: 50 ist es.
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2: Morgen.
1: Ja, als Kind lernt sie Klavier, Gitarre und Trompete. Und über 9 Jahre ist sie Trompeterin an ihrer Schule. Alle deine Lieblingssongs mit Bibi Rexha und New Religion nach 8 bei Baden FM.
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0: Die Frühwerte heute Morgen zwischen 18 und 21 Grad. Heute wechselhaft und unbeständig. Sonne, Wolken, ab und zu auch mal ein Gewitter möglich. Das Ganze bei maximal 30 Grad. Morgen angenehmer. 25 Grad, aber weiter unbeständig.
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2: Ich bin Daniela Frahm und wünsche euch einen schönen Dienstagmorgen. Bei Spielern und Fans ist die Enttäuschung groß nach dem WM aus der deutschen Fußballnationalmannschaft gegen Paraguay. Mit 3:4 verlor das DFB-Team das 16-Finale im Elfmeterschießen. Was das für die Zukunft von Bundestrainer Nagelsmann bedeutet, war gleich danach ein Thema, auch in der Expertenrunde im ZDF mit dem ehemaligen SC Freiburg-Trainer Christian Streich.
15: Ich habe immer zu meinen Jungs gesagt, Jungs, ich bin nicht der König, wenn wir gewinnen, aber ich bin auch nicht der, der im Dreck liegt, wenn wir verlieren. Also wir machen schon gemeinsam. Und was ich natürlich gesehen habe vor einigen Spielern, das war nicht genug. Und vom Trainer ist dann auch nicht genug. Aber es ist nicht nur der Trainer.
2: Wir bleiben noch kurz bei der Fußball-WM. Auch die Niederlande sind ausgeschieden. Gegen Marokko verloren sie ebenfalls im Elfmeterschießen mit 2:3. Freiburg setzt sich noch stärker gegen Gewalt ein, vor allem wenn Frauen betroffen sind, mit der neuen Plakatkampagne Nicht okay, nicht egal, nicht deine Schuld. In der ganzen Stadt werden die Plakate aufgehängt, sagte die Freiburger Frauenbeauftragte Simone Thomas gegenüber Baden FM.
16: Das wollen wir einfach nutzen, aufmerksam zu machen, was gibt es an Hilfe, wo kann ich mir Hilfe holen, wo finde ich Beratung und wer unterstützt mich oder auch wo können Täter sich Hilfe holen.
2: Außerdem wird es im Juli auch noch einen Aktionstag gegen Gewalt geben an den Schulen zusammen mit dem SC Freiburg. Traurige Gewissheit in Kehl aus dem Baggersee in Kork wurde gestern eine Leiche geborgen. Es ist der 28-Jährige, der nach einem Sprung ins Wasser am Sonntag nicht mehr aufgetaucht war. Mit einem Sonargerät der französischen Polizei sind die Taucher auf den leblosen Körper des Verunglückten gestoßen. Die Polizei geht von einem Badeunfall ohne Fremdverschulden aus. Wer noch mal günstig tanken will, macht das am besten noch auf dem Weg zur Arbeit. Heute endet der Tankrabatt. 2 Monate hatte die Bundesregierung die Steuern auf Benzin und Diesel runtergesetzt. Die Preise dürften eigentlich nicht so schnell steigen, denn auch ohne Tankrabatt sollten sie fairerweise unter 2 Euro bleiben, weil sich der Ölmarkt etwas entspannt hat. 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
0: Um 7:53, guten Morgen auf die Straßen. Die üblichen Baustellenstaus, dann Berufsverkehr auf der A5 Richtung Basel zwischen Rust und Heningen. Da braucht ihr gerade 5 Minuten länger. Und Freiburg-Rhein B3, Guildfordallee, Ausschaltstadt kommend. Ab St. Georgen, Stop and Go, aktuell 8 Minuten plus.
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0: Christian hat einen entdeckt auf der A5, gerade am Aufbauen Richtung Karlsruhe beim Dreieck Neuenburg im 120er. Danke fürs Melden. Außerdem heute Morgen B31 im Schwarzwald Richtung Donaueschingen zwischen Röthenbach und Löffingen im 100er. Balingen Ortsdurchfahrt bei der Baustelle, da gilt 30. Und Baden-FM-Hörerin Hannelore hat auch noch einen.
17: Also, wir haben wieder einen netten Blitzer in der Titisee-Straße in Titisee-Neustadt, 30.
0: Der nette Blitzer. Da hast du es aber freundlich formuliert.
17: Ja, soll ich sagen, morgens und Schimpfwörter benutzt.
0: Und zählen ja auch noch Kinder. Danke, Hannelore.
17: Ja, Mann, es ist besser. Ich habe Kinder im Bus, sollte ich nicht fluchen am frühen Morgen.
0: Genau, sehr gut. Also der nette Blitzer in der Titiseestraße im 30er.
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0: Hi zusammen, guten Morgen am Dienstag.
18: Ja, Sally.
0: Lennart.
18: Peter.
0: Hast du in der Schulzeit damals vor, wie vielen Jahren, ein Sportabzeichen gemacht?
18: Ja, im letzten Jahrtausend. Nee, das wirst du mir jetzt nicht glauben, aber in meiner Jugend war ich tatsächlich mittelfränkischer Meister in der 4x400 Meter Staffel.
0: Wow,
18: ja, Lennart. Siehst du mal.
0: So, und über Sportabzeichen sprechen wir hier in 7 Minuten. Vorher dopen wir uns mit einem Käffchen.
18: Wir dopen uns mit einem Käffchen, 2 Stück Zucker dabei und Lieblingssongs. Starker 2000. Von Adele und ganz frisch Bibi Rexha und New Religion.
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0: Guten Morgen, Baden.

0: Schönen guten Morgen, hier ist Baden FM, der Frühstücksclub mit Peter und Lennart.
1: Ja, Sally.
0: Es ist einfach nur geil. Kann man sagen, wie es ist?
1: Ja.
0: Sport machen.
1: Ja, ja, absolut.
0: Also Lennart, du pumpst vor allem, ne?
1: Ja, ich mache so ein bisschen im Fitness, einmal an den Kraftgeräten.
0: Ja.
1: Und dann mache ich aber auch Cardio. Also ich laufe danach immer auf dem Laufband. Aber gemächlich, ja, nicht zu schnell.
0: Also die Oberarme von diesem Mann sind so ein bisschen wie meine Oberschenkel.
1: Ja, jetzt übertreibt
0: man. Muss man schon fairerweise mal sagen. Ich bin eher auf Ausdauer raus und der Grundstein wurde gelegt damals in der Schule.
1: Mhm.
0: Das deutsche Sportabzeichen. Irgendwo zwischen Bundesjugendspielen, Schulsport abgespeichert. Ist eine gute Sache, die richtig Spaß macht. Und jetzt am kommenden Freitag macht die deutsche Sportabzeichen-Tour halt hier bei uns in Freiburg rund ums Seeparkstadion.
1: Richtig. Über 1400 Menschen werden erwartet. Und das Tolle ist ja, es geht überhaupt nicht darum, Bestzeiten aufzustellen.
0: Nee.
1: Britta Sturm arbeitet im Sportreferat der Stadt Freiburg und organisiert das Ganze mit. Britta, an wen richtet sich die Veranstaltung?
2: Mitmachen kann wirklich jede und jeder, egal ob sportlich, unsportlich, jung oder alt, mit und ohne Behinderung. Wer mag, kann das Sportabzeichen in Bronze, Silber oder Gold ablegen. Und wer einfach mal ausprobieren möchte, ist genauso willkommen. Außerdem gibt es jede Menge Mitmachaktionen für die ganze Familie.
0: Hilf uns noch mal ganz kurz auf die Sprünge, Britta. Was muss man alles machen? Rennen, springen, werfen?
2: Das deutsche Sportabzeichen erhält man für Ausdauer, Kraft, Schnelligkeit und Koordination. Das muss also nicht klassisch laufen, springen, werfen sein. Es gibt unter anderem auch die Möglichkeit Seilspringen, Schwimmen, Zielwurf, Rollstuhlparcours, Nordic Walking, Kraft- oder Koordinationsübungen abzulegen. Das Abzeichen bekommst du, weil du in vielen Disziplinen stark bist, nicht in nur einer. Und das Gute daran, du wählst aus jeder Kategorie die Disziplin, die deiner Stärke entspricht.
0: Das klingt doch schon mal gut auf jeden Fall. Wie läuft das dann jetzt am Freitag vor Ort ab?
2: Am Freitagvormittag wird es im Seeparkstadion und im Westbad erstmal wuselig, weil bereits über 1000 Schülerinnen und Schüler und Kita-Kinder angemeldet sind.
0: Ja.
2: Am Nachmittag dann darf jede und jeder ohne Voranmeldung spontan vorbeikommen. Wir empfehlen, zwischen 13 und 15.30 Uhr an den Infopoint im Stadion zu kommen, wenn ihr noch das komplette Sportabzeichen ablegen wollt. Das geht übrigens einzeln oder im Team mit 4 bis 6 Teammitgliedern.
0: Also falls ihr da jetzt Lust bekommen habt, euch selbst mal auszuprobieren, jetzt am Freitag, dem 3. Juli, Seeparkstadion und Westbad in Freiburg. Ab dem Nachmittag können alle unangemeldet kostenlos mitmachen, sich mal ausprobieren, ganz ohne Leistungsdruck. Dafür aber mit natürlich jeder Menge Spaß an Bewegung. Und wer weiß, vielleicht geht ihr dann am Freitag mit dem deutschen Sportabzeichen nach Hause. Hier ist Baden FM.

0: Es ist Viertel nach acht. Guten Morgen am Dienstag, dem Tag nach dem WM aus für Deutschland. Hier ist Baden FM.
1: Sally. Darf ich ganz kurz mal meine Situation schildern?
0: Ja.
1: Also die erste Halbzeit habe ich mir angeguckt. 0-1 lagen wir hinten, da hat es mir schon gereicht. Außerdem war es schon sehr spät, bin ich ins Bett. Und irgendwann reißt mich dann ein Jubel aus dem Nachbargarten aus dem Schlaf.
0: Ja.
1: Und dachte ich, da muss ein Tor gefallen sein. Dann warte ich. Wieder ein Jubel aus dem Biergarten. Und dann warte ich und Stille. Da war mir klar, hier muss was passiert sein, tatsächlich. Es war wohl das Elfmeterschießen.
0: Wunden lecken, aufstehen, weitermachen. Es ist tatsächlich ein weltweiter Schock. Die internationale Presse schreibt zum Beispiel aus Frankreich, die größte Überraschung der bisherigen Weltmeisterschaft, Deutschland ist raus. Deutschland verabschiedet sich von der WM. Die erste Überraschung dieser WM, schreiben unter anderem Medien in Spanien. Dramatisches WM-Out. Die Nachbarn in der Schweiz. Deutschland scheitert sensationell. Gegen Paraguay. Ich krieg schon wieder Gänsehaut. Ich kann das gar nicht wirklich glauben. Ne? Auch hier die Daily Mail. Der größte Schock dieser WM bisher in England. Naja, wie gesagt, jetzt gucken wir mal, wie es weitergeht. Auch für Nagelsmann.
1: Hast du neun Favoriten?
0: Nee, ich bin jetzt einfach mal gerade noch ein bisschen traurig.
1: Ach Gott.
0: Nee, also leider jetzt einfach mal ganz kurz sitzen lassen und dann gucken wir mal weiter.
1: Okay.
0: War ein schnelles Wetter und Verkehrsupdate um 8.17 Uhr. Neuer Favorit, also jetzt eins nach dem anderen. Heute wechselhaft teils Gewitter am Nachmittag, bis zu 30 Grad in der Spitze. Stop-and-Go-Berufsverkehr auf der A5 Richtung Basel, ab Herbolzheim bis Riegel, 5 Minuten plus. Ansonsten kommt ihr gut durch, neben den ganzen Baustellenstaus natürlich. Und Blitzer heute Morgen, unter anderem auf der B317, haben sie einen Anhängerblitzer aufgebaut heute Morgen. Zwar Zell im Wiesental beim Autohaus im 50er. Wenn ihr was seht, sagt Bescheid, wir sagen es weiter.

Es ist 8.23 Uhr. Guten Morgen. Hier ist Baden FM, der Frühstücksclub mit Peter und Lennart und Erasmus in the Shadows. Guten Start in den Dienstag.

0: 8:25 Uhr, 8:35 Uhr, 9:05 Uhr. Guten Morgen. 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
1: Und mit allen deinen Lieblingssongs. Wen haben wir denn auf der Liste? Taylor. Taylor Swift mit Obleit nach 8:30 Uhr bei Baden FM.
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1: Das ist heute wechselhaft und unbeständig bei uns in der Region. Sonne, Wolken, ab und zu auch Regen oder ein Gewitter, was runterkommen kann. Das Ganze bei maximal 30 Grad. Morgen maximal 25 Grad und weiter unbeständig.
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2: Mit Daniela Frahm, einen schönen Dienstagmorgen wünsche ich euch. 2018 und 2022 gab es das Aus in der Gruppenphase und dieses Mal ging es auch nicht viel weiter. Deutschland ist im 16. Finale der Fußball-WM an Paraguay gescheitert, im Elfmeterschießen. Nach der regulären Spielzeit stand es 1:1, dann ging es in die Verlängerung.
3: Klar, da machen wir ein Tor, was ein Skandal ist, dass der das zurückpfeift. Keine Ahnung, was er da gesehen hat. Echt ein Witz. Aber ist so, das ist müßig. Wir müssen trotzdem das Spiel vorher regeln und anders regeln. Und das haben wir nicht geschafft.
2: Das sagte Bundestrainer Julian Nagelsmann im ZDF zum vermeintlichen Siegtreffer von Jonathan Tah. Nach einem Videobeweis wurde er nicht gegeben wegen eines zweifelhaften Foulspiels. Ausgeschieden bei der WM sind auch die Niederlande. Sie verloren auch im Elfmeterschießen gegen Marokko. Freiburg macht sich stark gegen sexuelle und häusliche Gewalt. Dazu gibt's jetzt eine neue Plakatkampagne der Stadt. Oberbürgermeister Martin Horn sagte im Baden-FM-Interview.
4: Wir haben die Kampagne genannt, nicht okay, nicht egal, nicht deine Schuld. Und genau darum geht es, dass wir auch Opfer direkt ansprechen. Wir haben einen Anstieg von Gewalttaten gegenüber Frauen, gegenüber Queeren. Und wir dürfen uns an diese Gewalt nicht gewöhnen, sondern die Aufgabe dieser neuen Kampagne ist es, nochmal in die Öffentlichkeit zu rücken.
2: Die Plakate werden ab sofort in der Stadt aufgehängt und sollen mehrere Monate bleiben. Royales Lob für den Europapark in Rust. Fürst Albert II. Von Monaco zeigte sich bei der offiziellen Eröffnung des neuen Themenbereichs Monaco begeistert. Manch einer wird vielleicht sogar sagen, dass die Nachbildung das Original übertrifft, sagte Fürst Albert augenzwinkernd. Begleitet wurde er von seiner Frau Fürstin Charlene, den beiden Kindern und seiner Schwester Prinzessin Stephanie. Der Themenbereich Monaco im Europapark rund um die Silver Star ist für Besucher seit Saisonbeginn offen. 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
1: Von euch gemeldet, Dankeschön. Heute Morgen auf der A5 Richtung Karlsruhe beim Dreieck Neuenburg im 120er. Auf der B3 17 Ortsdurchfahrt Zell im Wiesental beim Autohaus im 50er. Auf der B31 Richtung Donaueschingen zwischen Röthenbach und Löffingen im 100er. Balingen Ortsdurchfahrt kurz vor der Baustelle im 30er. Und Titisee-Neustadt in der Titisee-Straße, da gilt 30. Wenn was fehlt, sagt Bescheid, wir sagen es weiter. Gemeinsame Stärke jeden Morgen hier im Frühstücksclub 0800 50 60 106. Dankeschön, kommt gut an.
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0: Salli. Und gleich begibt sich Mike zu seinen Mechanikern in die Werkstatt und schaut ihnen mal so ein bisschen über die Schulter. Aus den 90ern, Mike and the Mechanics und Over My Shoulder. So, und jetzt ein Nickerchen. Pusteblume.
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2: Einmal pusten und plötzlich fliegen sie überall hin. Die Schirmchen auf einer Pusteblume. Aber wie viele dieser kleinen Schirmchen sind es eigentlich auf einer Blume? Eine einzelne Pusteblume besteht im Durchschnitt aus etwa 100 bis 300 dieser kleinen Fallschirme und jeder davon trägt einen eigenen Samen. Das bedeutet, mit einem kräftigen Pusten verteilt ihr direkt hunderte mögliche neue Pflanzen in die Umgebung. Die feinen Härchen wirken wie Mini-Fallschirme, sodass die Samen vom Wind oft mehrere Meter, manchmal sogar Kilometer weit getragen werden. Eure Mariella Mischial.
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0: Viertel vor neun, hier ist Baden FM. Guten Morgen am Dienstag, dem Tag danach, wo wir unsere Wunden lecken. WM aus für die Nagelsmänner in Italien. Also die internationale Presse hat heute dieses Thema. Großer Schock, Deutschland ist raus. In Italien sind sie so ein bisschen schadenfroh. Hier die Corriere dello Sport, so eine Sportzeitschrift hat schon getitelt. Sensationell, Deutschland scheidet im Elfmeterschießen aus. Nach den beiden schmerzhaften Ausscheiden in der Gruppenphase 18 und 22 hat die deutsche Nationalmannschaft all ihre Schwächen und Zerbrechlichkeit offenbart.
1: Ja, und wir hatten ja eine Riesenchance, beziehungsweise wir hatten ja das 2-1 auf dem Fuß, was allerdings vom Schiedsrichter aberkannt worden ist. Für mich ein Skandal, Daniela.
2: Man kann es Skandal nennen, oder der Bundestrainer Nagelsmann hat es einen Witz bezeichnet, dass der zurückgenommen worden ist. Das ist ja erst durch Videobeweis, der Schiedsrichter hat es angeguckt, und dann ist ja meistens so, wenn er es anguckt, dann nimmt das normalerweise zurück. Man hat es ahnen können, aber muss ehrlich sagen, das war echt eigentlich kein Foul vorher am Torwart. Der war auch wieder da, der hätte den Kopfball von Jonathan Tah halten können. Also klar, ein bisschen deutsche Brille ist sicherlich dabei, aber ich finde es ehrlich gesagt auch ziemlich daneben und sehr, sehr ärgerlich.
0: Sehr ärgerlich. Wunden lecken, wie gesagt, in 2 Jahren dann bei der EM vielleicht das Comeback. Wir halten euch auf dem Laufenden, wie das Ganze jetzt natürlich weitergeht. Nagelsmann hat ja auch schon gesagt, er würde Bundestrainer bleiben.
2: Könnte sein, dass der DFB das dann vielleicht ein bisschen anders sieht.
0: Ist wackelig. Alle Entwicklungen natürlich jederzeit hier bei Baden FM. Schnelles Wetter, Verkehrsupdate um 8.47 Uhr. Heute unbeständig. Teils auch ein paar Gewitter bei uns in Baden. Das Ganze bei maximal 30 Grad. Ihr braucht länger im Berufsverkehr auf der A5 aktuell Richtung Karlsruhe zwischen Efringkirchen und dem Dreieck Neuenburg. Stop and go. 5 Minuten kommen oben drauf. Und Blitzer heute Morgen unter anderem in Balingen. Kurz vor der Baustelle im 30er. Kommt gut und sicher an.
3: 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Jetzt euer Lieblingssong von Alex Warren bei Baden FM.

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1: Wechselhaft und unbeständig geht's heute durch den Dienstag bei uns in der Region. Ab und zu ein bisschen Regen oder auch Gewitter möglich. Teils sonnig, teils wolkig. Das Ganze bei 30 Grad. Morgen geht das ähnlich weiter. Mit noch entspannteren Temperaturen. 25 Grad maximal.
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16: Mit Daniela Frahm. Schönen Dienstagmorgen. Bei Spielern und Fans ist die Enttäuschung groß nach dem WM-Aus der deutschen Fußballnationalmannschaft gegen Paraguay. Mit 3:4 verlor das DFB-Team das 16. Finale im Elfmeterschießen. Was das für die Zukunft von Bundestrainer Nagelsmann bedeutet, war gleich danach ein Thema. Auch in der Expertenrunde im ZDF mit dem ehemaligen SC Freiburg-Trainer Christian Streich.
17: Ich habe immer zu meinen Jungs gesagt, Jungs, ich bin nicht der König, wenn wir gewinnen, aber ich bin auch nicht der, der im Dreck liegt, wenn wir verlieren. Also wir machen schon gemeinsam. Und was ich natürlich gesehen habe von einigen Spielern, das war nicht genug. Und vom Trainer ist dann auch nicht genug. Aber es ist nicht nur der Trainer.
16: Wir bleiben noch kurz bei der Fußball-WM. Auch die Niederlande sind ausgeschieden. Gegen Marokko verloren sie ebenfalls im Elfmeterschießen mit 2:3. Nicht okay, nicht egal, nicht deine Schuld. Unter diesem Motto startet Freiburg eine Plakatkampagne gegen Gewalt, vor allem an Frauen und Mädchen. Die Stadt will auf Hilfsangebote aufmerksam machen. Auch die Täter, sagt die Freiburger Frauenbeauftragte Simone Thomas. Die Plakate hängen in den nächsten Monaten an prominenten Orten, zum Beispiel am Hauptbahnhof. Zusätzlich gibt's eine Kampagne in den sozialen Medien. Bundespräsident Frank-Walter Steinmeier ist ab heute hier in Baden zu Besuch oder zu Gast kann man beides sagen.
1: Oder wie, wenn man zusammenführt, ist es zu Besach.
16: Im Rahmen der Ortszeit verlegt Deutschlands Staatsoberhaupt seinen Amtssitz für ein paar Tage nach Lörrach aus der Baden-FM-Nachrichtenredaktion Benjamin Resetz.
18: Bei der Ortszeit arbeitet Steinmeier jeden Sommer statt im Schloss Bellevue in einer anderen deutschen Stadt. Diesmal ist er 3 Tage in Lörrach. So kommt der Bundespräsident mit Menschen in den verschiedensten Regionen ins Gespräch. In Lörrach macht er einen Spaziergang mit Oberbürgermeister Lutz und tauscht sich mit Kommunalpolitikern aus. Bis Donnerstag will er außerdem ein Schülerforschungszentrum, ein Seniorenheim und verschiedene Firmen und Gesprächsrunden besuchen. Außerdem ist eine Radtour in die Schweiz geplant und Steinmeier wird morgen Abend beim Stimmenfestival zu Gast sein.
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1: Um 9:03. Guten Morgen auf die Straßen. Zu den üblichen Baustellen Staus noch Berufsverkehr auf der A5 Richtung Karlsruhe zwischen Ebringkirchen und dem Dreieck Neuenburg. Hier braucht ihr 10 Minuten länger. Aktuell 1 Kilometer Stau.
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1: Bleiben wir auf der A5 Richtung Karlsruhe. Beim Dreieck Neuenburg im 120er wird geblitzt. Auf der B31 im Schwarzwald Richtung Donaueschingen bei Röthenbach, zwischen Röthenbach und Löffingen im 100er. Auf der B317 Ortsdurchfahrt Zell im Wiesental beim Autohaus im 50er. Balingen Ortsdurchfahrt an der Baustelle im 30er. Und Titisee Neustadt in der Titiseestraße, da gilt 30. Wenn ihr was seht, sagt uns Bescheid. Wir sagen es allen anderen. Kostenlos über die 0800 50 60 106. Gerne auch per WhatsApp-Sprachnachricht Bescheid geben. Dankeschön im Voraus. Kommt gut und sicher an.
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1: Zum Start in die Festsparpause. Guten Morgen am Dienstag.
19: Ja, Sally. Und ich sag immer so, das Wetter in den letzten Tagen war so heiß, dass sogar viele Grillpartys abgesagt wurden.
1: Es war zu heiß.
19: Ja.
1: Jetzt ist es aber wieder sommerlich angenehm. Deswegen geht's weiter mit dem Baden-FM Grillbonus. Mhm. Dem Upgrade für eure Grillparty.
19: Ob T-Bone Steak, Lammkotelett oder Spanferkel. 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
1: So eine ganze Wutz, meinst du?
19: Na ja, geht doch.
1: Jetzt aber erstmal ein Käffchen.
19: Käffchen mit 2 Stück Zucker und Lieblingssongs. Aus den 2000ern haben wir James Blunt und hier mit Frische Kick Leonie und Don't Worry.
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3: Jetzt haben wir erstmal die Sonne genossen, das Bier genossen, das Fleisch vom Reichenbach genossen.
4: Oh, also wir sind da mit dem Team von Baden FM. Wir haben mitgegessen. Kartoffelsalat war sehr lecker und das Fleisch natürlich auch. Wie hat es dir geschmeckt?
3: Also mega, sowohl die Würstchen wie auch das Fleisch, wirklich zart, super grillt. Aber das war ja ich nicht, weil ich bringe ja das Salat mit. Der Grillmeister steht aber neben mir.
4: Oh, man hört, es ist so herrlich. Was bringt dir das beste Fleisch, wenn der Griller nicht so gut ist? Also ich kann da nicht mithalten. Komm mal her, lieber Sven, du hast gegrillt. Ich kann dir eins sagen, also man hätte dieses eine Rumpsteak nicht besser machen können.
5: Das war extra für dich zubereitet. 3 Minuten auf der einen Seite, 3 Minuten auf der anderen Seite.
4: Genauso wie ein Rumpsteak sein muss. Gut, an dieser Stelle kurze Frage, wie ist die Stimmung? Nebendran hört man noch die Nachbarn. An dieser Stelle schöne Grüße aus Weil am Rhein. 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
13: Wechselhaft ist das heute bei uns in der Region. Mal Wolken, mal Sonne. Ab und zu kommt auch Regen bzw. ein Gewitter runter. Das Ganze bei 30 Grad in der Spitze. Morgen ähnlich unbeständig und nochmal einen Tacken angenehmer bei 25 Grad maximal.
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15: Mit Daniela Frahm, schönen guten Morgen. Bei Spielern und Fans ist die Enttäuschung groß nach dem WM-Aus der deutschen Fußballnationalmannschaft gegen Paraguay. Mit 3:4 verlor das DFB-Team das 16. Finale im Elfmeterschießen. Was das für die Zukunft von Bundestrainer Nagelsmann bedeutet, war gleich danach ein Thema. Eine Einschätzung von Thomas Bremser aus der Baden-FM-Nachrichtenredaktion.
16: Nach der ersten Horror-Halbzeit spurtet Julian Nagelsmann in die Kabine. Dann sieht er gelb wegen Meckerns. Nach dem Spiel sitzt er dann zusammengesackt auf der Bank. Nach der erneuten WM-Blamage macht er aber klar, er will Bundestrainer bleiben. Ob der DFB ihn lässt, das ist eine andere Frage. Rudi Völler und Co. wollen sich in den kommenden Tagen zusammensetzen.
15: Wir bleiben noch kurz bei der Fußball-WM. Auch die Niederlande sind ausgeschieden. Gegen Marokko verloren sie ebenfalls im Elfmeterschießen. In Freiburg gibt es immer häufiger Diebstähle aus Fahrradkörben. Seit Freitag sind der Polizei mindestens 5 neue Fälle gemeldet worden. Die Täter waren jeweils auf einem Roller unterwegs. Wie sie dabei vorgingen, weiß Benjamin Resetz aus der Baden-FM-Nachrichtenredaktion.
17: Sie fuhren wohl gezielt an Radfahrer heran, um Taschen oder Rucksäcke aus den Körben zu stehlen. Oft mit Handy oder Geldbeutel darin. Auch eine Zeitungsausträgerin wurde beklaut. An der Kreuzung der Innsbrucker Straße zur Andreas-Hofer Straße griffen die Täter in ihr Zustellauto. Die Polizei hat ihre Kontrollen jetzt verstärkt und bittet Zeugen um Hinweise. Opfer solcher Diebstähle sollen sich direkt melden.
15: Ein letztes Mal zur Tanke, bevor der Sprit wieder teurer wird. Nach 2 Monaten läuft heute der Tankrabatt aus. Ab morgen gilt dann wieder die alte Steuer auf Benzin und Diesel.

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1: Um aktuell 9:35. Guten Morgen auf die Straßen. Es gab einen Unfall auf der B31 Freiburg-Rhein und zwar Höhe Schwabentor. Das melden die Baden-FM-Hörer. Hier mehr Zeit einplanen. Dann noch auf der A5 Richtung Basel zwischen Efringenkirchen und dem Grenzübergang. Weil am Rhein-Basel 1 Kilometer Stau, 3 Minuten plus. Und im Schwarzwald wegen der Baustelle auf der B31 Richtung Freiburg zwischen Titisee und Breitnau-Höllsteig. Stop and go. Nochmal 8 Minuten obendrauf.
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1: Von euch gemeldet, Dankeschön. Auf der A5 heute Morgen Richtung Karlsruhe beim Dreieck Neuenburg im 120er. Im Schwarzwald auf der B31 Richtung Donaueschingen zwischen Röthenbach und Löffingen. Da gilt 100. B3 17, Ortsdurchfahrt Zell im Wiesental beim Autohaus im 50er. Balingen kurz vor der Baustelle in der Ortsdurchfahrt im 30er und Titisee-Neustadt in der Titisee-Straße. Da gilt 30. Wenn ihr noch was seht, sagt Bescheid. Wir sagen es weiter. 0800 50 60 106. Kommt gut und sicher an.
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1: Ob jetzt daheim beim Betten neu beziehen oder im Lager beim Ware einsortieren, jeder kann wieder mitraten. Und im Frühstücksclub zockt jetzt der Jonas aus Ihringen gegen uns und Peter. Und ganz nebenbei um einen knallroten Frühstückskaffeepott. Salli, Jonas.
2: Guten Morgen, servus.
3: Hallo, guten Morgen, Jonas.
1: Jonas, genießt du auch die leichte Abkühlung?
2: Ja, unbedingt. Und letztendlich wird es ein bisschen kühler.
1: Ja, ja. Was machst du normal um die Uhrzeit?
2: Ach, zweite Kaffee.
1: So jetzt. Und die geht's aber gut.
3: Einer hinter uns, wir sind am dritten.
1: Okay, lieber Jonas, jetzt heißt es nicht lang schnacken, Peter knacken. Hier die Spielregeln. Wir suchen einen Begriff, zu dem gebe ich Tipps. Die werden dann auch immer genauer. Und wer meint, lösen zu können, ruft rein. Aber ist die Antwort falsch, gewinnt automatisch der andere. Jonas, bist du bereit?
2: Ich bin bereit.
1: Dann hier der erste Tipp. Ich bin cremig. Ich bin weiß, aber auch braun. Tipp Nummer 3, jetzt möchte ich eure Gedanken kennen.
3: Ah ja, ohne dich wäre ich jetzt gar nicht auf den einen Gedanken gekommen, ja.
1: Nummer 3, ich werde oft kalt serviert.
3: Okay.
1: Okay. Jonas? Hast du schon eine Idee?
2: Ich habe eine Idee.
1: Dann jetzt auf der Hut. Dann sei jetzt auf der Hut. Ich komme nämlich aus Italien. Stille, Stille.
3: Ja, ich bin irgendwie noch so ein bisschen hitzegeschädigt, trau mich nicht. Also es gibt so ein paar Ideen.
1: Aha.
3: Aber wenn Jonas auch noch, nehmen wir auch noch einen Tipp mit.
1: Jonas, willst du lösen?
2: Ja, ich bin am Überlegen, aber schwierig.
1: Ja. Ist schwierig?
2: Schwierig. Ich will gar nicht falsch raten.
1: Dann wird mit dem fünften Tipp vielleicht doch einiges klarer. Ich bin ein Dessert.
2: Tiramisu?
1: Ja!
3: Oh.
1: Jonas, herzlichen Glückwunsch.
3: Hatte ich auch gedacht.
1: Das habe ich mir gedacht, dass du da schon auch dran geleckt hast am
3: Glückwunsch,
1: Tiramisu.
3: Glückwunsch, Jonas. Ja. Glückwunsch.
2: Ich war noch bei Mousse Chocolat und Mousse Vanille.
3: So, aber genau. Oder Eiscreme oder Milchshake.
2: Da gibt es dann mehr.
3: Ja.
2: Ja.
1: Aber ich freue mich, dass es der Jonas diesmal gelöst hat.
3: Herzlichen Glückwunsch.
1: Peter, bitte nicht traurig sein.
3: Nee, ach, um Gottes Willen.
1: Okay, Jonas, jetzt können wir den nächsten Kaffee angehen. Und ich wünsche dir einen fantastischen Dienstag und viel Spaß mit der neuen knallroten Baden-FM-Kaffeetasse.
2: Super, danke schön. Schönen Tag euch. Macht's gut.
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9: Sonnig und trocken. Es ist heute Vormittag in Baden. Insgesamt wird es auch schon wieder ziemlich heiß, bis zu 30 Grad. Am Nachmittag können dann Gewitter und Schauer dazukommen. Und das bleibt auch morgen früh so oder Vormittag. Und dann wird es wieder schöner.
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9: Ich bin Daniela Frahm und wünsche euch einen schönen Dienstag. Nach dem 16-Finale ist die Reise vorbei. Die deutsche Fußballnationalmannschaft ist bei der WM in Nordamerika gegen Paraguay ausgeschieden. Nach der regulären Spielzeit und der Verlängerung stand es 1:1. Im Elfmeterschießen folgte die 3:4 Niederlage. Bundestrainer Nagelsmann will aber weitermachen.
10: Ich stehe zur Verfügung. Wenn der DFB das möchte, dann mache ich die EM28. Und wenn nicht, dann müssen Sie es mir sagen. Ich bin keiner, der wegläuft.
9: Das sagte Nagelsmann nach dem Spiel im ZDF. Und heute Morgen sind auch die Niederlande bei der WM ausgeschieden, ebenfalls im Elfmeterschießen gegen Marokko. Freiburg macht sich stark gegen sexuelle und häusliche Gewalt. Dazu gibt's jetzt eine neue Plakatkampagne der Stadt. Oberbürgermeister Martin Horn sagt im Baden-FM-Interview:
11: Wir haben die Kampagne genannt, nicht okay, nicht egal, nicht deine Schuld. Und genau darum geht es, dass wir auch Opfer direkt ansprechen. Wir haben einen Anstieg von Gewalttaten gegenüber Frauen, gegenüber Queeren. Und wir dürfen uns an diese Gewalt nicht gewöhnen, sondern die Aufgabe dieser neuen Kampagne ist es, nochmal in die Öffentlichkeit zu rücken.
9: Die Plakate werden ab sofort in der Stadt aufgehängt und sollen mehrere Monate bleiben. Ein letztes Mal zur Tanke, bevor der Sprit wieder teurer wird. Nach 2 Monaten läuft heute der Tankrabatt aus. Ab morgen gilt dann wieder die alte Steuer auf Benzin und Diesel. Die Bundesregierung hatte wegen des Iran-Kriegs vorübergehend die Spritsteuer um rund 17 Cent gesenkt. Der Tankstellenverband BFT erwartet, dass die Preise wegen der 12-Uhr-Regel erst wieder morgen Mittag steigen. Royales Lob für den Europapark in Roest. Fürst Albert II. Von Monaco zeigte sich bei der offiziellen Eröffnung des neuen Themenbereichs Monaco begeistert. Manch einer wird vielleicht sogar sagen, dass die Nachbildung das Original übertrifft, sagte Fürst Albert augenzwinkernd. Begleitet wurde er von seiner Frau Fürstin Charlene, den beiden Kindern und seiner Schwester Prinzessin Stephanie. Der Themenbereich Monaco im Europapark rund um die Silver Star ist für Besucher seit Saisonbeginn offen. 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
9: Auf der A5 Richtung Karlsruhe zwischen Riegel und Herbolzheim braucht ihr etwa 12 Minuten länger. Auf der B31 Donaueschingen Richtung Freiburg zwischen Titisee und Hinterzarten, da braucht ihr etwa 15 Minuten länger. Und noch mehr Zeit einplanen müsst ihr auf der B34 Schwörstadt Richtung Werbrennet vor der Baustelle. 36 Minuten plus. In der Gegenrichtung sind 9 Minuten, die ihr länger braucht.
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9: Geblitzt wird unter anderem an der A5 Richtung Karlsruhe beim Dreieck Neuenburg im 120er und in Titisee-Neustadt in der Titiseestraße. 30 sind dort erlaubt. Wenn ihr noch was gesehen habt, Staus oder Blitzer, dann her damit an die 0800 50 60 106.
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12: Es gibt so Sätze, die hört man zu Beginn eines Tages eher ungerne. Zum Beispiel, der Urlaub ist vorbei. Oder, hey, die Kaffeemaschine ist kaputt. Oder, Deutschland ist raus bei der WM. Ja, genauso ist es gekommen. Nach 120 Minuten und einem Elfmeterschießen, das wir wohl alle gerne wieder vergessen würden. Gerade Elfmeterschießen, muss doch immer hieß, wenn wir ins Elfmeterschießen kommen, dann läuft die Kiste. Ja, auch Traditionen haben mal ein Ende. Aber wir richten das Krönchen und machen hier sportlich weiter in 10 Minuten mit einem tollen Event für alle, die Sport machen möchten. Das ist eine richtig schöne Sache, die am kommenden Freitag in Freiburg stattfinden wird. Jetzt allerdings erstmal Musik von Mojo, Lady, und Kamrat ist dabei. Hug Yourself. Hi!
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0: Ich wünsche euch einen schönen Dienstag. Baden FM ist hier und das deutsche Sportabzeichen, das haben viele von uns irgendwo zwischen Bundesjugendspielen und Schulsport abgespeichert. Dabei ist das so eine tolle Sache. Am kommenden Freitag macht die deutsche Sportabzeichen-Tour Halt bei uns in Freiburg rund ums Seeparkstadion und im Westbad. Über 1400 Menschen werden erwartet und das Tolle ist, es geht überhaupt nicht darum, Bestzeiten aufzustellen. Britta Sturm arbeitet im Sportreferat der Stadt Freiburg und organisiert das Ganze mit. Britta, an wen richtet sich denn diese Veranstaltung?
1: Mitmachen kann wirklich jede und jeder, egal ob sportlich, unsportlich, jung oder alt, mit und ohne Behinderung. Wer mag, kann das Sportabzeichen in Bronze, Silber oder Gold ablegen. Und wer einfach mal ausprobieren möchte, ist genauso willkommen. Außerdem gibt es jede Menge Mitmachaktionen für die ganze Familie.
0: Das klingt wirklich richtig cool. Was muss man denn da machen? Rennen, springen, werfen? Also so die klassischen Disziplinen?
1: Das deutsche Sportabzeichen erhält man für Ausdauer, Kraft, Schnelligkeit und Koordination. Das muss also nicht klassisch Laufen, Springen, Werfen sein. Es gibt unter anderem auch die Möglichkeit Seilspringen, Schwimmen, Zielwurf, Rollstuhlparcours, Nordic Walking, Kraft- oder Koordinationsübungen abzulegen. Das Abzeichen bekommst du, weil du in vielen Disziplinen stark bist, nicht in nur einer. Und das Gute daran, du wählst aus jeder Kategorie die Disziplin, die deiner Stärke entspricht.
0: Und wie läuft es dann vor Ort ab?
1: Am Freitagvormittag wird es im Seeparkstadion und im Westbad erstmal wuselig, weil bereits über 1000 Schülerinnen und Schüler und Kita-Kinder angemeldet sind. Am Nachmittag dann darf jede und jeder ohne Voranmeldung spontan vorbeikommen. Wir empfehlen, zwischen 13 und 15.30 Uhr an den Infopoint im Stadion zu kommen, wenn ihr noch das komplette Sportabzeichen ablegen wollt. Das geht übrigens einzeln oder im Team mit 4 bis 6 Teammitgliedern.
0: Also, falls ihr Lust bekommen habt, euch selbst mal auszuprobieren, Freitag, das ist der kommende Freitag, der 3. Juli, Seeparkstadion und Westbad in Freiburg. Ab dem Nachmittag können, wir haben es gehört, alle kostenlos mitmachen, ganz ohne Leistungsdruck. Dafür mit jeder Menge Spaß an Bewegung. Und vielleicht geht ihr am Ende tatsächlich mit dem deutschen Sportabzeichen nach Hause. Viel Spaß dabei.

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11: Vormittags Sonne und Wolken, nachmittags dann Schauer und Gewitter. Bis zu 30 Grad kriegen wir im Markgräflerland und am Kaiserstuhl. Morgen bleibt es zunächst beim regnerischen Wetter, aber es gibt so um die 25 Grad. Das heißt durchatmen für Hitzegeplagte.
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11: Auf der A5 Richtung Karlsruhe staut sich's zwischen Riegel und Herbolzheim. Da braucht ihr etwa 16 Minuten länger. Und auf der B34 Schwörstadt Richtung Wehr brennet vor der Baustelle 27 Minuten plus. Und in der Gegenrichtung sind's 4 Minuten, die ihr länger braucht.
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11: Geblitzt wird unter anderem an der A5 Richtung Karlsruhe beim Dreieck Neuenburg im 120er. Staus und Blitzer, die könnt ihr uns immer gerne melden. Direkt ins Studio an die 0800 50 60 106.
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0: Es ist der Tag danach, Leute. Ja, der Tag nach dem WM-Aus für Deutschland. Baden FM ist hier. Und wenn ein WM-Spiel nach 120 Minuten ins Elfmeterschießen geht, dann haben ja viele von uns automatisch gedacht, ja, das wird schon. Schließlich war das ja jahrzehntelang sowas wie eine deutsche Spezialität, ne? Diesmal jetzt leider nicht. Deutschland ist nach einem 1:1 gegen Paraguay im Elfmeterschießen ausgeschieden. Zum allerersten Mal überhaupt bei einer Männer-WM. Und das ist natürlich bitter, weil es zwischendrin ja sogar noch die Hoffnung auf den Lucky Punch gab, ein deutscher Treffer in der Verlängerung, der dann aber nach VAR-Eingriff aberkannt wurde. Sehr umstrittene Entscheidung, aber eine, die halt steht. Ja, und deswegen wollten wir von euch heute Morgen wissen, wie geht es euch? Wie fühlt sich dieses WM aus für euch an?
1: Ja, schade. Das hätte eigentlich zählen müssen, das Tor, aber naja, was sollen wir machen?
2: Ja, ist angemessen, dass sie ausgeschieden sind, haben keine Leistung gebracht. Da waren andere viel besser und haben mehr Power und Drang nach vorne gezeigt.
3: Also die deutsche Mannschaft müsste echt mal wieder einen Zahn zulegen. Schade, dass wir so früh ausgeschieden sind, aber ich habe es eigentlich gedacht.
4: Wir brauchen einen neuen Trainer, Jürgen Klopp. Ich denke, er soll es machen.
0: Ja, oder einer aus Freiburg. Ne? Da würde mir jetzt auch einer einfallen, der im Moment vielleicht auch noch ein bisschen Kapazitäten hat, zeitlich gesehen. Wie dem auch sei, apropos Freiburg, unser SC Freiburg, der startet am 12. Juli in die Trainingssaison. Da ist Trainingsauftakt. Und dann freuen wir uns doch jetzt einfach wieder auf die Bundesliga, oder? Einfach mal 2 Wochen durchatmen und dann geht's auch schon wieder direkt weiter mit Fussi in Freiburg.
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8: Sonne und Wolken im Wechsel, so sieht der Vormittag heute in Baden aus. Nachmittags gibt's dann Schauer und Gewitter. Bis zu 30 Grad werden's in Waldshut-Tingen und in Breisach. Morgen, da bleibt's dann erstmal bei dem regnerischen Wetter. Es kann auch noch ein paar Gewitter geben, aber es wird ein bisschen kühler und zwar wird's noch so um die 25 Grad morgen.
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8: Mit Daniela Frahm, ich wünsche euch einen schönen Dienstag. Bei Spielern und Fans ist die Enttäuschung groß nach dem WM-Aus der deutschen Fußballnationalmannschaft gegen Paraguay. Mit 3:4 verlor das DFB-Team das 16. Finale im Elfmeterschießen. Was das für die Zukunft von Bundestrainer Nagelsmann bedeutet, war gleich danach ein Thema. Eine Einschätzung von Thomas Bremser aus der Baden-FM-Nachrichtenredaktion.
9: Nach der ersten Horrorhalbzeit spurtet Julian Nagelsmann in die Kabine. Dann sieht er gelb wegen Meckerns. Nach dem Spiel sitzt er dann zusammengesackt auf der Bank. Nach der erneuten WM Blamage macht er aber klar, er will Bundestrainer bleiben. Ob der DFB ihn lässt, das ist eine andere Frage. Rudi Völler und Co. wollen sich in den kommenden Tagen zusammensetzen.
8: Wir bleiben noch kurz bei der Fußball-WM. Auch die Niederlande sind ausgeschieden. Gegen Marokko verloren sie ebenfalls im Elfmeterschießen. Nicht okay, nicht egal, nicht deine Schuld. Unter diesem Motto startet Freiburg eine Plakatkampagne gegen Gewalt, vor allem an Frauen und Mädchen. Die Stadt will auf Hilfsangebote aufmerksam machen, auch die Täter, sagt die Freiburger Frauenbeauftragte Simone Thomas. Die Plakate hängen in den nächsten Monaten an prominenten Orten, zum Beispiel am Hauptbahnhof. Zusätzlich gibt's eine Kampagne in den sozialen Medien. Bundespräsident Frank-Walter Steinmeier ist ab heute hier in Baden zu Gast. Im Rahmen der Ortszeit verlegt Deutschlands Staatsoberhaupt seinen Amtssitz für ein paar Tage nach Lörrach. Aus der Baden-FM-Nachrichtenredaktion Benjamin Resetz.
10: Bei der Ortszeit arbeitet Steinmeier jeden Sommer statt im Schloss Bellevue in einer anderen deutschen Stadt. Diesmal ist er 3 Tage in Lörrach. So kommt der Bundespräsident mit Menschen in den verschiedensten Regionen ins Gespräch. In Lörrach macht er einen Spaziergang mit Oberbürgermeister Lutz und tauscht sich mit Kommunalpolitikern aus. Bis Donnerstag will er außerdem ein Schülerforschungszentrum, ein Seniorenheim und verschiedene Firmen und Gesprächsrunden besuchen. Außerdem ist eine Radtour in die Schweiz geplant und Steinmeier wird morgen Abend beim Stimmenfestival zu Gast sein.
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8: Auf der A5 staut sich's weiterhin zwischen Riegel und Herbolzheim. Da braucht ihr etwa 17 Minuten länger. Eine knappe halbe Stunde mehr müsst ihr einplanen auf der B34. Schwörstadt Richtung Brennet vor der Baustelle. In der Gegenrichtung sind's nur 3 Minuten.
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8: Geblitzt wird unter anderem an der A5 Richtung Karlsruhe beim Dreieck Neuenburg im 120er. Staus und Blitzer, die könnt ihr uns immer gerne melden, direkt ins Studio, per Telefon oder WhatsApp an die 0800 50 60 106.
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11: Hi, einen wunderschönen Dienstag wünsche ich euch. Gleiches Kollege Lennart mit am Start. Und er präsentiert uns wieder eine seiner Geschichten zu einem seiner Lieblingssongs. Er hat viele davon, zum Glück. Und er lässt uns teilhaben an seinem Wissen über Musik und auch an seinen persönlichen Geschichten. Und bis dahin gibt's Musik von Leonie und G-Eazy, Rock'n'Roll. Außerdem Holly Humberstone aus England, From England. To Love Somebody, den habe ich jetzt für euch. Hi!

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2: Wisst ihr eigentlich, wer hinter dem Sommerhit Break My Stride von dem Duo Blue Lagoon steckt? Ein Bayer und ein Schwab. Sie, Patricia Gernd in Stuttgart, er, David O. Joseph, in München geboren. Und da der Papa von Patricia Musikproduzent ist, liegt es nahe, dass Patty in seine musikalischen Fußstapfen tritt. Sie macht eine klassische Gesangs- und Klavierausbildung, dann trifft sie auf David. David hat väterlicherseits nigerianische Wurzeln und somit viel Sonne im Blut. Außerdem war er auch schon in der Fernsehserie Derrick zu sehen. Die beiden arbeiten leidenschaftlich an Cover-Versionen, also Songs, die es schon gibt. Do You Really Want to Hurt Me von Culture Club oder Wild World Cat Stevens. Aber ihr größter Erfolg ist und bleibt Break My Stride. Da geht die Sonne auf, das Herz geht auf und ich könnte ganz spontan in Urlaub fliegen. Ach, by the way, die Patricia ist heute Moderatorenkollegin bei einem Berliner Radiosender. Grüßle!
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10: Sonne, überwiegend Sonne. Zumindest sieht der Vormittag bei uns in Baden so aus. Nachmittags, da kommen dann wieder Schauer und Gewitter. Es wird aber wieder relativ warm oder auch heiß, bis zu 30 Grad in Herbolzheim und in Badenweiler. Morgen, da bleibt es zunächst ein bisschen wechselhaft, regnerisch, gewittrig, aber ein bisschen kühler, um die 25 Grad.
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10: Auf der A5 Richtung Karlsruhe staut sich es weiterhin zwischen Teningen und Herbolzheim. Da braucht ihr im Moment etwa eine halbe Stunde länger. Weiterhin Stau auch auf der B34 Schwörstadt Richtung Brennet vor der Baustelle. Da braucht ihr etwa 27 Minuten länger im Moment. In der Gegenrichtung sind es nur ein paar Minuten.
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10: Geblitzt wird an der B31 Richtung Donaueschingen zwischen Röthenbach und Löffingen im 100er und in Titisee-Neustadt in der Titisee-Straße im 30er. Und wenn ihr noch was gesehen habt, Staus oder Blitzer, dann ruft uns gerne an oder schickt uns eine WhatsApp an die 0800 50 60 106.
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1: Dass wir hier bei Baden FM gerne feiern, ich glaube, das ist kein Geheimnis. Das dürfte sich mittlerweile rumgesprochen haben. Und am allerliebsten machen wir das natürlich gemeinsam mit euch. Und dann saßen wir da und haben überlegt, ja, wie können wir denn jetzt das eine mit dem anderen verbinden? Und das am besten den ganzen Sommer lang. Und zack, da ist er, der Baden FM Grillbonus. Ihr verratet uns, was ihr feiern und quasi begrillen wollt. 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

0: und kommen auf eurer Party vorbei und feiern ein bisschen mit euch. Wir finden, das ist ein fairer Deal. Ja? Lernen wir uns auch mal ein bisschen kennen. Und genau da hat Sandra gesagt, aha, hätte ich gerne. Sandra aus Malzburg-Marzell. Das ist im Übrigen im Landkreis Lörrach, bisschen Ortskunde nebenbei. Sandra, was soll denn bei euch gefeiert werden?
1: Also wir feiern einmal jährlich so ein Grillfest bei uns im Bauhof mit allen Mitarbeitern. Einfach, dass man mal wieder zusammenkommt, Zeit füreinander hat. Ja, weil man sich einfach im Alltag nicht alle regelmäßig sieht, ne?
0: Klar.
1: Genau.
0: Und wie viele Leute seid ihr, also ihr Kolleginnen und Kollegen?
1: Also wenn alle kommen, sind wir 19. Wir sitzen zusammen, grillen jedes Jahr jemand anders von den Männern, wohlgemerkt. Dann bringen wir selbstgemachte Salate und Dessert mit und ja, dann verbringen wir einfach den Mittag zusammen.
0: Ach, das klingt doch schön. Also die Daumen sind gedrückt, Sandra, und ihr könnt euch selbstverständlich auch anmelden über baden.fm.
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1: Im Moment noch Sonne und Wolken im Wechsel. Nachmittags kommen dann Schauer und Gewitter zu uns. Bis zu 30 Grad werden es heute nochmal in Rheinfelden und in Ihringen. Morgen gibt es dann ein klein bisschen Abkühlung bei um die 25 Grad. Und es wird noch ein bisschen regnen und gewittern morgen Vormittag.
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1: Ich bin Daniela Frahm und wünsche euch einen schönen Dienstag. Hitzewellen werden wegen des Klimawandels immer häufiger. Deswegen brauchen wir eigentlich mehr Kühlungsanlagen. Aber nur 4,3% der neu gebauten Wohngebäude sind mit Klimaanlagen ausgestattet, wie das Statistische Bundesamt schreibt. Immerhin hat sich der Anteil damit innerhalb von 10 Jahren verdoppelt, aber eben auf geringem Niveau. Die Hitze hatte auch am Wochenende bei uns in der Region schwerwiegende Folgen. Am Ortenau-Klinikum in Offenburg ist eine 78-jährige Frau an den Folgen eines schweren Hitzeschlags gestorben. Laut der Klinik lag ihre Körpertemperatur bei über 43 Grad. Die extreme Hitze hat die Notaufnahmen in den Kliniken in Südbaden stark belastet. Auch in der Freiburger Uniklinik gab es mehrere Todesfälle, die damit zusammenhingen. Sie ruft auch jüngere und gesunde Menschen dazu auf, sich bei den hohen Temperaturen nicht zu verausgaben. Royales Lob für den Europapark in Rust. Fürst Albert II. Von Monaco zeigte sich bei der offiziellen Eröffnung des neuen Themenbereichs Monaco begeistert. Manch einer wird vielleicht sogar sagen, dass die Nachbildung das Original übertrifft, sagte Fürst Albert augenzwinkernd. Begleitet wurde er von seiner Frau Fürstin Charlène, den beiden Kindern und seiner Schwester Prinzessin Stephanie. Der Themenbereich Monaco im Europapark ist für Besucher seit Saisonbeginn offen. Millionen Menschen haben das WM aus der deutschen Fußballnationalmannschaft im ZDF verfolgt, trotz der späten Anstoßzeit und dem sehr späten Ende. Im Schnitt waren es gut 17,5 Millionen Zuschauer. Das ist aber die geringste Zahl aller 4 WM-Spiele Deutschlands. Bei Magenta TV zeigte sich DFB-Kapitän Joshua Kimmich tief enttäuscht vom Ausscheiden gegen Paraguay.
2: Ich kenne Deutschland als Kind vom Fernsehen, da war immer Halbfinale, Finale. Und natürlich will man das auch den Kindern und den Menschen und der jetzigen Generation geben. Und Fakt ist, dass wir das all den Menschen zu Hause nicht geben konnten. Und das ist sehr, sehr schade.
1: Inzwischen ist die deutsche Nationalmannschaft zum letzten Mal in ihrem WM-Quartier in Winston-Salem angekommen. Bundestrainer Nagelsmann hat einen Rücktritt ausgeschlossen. Ob er weiter im Amt bleibt, darüber muss der DFB entscheiden. 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
1: Auf der A5 Richtung Karlsruhe staut es sich weiterhin zwischen Teningen und Herbolzheim. Da braucht ihr eine Viertelstunde länger. Es macht aber auch nicht viel Sinn, auf die B3 auszuweichen, weil da zwischen Malterdingen und Herbolzheim braucht ihr auch insgesamt etwa eine Viertelstunde länger. Weiterhin auch viel Verkehr auf der B34 zwischen Schwörstadt und Brennet vor der Baustelle. Braucht ihr im Moment eine Viertelstunde länger.
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1: Geblitzt wird unter anderem in Titisee-Neustadt in der Titiseestraße. 30 sind dort erlaubt. Und wenn ihr noch was gesehen habt, Staus oder Blitzer, dann ruft uns gerne an oder schickt uns eine WhatsApp an die 0800 50 60 106.
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3: Ich wünsche euch einen tollen Dienstag und ähnlich wie Seifenblasen machen ja auch Pusteblumen irgendwie gute Laune, ne? Haben wir doch alle schon mal gemacht. Gepflückt, reingepustet und dem Ganzen nachgeschaut. Warum wird aus dem gelben Löwenzahn plötzlich eine weiße Pusteblume? Und wie viele kleine Schirmchen fliegen da eigentlich durch die Gegend? Das sind die Fragen, die wir uns stellen. Und die Antworten gibt es in 10 Minuten in unseren Aha-Momenten. Und mit diesem Wissen könnt ihr auf jeder Grillparty glänzen. Das verrate ich euch aber. Und Musik gibt's von Adele, Someone Like You. Außerdem Golden aus dem Demon Hunters Cast. Diesen mega, mega, mega Hit, bei dem ja, glaube ich, wirklich mittlerweile alle mitsingen. Den spiele ich jetzt für euch.
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0: Hier ist Baden FM. Einen schönen Dienstag wünsche ich euch. Und ich kann mich noch erinnern, als mein Sohn so, ja, 4, 5 war, da musste ich, wenn wir zusammen auf dem Fahrrad unterwegs waren und er hinten drauf saß, im Grunde bei jeder Pusteblume anhalten. Die musste dann gepflückt werden, da musste gepustet werden. Ja, wir waren dann auch mal länger unterwegs. Aber es ist auch faszinierend. Ich gebe es zu.
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2: Einmal pusten und plötzlich fliegen sie überall hin. Die Schirmchen auf einer Pusteblume. Aber wie viele dieser kleinen Schirmchen sind es eigentlich auf einer Blume? Eine einzelne Pusteblume besteht im Durchschnitt aus etwa 100 bis 300 dieser kleinen Fallschirme und jeder davon trägt einen eigenen Samen. Das bedeutet, mit einem kräftigen Pusten verteilt ihr direkt hunderte mögliche neue Pflanzen in die Umgebung. Die feinen Härchen wirken wie Mini-Fallschirme, sodass die Samen vom Wind oft mehrere Meter, manchmal sogar Kilometer weit getragen werden. Eure Mariella Mischial.
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6: Erst noch sonnig mit ein paar Wolken dabei, dann nachmittags ab und zu Schauer und auch Gewitter. Bis zu 30 Grad kriegen wir heute noch im Markgräflerland und am Kaiserstuhl. Morgen dann ein Tick kühler bei um die 25 Grad. Und es kommt auch weiterhin noch zu Schauern und Gewittern. Ab Nachmittag wird es dann wieder trockener.
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6: Auf der A5 Richtung Karlsruhe staut sich es weiterhin jetzt von Freiburg Nord bis Herbolzheim. Ettenheim braucht ihr insgesamt etwa 20 Minuten länger. Und auf der B34 Schwörstadt Richtung Brennet staut sich es auch weiterhin vor der Baustelle. Da braucht ihr noch 10 Minuten länger. In der Gegenrichtung im Moment 11 Minuten.
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6: Geblitzt wird unter anderem in Schopfheim in der Bismarckstraße im 30er. Und wenn ihr noch was gesehen habt, Staus oder Blitzer, dann ruft uns an oder schickt uns eine WhatsApp an die 0800 50 60 106.

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1: Hallo, ich bin Raffaela, komme aus Bad Krozingen und ich bin leidenschaftlich gerne Omi. Ich habe 3 entzückende kleine Enkelin, die mir mein Herz erfüllen und ich überglücklich bin, wenn ich bei ihnen sein kann.
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2: Wo erwische ich dich denn gerade, Raffaela?
1: Bei mir zu Hause in Bad Krozingen.
2: Das heißt, du hast heute frei?
1: Ja, ich bin schon in meinem Rentenalter, im wohlverdienten Ruhestand.
2: Ach, das klingt ja herrlich, Raffaela. Ist das was, worauf du dich gefreut hast? Oder manchen Leuten ist ja so ein bisschen bange?
1: Nee, ich habe mich sehr darauf gefreut, weil ich auch mehr Zeit für meine Enkelinnen habe.
2: Das glaube ich. Also ich höre schon direkt raus, Oma mit Leib und Seele.
1: Ja, 3-mal von kleinen Mädchen.
2: Wie schön. Und wie alt sind deine Enkelinnen?
1: Die jüngste ist 2. Dann kommt eine, die ist gerade 5 geworden und dann eine noch mit 6 Jahren. Die kommt jetzt in die Schule.
2: Oh wow, das ist ja süß. Dann sind die alle relativ nah beieinander und bei dir ist was los, hm?
1: Ja, und ich freue mich immer riesig darüber, wenn ich sie sehe.
2: Das ist ja sicherlich auch für deine Kinder dann auch eine gute Sache, wenn die sagen, oh, die Oma freut sich immer.
1: Absolut, absolut doch.
2: Bist du dann also Oma-Babysitterin dann und wann?
1: Ja, auch das mache ich sehr gerne sogar, ja.
2: Toll, habt ihr regelmäßige Zeiten oder so, wie sich's ergibt?
1: So wie sich's ergibt und so wie sie mich gebrauchen können.
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Jetzt euer Lieblingssong von Coldplay bei Baden FM.

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9: 28 Grad messen wir aktuell in Schliengen. Da scheint die Sonne. Auch in Rheinau klarer Himmel bei 29 Grad. Und in Ehrenkirchen klarer Himmel und Sonne bei 26 Grad. So soll es heute auch erstmal noch ein bisschen weitergehen. Später noch ein paar Wolken. Und am Nachmittag wird es dann ungemütlicher. Da ziehen örtlich auch Schauer über Baden. Das Ganze heute bei Topwerten von 26 bis 31 Grad. Und morgen erwartet uns, ich sag mal, durchwachsenes Wetter. Sonne, Wolken, dazwischen aber immer wieder Schauer und erst abends wird es ein bisschen freundlicher und es wird auch ein bisschen kühler. Die Topwerte morgen 22 bis 27 Grad.
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9: Mit Ruth Strätling, hallo. Die Hitzewelle vergangene Woche hat schwerwiegende Folgen gehabt, auch hier bei uns in Baden. Genaueres weiß Daniela Frahm aus der Baden FM Nachrichtenredaktion.
10: Am Ortenau-Klinikum in Offenburg ist eine 78-jährige Frau an den Folgen eines schweren Hitzeschlags gestorben. Laut der Klinik lag ihre Körpertemperatur bei über 43 Grad. Die extreme Hitze hat die Notaufnahmen in den Kliniken in Südbaden stark belastet. Auch in der Freiburger Uniklinik gab es mehrere Todesfälle, die damit zusammenhingen. Sie ruft auch jüngere und gesunde Menschen dazu auf, sich bei den hohen Temperaturen nicht zu verausgaben.
9: Experten gehen übrigens davon aus, dass es solche Hitzewellen wegen des Klimawandels in Zukunft noch häufiger geben könnte. Sie mahnen deshalb zu mehr Kühlungs- und Klimaanlagen. Aktuell sind die aber nur in gut 4% aller Wohngebäude in Deutschland eingebaut. Ein LKW hat auf der B3 bei Gengenbach in der Ortenau einen Falschfahrer gestoppt. Ein 89-Jähriger war kurz zuvor an der Anschlussstelle Ortenberg falsch rum auf die B3 aufgefahren und fuhr dann im Gegenverkehr in Richtung Gengenbach. Als der Lastwagen diese Gefahr erkannte, wechselte er sofort auf die linke Spur und konnte so den 89-jährigen Falschfahrer zum Anhalten bringen. Anschließend stieg der LKW-Fahrer aus, nahm dem Senior seine Autoschlüssel ab und verständigte die Polizei. Durch den mutigen Einsatz des LKW-Fahrers wurde vermutlich Schlimmeres verhindert. Die Polizei sucht jetzt nach Zeugen und anderen Autofahrern, die der 89-Jährige mit seiner Falschfahrt gefährdet hat. Bundespräsident Frank-Walter Steinmeier ist seit heute hier in Baden zu Gast im Rahmen der sogenannten Ortszeit. Dabei verlegt Deutschlands Staatsoberhaupt jedes Jahr seinen Amtssitz für ein paar Tage von Schloss Bellevue in eine andere deutsche Region, diesmal nach Lörrach. Der Bundespräsident will so zum Beispiel mit Menschen vor Ort ins Gespräch kommen. Dazu ist auch ein straffes Programm geplant. Heute traf Steinmeier Lörrachs Oberbürgermeister Lutz und tauschte sich mit Kommunalpolitikern aus. Bis Donnerstag besucht er außerdem noch verschiedene Firmen in der Region und nimmt an Bürgerdialogen teil. Außerdem ist Steinmeier morgen beim Stimmenfestival in Lörrach zu Gast. 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
9: Gleich 1:04. Wir schauen auf die Straßen. Da habe ich eine Meldung von der A5 Karlsruhe Richtung Basel. Bitte aufpassen zwischen Freiburg Süd und Bad Krozingen. Da steht ein kaputtes Fahrzeug. Außerdem müsst ihr mehr Zeit einplanen auf der A5 Basel Richtung Karlsruhe zwischen Freiburg Mitte und der Anschlussstelle Rust. Da haben wir derzeit 13 Kilometer Stop and Go. Mindestens eine halbe Stunde braucht ihr hier länger. Wer kann, sollte das am besten umfahren. Und eine kleine Verzögerung haben wir auch noch auf der B33. Einmal Offenburg Richtung Donaueschingen. Zwischen Gutach-Schwarzwaldbahn und Gutach-Steingrün ist dichter Verkehr. Hier müsst ihr ein bisschen mehr Zeit einplanen. Und auch in der Gegenrichtung stockt es ein bisschen. Die B33 Donaueschingen Richtung Offenburg. Zwischen Hornberg-Nord und Gutach-Schwarzwaldbahn noch hier dichter Verkehr. 6 bis 10 Minuten braucht ihr länger.
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9: Die Blitzer stehen Schopfheim in der Bismarckstraße im 30er. Waldshutingen haben wir eine untere Landstraße im 50er. In Donaueschingen wird geblitzt in der Friedrich-Ebert-Straße im 50er. Und dann haben wir noch einen auf der B3 Eimeldingen Richtung Freiburg. Da blitzen sie in Eimeldingen beidseitig im 30er. Das hat uns Peter gemeldet. Vielen Dank dafür. Falls ihr jetzt noch was seht, Staus oder Blitzer, ruft gern durch und sagt Bescheid. 0800 50 60 106. Ich wünsche allen eine gute Fahrt.
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11: Ich wünsche euch einen ganz tollen Dienstag und am Freitagnachmittag, da haben wir ein Date, Leute. Ja, schwingt euch in die Sportkleidung und ab in den Seepark nach Freiburg. Was da passiert, das verrate ich euch gerne in 10 Minuten. Und glaubt mir, ich bin auch nicht ultra fit, aber ich werde dort auf jeden Fall am Start sein und ich freue mich sehr darauf. Bis dahin, Musik von Three Doors Down, Here Without You. Und die Queen of Everything ist dabei, plant wahrscheinlich gerade eifrig an ihrer Hochzeit. Soll ja im kommenden Monat, der morgen beginnt, im Juli, stattfinden. So ganz genau ist das Datum noch nicht bekannt, aber es soll passieren. Taylor Swift tritt vor den Altar. Opalite gibt's jetzt.
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0: Ich wünsche euch einen schönen Dienstag. Baden FM ist hier und das deutsche Sportabzeichen, das haben viele von uns irgendwo zwischen Bundesjugendspielen und Schulsport abgespeichert. Dabei ist das so eine tolle Sache. Am kommenden Freitag macht die deutsche Sportabzeichen-Tour Halt bei uns in Freiburg rund ums Seeparkstadion und im Westbad. Über 1400 Menschen werden erwartet und das Tolle ist, es geht überhaupt nicht darum, Bestzeiten aufzustellen. Britta Sturm arbeitet im Sportreferat der Stadt Freiburg und organisiert das Ganze mit. Britta, an wen richtet sich denn diese Veranstaltung?
1: Mitmachen kann wirklich jede und jeder, egal ob sportlich, unsportlich, jung oder alt, mit und ohne Behinderung. Wer mag, kann das Sportabzeichen in Bronze, Silber oder Gold ablegen. Und wer einfach mal ausprobieren möchte, ist genauso willkommen. Außerdem gibt es jede Menge Mitmachaktionen für die ganze Familie.
0: Das klingt wirklich richtig cool. Was muss man denn da machen? Rennen, springen, werfen? Also so die klassischen Disziplinen?
1: Das deutsche Sportabzeichen erhält man für Ausdauer, Kraft, Schnelligkeit und Koordination. Das muss also nicht klassisch Laufen, Springen, Werfen sein. Es gibt unter anderem auch die Möglichkeit Seilspringen, Schwimmen, Zielwurf, Rollstuhlparcours, Nordic Walking, Kraft- oder Koordinationsübungen abzulegen. Das Abzeichen bekommst du, weil du in vielen Disziplinen stark bist, nicht in nur einer. Und das Gute daran, du wählst aus jeder Kategorie die Disziplin, die deiner Stärke entspricht.
0: Und wie läuft es dann vor Ort ab?
1: Am Freitagvormittag wird es im Seeparkstadion und im Westbad erstmal wuselig, weil bereits über 1000 Schülerinnen und Schüler und Kita-Kinder angemeldet sind. Am Nachmittag dann darf jede und jeder ohne Voranmeldung spontan vorbeikommen. Wir empfehlen, zwischen 13 und 15.30 Uhr an den Infopoint im Stadion zu kommen, wenn ihr noch das komplette Sportabzeichen ablegen wollt. Das geht übrigens einzeln oder im Team mit 4 bis 6 Teammitgliedern.
0: Also, falls ihr Lust bekommen habt, euch selbst mal auszuprobieren, Freitag, das ist der kommende Freitag, der 3. Juli, Seeparkstadion und Westbad in Freiburg. Ab dem Nachmittag können, wir haben es gehört, alle kostenlos mitmachen, ganz ohne Leistungsdruck. Dafür mit jeder Menge Spaß an Bewegung. Und vielleicht geht ihr am Ende tatsächlich mit dem deutschen Sportabzeichen nach Hause. Viel Spaß dabei.
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14: 26 Grad messen wir aktuell in Zell im Wiesental. Da hängen ein paar Wolken am Himmel. In Rümingen haben wir klaren Himmel und Sonne bei 28 Grad. Und 25 Grad und ein paar Wolken haben wir gerade in Görwiel. So soll es heute auch erstmal weitergehen. Sonne und Wolken. Später ziehen dann örtlich auch noch Schauer über Baden. Das Ganze heute bei Topwerten von 26 bis 31 Grad. Und morgen erwartet uns dann eher durchwachsenes Wetter, würde ich sagen. Sonne, Wolken, dazwischen aber immer wieder Schauer. Und abends wird es dann wieder ein bisschen freundlicher. Und es wird ein bisschen kühler. Die Topwerte morgen 22 bis 27 Grad.
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14: 13.32 Uhr ist es. Wir schauen auf die Straßen. Ich habe eine Meldung von der A5 Basel Richtung Karlsruhe. Bitte aufpassen im Bereich der Anschlussstelle Freiburg-Mitte. Da steht ein kaputtes Fahrzeug. Außerdem müsst ihr mehr Zeit einplanen auf der A5 Basel Richtung Karlsruhe zwischen Freiburg-Nord und Herbolzheim. Da haben wir derzeit 9 Kilometer Stop and Go. Mindestens 10 Minuten braucht ihr hier länger. Und eine Tagesbaustelle haben wir auch noch. A98 Schaffhausen Richtung Weil am Rhein. Da wird gebaut zwischen Kandern und Binzen. Hier bitte aufpassen auch wegen der Baustellenfahrzeuge.
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14: Die Blitzer stehen in Schopfheim, so rum in der Bismarckstraße im 30er. Feldberg haben wir einen, Passhöhe im 50er. Dann haben wir einen Blitzer zwischen Herbolzheim und Ringsheim im 60er. Das hat Linda gemeldet. Und auf der B3 haben wir noch einen Eimeldingen Richtung Freiburg. In Eimeldingen stehen sie da beidseitig im 30er. Da hat uns Peter Bescheid gegeben. Vielen Dank dafür. Falls ihr jetzt noch was seht, Staus oder Blitzer, ruft auch gern durch und sagt Bescheid oder schickt uns eine WhatsApp an die 0800 50 60 106. Ich wünsche allen eine gute Fahrt.
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0: Tag, Leute. Ja, der Tag nach dem WM-Aus für Deutschland. Baden-FM ist hier. Und wenn ein WM-Spiel nach 120 Minuten ins Elfmeterschießen geht, dann haben ja viele von uns automatisch gedacht, ja, das wird schon. Schließlich war das ja jahrzehntelang sowas wie eine deutsche Spezialität, ne? Diesmal jetzt leider nicht. Deutschland ist nach einem 1:1 gegen Paraguay im Elfmeterschießen ausgeschieden. Zum allerersten Mal überhaupt bei einer Männer-WM. Und das ist natürlich bitter, weil es zwischendrin ja sogar noch die Hoffnung auf den Lucky Punch gab, ein deutscher Treffer in der Verlängerung, der dann aber nach VAR-Eingriff aberkannt wurde. Sehr umstrittene Entscheidung, aber eine, die halt steht. Ja, und deswegen wollten wir von euch heute Morgen wissen, wie geht es euch? Wie fühlt sich dieses WM-Aus für euch an?
1: Ja, schade. Das hätte eigentlich zählen müssen, das Tor, aber naja, was soll man machen?
2: Ja, ist angemessen, dass sie ausgeschieden sind. Haben keine Leistung gebracht. Da waren andere viel besser und haben mehr Power und Drang nach vorne gezeigt.
3: Also die deutsche Mannschaft müsste echt mal wieder einen Zahn zulegen. Schade, dass wir so früh ausgeschieden sind, aber ich habe es eigentlich gedacht.
4: Wir brauchen einen neuen Trainer, Jürgen Klopp. Ich denke, er soll es machen.
0: Ja, oder einer aus Freiburg. Ne? Da würde mir jetzt auch einer einfallen, der im Moment vielleicht auch noch ein bisschen Kapazitäten hat, zeitlich gesehen. Wie dem auch sei, apropos Freiburg, unser SC Freiburg, der startet am 12. Juli in die Trainingssaison. Da ist Trainingsauftakt. Und dann freuen wir uns doch jetzt einfach wieder auf die Bundesliga, oder? Einfach mal zwei Wochen.

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Jetzt euer Lieblingssong von Ed Sheeran bei Baden FM.

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1: Recht angenehm ist es heute hier in Baden. 29 Grad aktuell in Offenburg bei klarem Himmel und Sonnenschein. In Bad Säckingen hängen Wolken am Himmel bei 28 Grad und in Kandern scheint die Sonne bei 27 Grad. So soll es heute auch erstmal weitergehen. Am Nachmittag ziehen dann örtlich noch Schauer über Baden. Das Ganze heute bei Topwerten von 26 bis 31 Grad. Und morgen erwartet uns, ich sag mal, ein eher durchwachsener Tag. Sonne, Wolken, immer wieder Schauer. Erst abends wird es dann ein bisschen freundlicher und es wird kühler. Die Topwerte morgen noch 22 bis 27 Grad.
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1: Mit Ruth Strätling, hallo. Aktuell läuft ein Rettungseinsatz am Flückinger See in Freiburg. Einsatzkräfte sind mit Hubschrauber und Booten auf der Suche nach einem Menschen, der dort untergegangen sein soll. Das bestätigte jetzt ein Polizeisprecher. Weitere Details gab die Polizei aber noch nicht bekannt. Laut Informationen der Badischen Zeitung soll heute Vormittag eine junge Frau im See untergegangen sein. Die Rettungskräfte trainierten gerade zufällig in der Nähe und waren sofort vor Ort. Trotzdem konnten sie die Frau bisher nicht finden. Über 1.700 Patienten hier in Baden-Württemberg haben sich vergangenes Jahr wegen Behandlungsfehlern über einen Arzt beschwert. Das zeigen Auswertungen der Techniker Krankenkasse und der AOK. Damit stieg die Zahl der Meldungen bei der TK auf einen neuen Höchststand. Und die Dunkelziffer könnte sogar noch höher sein. Am meisten Beschwerden gab es übrigens dabei über Zahnärzte und Gynäkologen. Experten beruhigen aber, natürlich heißt diese Zahl jetzt nicht, dass wirklich so viele gravierende Fehler bei Ärzten passiert sind. Wird ein Problem mit einem Arzt gemeldet, prüfen erstmal unabhängige medizinische Gutachter den Fall und stellen fest, ob tatsächlich ein Fehler vorlag. Hier in Baden-Württemberg stellte sich dabei zuletzt nur jeder vierte bis fünfte gemeldete Vorwurf tatsächlich als echter Behandlungsfehler heraus. Nicht okay, nicht egal, nicht deine Schuld. Unter diesem Motto startet Freiburg jetzt eine Plakatkampagne gegen Gewalt, vor allem an Frauen, Mädchen und queeren Menschen. Damit will die Stadt auch auf ihre Hilfsangebote aufmerksam machen. Simone Thomas, Frauenbeauftragte der Stadt Freiburg, sagte Baden FM dazu.
2: Wir hoffen, dass wir auch die Täter damit ansprechen. Wir wollen an diese Gruppe eben auch appellieren, sich damit auseinanderzusetzen. Und wir erhoffen uns mehr Bekanntheit für das Thema Gewalt und mehr Darlegung all dieser Unterstützungsmöglichkeiten, die es schon gibt. Diese Information, was es wirklich alles gibt, die ist einfach immer noch sehr unbekannt.
1: Die Plakate hängen in den nächsten Monaten hier in Freiburg an prominenten Orten wie dem Hauptbahnhof. Darauf gibt's dann einen QR-Code mit einem Link zu den Hilfsangeboten. Außerdem ist auch noch eine Kampagne in den sozialen Medien geplant. 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
1: 2:02 ist es. Wir schauen auf die Straßen. Bitte aufpassen auf der A5, Karlsruhe Richtung Basel. Da haben wir ein kaputtes Fahrzeug zwischen Achern und Appenweier. Hier bitte besonders vorsichtig fahren. Und dann haben wir auch in der Gegenrichtung noch Probleme. A5, Basel Richtung Karlsruhe. Auch im Bereich der Anschlussstelle Freiburg-Mitte steht ein kaputtes Fahrzeug. Hier bitte besonders gut aufpassen. Des Weiteren müsst ihr mehr Zeit einplanen. A5, Basel Richtung Karlsruhe. Zwischen Efringenkirchen und dem Dreieck Neuenburg. Da haben wir derzeit 1 Kilometer Stau. Braucht ihr ein paar Minuten länger. Und auch auf der B33 stockt derzeit Donaueschingen Richtung Offenburg. Zwischen Hornberg Nord und Gutach-Schwarzwaldbahn ist gerade dichter Verkehr. 10 Minuten braucht ihr hier länger.
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1: Die Blitzer stehen. Donaueschingen in der Donaueschinger Straße im 30er. Dann haben wir einen auf der B3 Eimeldingen Richtung Freiburg. Da blitzen sie in Eimeldingen im beidseitig. So, meine Güte. In Eimeldingen wird geblitzt beidseitig im 30er. Und zwischen Herbolzheim und Ringsheim steht auch noch einer im 60er. Das hat Linda gemeldet. Vielen Dank fürs Bescheid geben. Falls ihr auch noch was seht, Staus oder Blitzer, ruft gern durch und sagt Bescheid. Oder schickt uns eine WhatsApp an die 0800 50 60 106. Ich wünsche euch eine gute Fahrt.
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3: Ach Leute, ich hoffe, ihr seid nicht zu traurig nach dem WM aus der deutschen Elf. Wir machen uns trotzdem einen schönen Sommer, versprochen. Und wir haben uns da auch wirklich was Tolles für euch einfallen lassen. In 10 Minuten schauen wir uns das genauer an. Es wird gegrillt und zwar so richtig. Musik gibt's von Madcon, Baggin und Shaboozy und Miles Smith. Oh, Miles Smith auszusprechen, wenn man also wirklich keine Muttersprachlerin in Sachen Englisch ist. Es ist nicht easy. Miles Smith. Blink Twice, den habe ich jetzt für euch.
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1: Dass wir hier bei Baden FM gerne feiern, ich glaube, das ist kein Geheimnis. Das dürfte sich mittlerweile rumgesprochen haben. Und am allerliebsten machen wir das natürlich gemeinsam mit euch. Und dann saßen wir da und haben überlegt, ja, wie können wir denn jetzt das eine mit dem anderen verbinden? Und das am besten den ganzen Sommer lang. Und zack, da ist er, der Baden FM Grillbonus. 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Wir finden, das ist ein fairer Deal. 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Und genau da hat Sandra gesagt, aha, hätte ich gerne. Sandra aus Malzburg-Marzell. Das ist im Übrigen im Landkreis Lörrach. Bisschen Ortskunde nebenbei. Sandra, was soll denn bei euch gefeiert werden?
2: Also wir feiern einmal jährlich so ein Grillfest bei uns im Bauhof mit allen Mitarbeitern. Einfach, dass man mal wieder zusammenkommt, Zeit füreinander hat. Ja, weil man sich einfach im Alltag nicht alle regelmäßig sieht, ne?
1: Klar.
2: Genau.
1: Und wie viele Leute seid ihr, also ihr Kolleginnen und Kollegen?
2: Also wenn alle kommen, sind wir 19. Wir sitzen zusammen, grillen jedes Jahr jemand anders von den Männern, wohlgemerkt. Dann bringen wir selbstgemachte Salate und Dessert mit und ja, dann verbringen wir einfach den Mittag zusammen.
1: Ach, das klingt doch schön. Also die Daumen sind gedrückt, Sandra, und ihr könnt euch selbstverständlich auch anmelden über baden.fm.
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18: In Marburg messen wir aktuell 28 Grad, da ist es leicht bewölkt. In Schutterwald klarer Himmel und Sonne bei 29 Grad und in Ortenberg sonnig bei 29 Grad. Das sind auch noch nicht die Höchstwerte heute. Rauf geht's heute bis 31 Grad. Dazu erstmal Sonne und Wolken. Heute Nachmittag ziehen dann aber örtlich auch noch Schauer hier über Baden. Und morgen, da wird's dann eher durchwachsen. Wir haben Sonne und Wolken und dazwischen immer wieder Schauer. Erst abends wird's ein bisschen freundlicher und es wird kühler morgen. Die Topwerte 22 bis 27 Grad.
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18: Gleich 3 Minuten nach 3:30 haben wir es. Wir schauen auf die Straßen. Da habe ich eine Meldung von der A5 Karlsruhe Richtung Basel. Zwischen Freiburg Süd und Bad Krozingen müsst ihr bitte aufpassen, da ist ein defektes Fahrzeug. Außerdem A5, auch Karlsruhe Richtung Basel, haben wir nochmal ein defektes Fahrzeug. Diesmal zwischen Achern und Appenweier. Auch hier bitte besonders vorsichtig fahren. Außerdem müsst ihr ein bisschen mehr Zeit einplanen. Straßenplan auf der A5 Basel Richtung Karlsruhe zwischen Evringenkirchen und der Anschlussstelle Mülheim-Neuenburg. Da staut sich derzeit auf 3 Kilometer. 10 Minuten braucht ihr hier länger. Und auch auf der B33 stockt's Donaueschingen Richtung Offenburg zwischen Hornberg Nord und Gutach-Schwarzwaldbahn. Da ist dichter Verkehr. Knapp 10 Minuten braucht ihr hier derzeit länger.
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18: Die Blitzer stehen Freiburg in der Basler Straße im 50er. In Ettenheim haben wir einen in der Freiburger Straße im 50er. Auf der B294 wird geblitzt bei Waldkirch im 80er. Und dann habe ich hier noch einen Blitzer, und zwar Eimeldingen Richtung Freiburg. Stehen sie auf der B3 im 30er in Eimeldingen beidseitig. Das hat uns Peter gemeldet. Vielen Dank dafür. Falls ihr jetzt noch was seht, Staus oder Blitzer, ruft gern durch und sagt Bescheid oder schickt uns einfach eine WhatsApp an die 0800 50 60 106. Ich wünsche euch eine gute Fahrt.
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0: 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Hättet ihr's gewusst?
1: Einmal pusten und plötzlich fliegen sie überall hin. Die Schirmchen auf einer Pusteblume. Aber wie viele dieser kleinen Schirmchen sind es eigentlich auf einer Blume? Eine einzelne Pusteblume besteht im Durchschnitt aus etwa 100 bis 300 dieser kleinen Fallschirme und jeder davon trägt einen eigenen Samen. Das bedeutet, mit einem kräftigen Pusten verteilt ihr direkt hunderte mögliche neue Pflanzen in die Umgebung. Die feinen Härchen wirken wie Mini-Fallschirme, sodass die Samen vom Wind oft mehrere Meter, manchmal sogar Kilometer weit getragen werden. Eure Mariella Mischial.
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1: 28 Grad messen wir derzeit in Hausen-Haslach im Kinzigtal. So rum, da ist klarer Himmel und Sonnenschein. In Elzach 26 Grad bei klarem Himmel. Und in Küsserberg ist es überwiegend bewölkt bei 28 Grad. Das sind auch noch nicht ganz die Höchstwerte heute. Bis 31 Grad geht's heute rauf. Dazu erstmal Sonne und Wolken. Am Nachmittag ziehen dann auch Schauer über Baden. Und morgen erwartet uns, ich sag mal, so ein eher durchwachsener Tag. Sonne, Wolken, immer wieder Schauer. Erst abends wird's da durchgehend ein bisschen freundlicher. Und es wird ein bisschen kühler. Die Topwerte morgen 22 bis 27 Grad.
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1: Mit Ruth Streitling, hallo. Die Hitzewelle vergangene Woche hier in Baden könnte uns noch länger beschäftigen. Baden-Württembergs Landwirtschaftsministerin Gentges befürchtet dadurch nämlich Folgen für die Ernte der Bauern. Durch das heiße und trockene Wetter konnten viele Pflanzen nämlich nicht so gut wachsen wie sonst. Gentges geht deshalb davon aus, dass die Ernten schlechter ausfallen dürften, besonders bei Weizen, Roggen, Mais und Raps. Das heißt, gerade Mehl und Öl könnten bald deutlich mehr kosten als üblich. Sicher ist das aber noch nicht. Laut Gentges hängt es jetzt vor allem davon ab, ob es diesen Sommer noch mal länger so heiß und trocken wird wie vergangene Woche oder ob sich das Wetter hier in Baden wieder etwas stabilisiert. Apropos Hitze, wegen der sind ja vergangenes Wochenende viele Veranstaltungen abgesagt worden, darunter auch der Bevölkerungsschutztag in Freiburg und das Leistungsabzeichen der Feuerwehr in Freiburg und Lörrach. Die gute Nachricht, in Lörrach gibt's dafür jetzt einen Ersatztermin. Die Veranstaltung wird dort schon diese Woche nachgeholt, heute Abend in Schopfheim und morgen und am Samstag in Hausen im Wiesental. Der Landkreis lud auch alle Bürger dazu ein, vorbeizukommen, zuzuschauen und die Feuerwehrleute dort anzufeuern. Millionen Menschen haben das WM aus der deutschen Fußballnationalmannschaft im ZDF verfolgt, trotz der späten Anstoßzeit und dem sehr späten Ende. Im Schnitt waren es gut 17,5 Millionen Zuschauer. Das ist allerdings die geringste Zahl bei allen vier WM-Spielen von Deutschland. Bei Magenta TV zeigte sich DFB-Kapitän Joshua Kimmich nach dem Spiel tief enttäuscht vom Ausscheiden gegen Paraguay.
2: Ich kenne Deutschland als Kind vom Fernsehen, da war immer Halbfinale, Finale. Und natürlich will man das auch den Kindern und den Menschen und der jetzigen Generation geben. Und Fakt ist, dass wir das all den Menschen zu Hause nicht geben konnten. Und das ist sehr, sehr schade.
1: Inzwischen ist die deutsche Nationalmannschaft zum letzten Mal in ihrem WM-Quartier in Winston-Salem angekommen. Bundestrainer Nagelsmann hat bereits einen Rücktritt ausgeschlossen. Ob er weiter im Amt bleibt, muss jetzt der DFB entscheiden. 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
1: 3:03 ist es. Wir schauen auf die Straßen. Bitte aufpassen auf der A5 Basel Richtung Karlsruhe. Da haben wir ein defektes Fahrzeug zwischen Freiburg Süd und Freiburg Mitte. Hier bitte besonders vorsichtig fahren. Außerdem Gegenrichtung A5 Karlsruhe Richtung Basel. Da steht ein defektes Fahrzeug zwischen Freiburg Süd und Bad Krozingen. Auch hier besonders gut aufpassen. Und es stockt auch auf der A5 Basel Richtung Karlsruhe. Zwischen Efringenkirchen und der Anschlussstelle Mülheim-Neuenburg 2 Kilometer. Da müsst ihr knapp 10 Minuten mehr einplanen. Und auch auf den Bundesstraßen ist ein bisschen was los. Zum Beispiel in Freiburg auf der B31a, dem Autobahnzubringer Mitte. Da stockt's wieder im Baustellenbereich zwischen Freiburg-Weingarten-Messe und der Anschlussstelle Freiburg-Lehn-Mundenhof. Dichter Verkehr, mindestens 10 Minuten braucht ihr derzeit länger. Wer kann, sollte die Stelle am besten einfach umfahren.
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1: Die Blitzer stehen Freiburg in der Basler Straße im 50er. Auf der A5 haben wir einen bei Neuenburg am Rhein mal wieder im 120er. Dann zwischen Herbolzheim und Ringsheim wird geblitzt im 60er. Das hat Linda gemeldet. Und auf der B3 steht noch einer Eimeldingen Richtung Freiburg. Da blitzen sie in Eimeldingen beidseitig im 30er. Da hat uns Peter Bescheid gegeben. Vielen Dank dafür. Falls ihr jetzt auch noch was seht, Staus oder Blitzer, könnt ihr uns gern anrufen oder auch einfach eine WhatsApp schicken an die 0800 50 60 106. Ich wünsche allen eine gute Fahrt.
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3: Ich kann mir vorstellen, dass einige in Baden gerade in so einem kleinen Mittagstief auf der Arbeit hängen. Es war auch einfach eine lange Nacht. Und das dafür, dass jetzt leider Gottes die deutsche Nationalelf aus der WM ausgeschieden ist und wir trotzdem jetzt müde auf der Arbeit abhängen. Deswegen, ich wecke euch jetzt auf. Ganz einfach mit Faithless und Insomnia, aber 2026 Version. Die haben es nämlich ins aktuelle Jahr gebracht zusammen mit Bebe Rexha und der Song heißt jetzt New Religion. Aufwachen!

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2: Es gibt Songs, die einen sofort in eine bestimmte Zeit zurückversetzen. Apologize von One Republic ist für mich genauso ein Lied. Als der Song 2007 zu einem Welthit wird, befinde ich mich gerade in einer Sinn- und Lebenskrise. Viele kennen das. Du fragst dich, ob du dein Leben so weitermachen sollst, ob der Job noch das Richtige für dich ist und so weiter. Und oft, wenn ich im Auto unterwegs bin, läuft Apologize im Radio. Der Song hat was Melancholisches, was komischerweise perfekt zu meiner Situation passt. Die Zeile, it's too late to apologize. Es ist zu spät, sich zu entschuldigen, macht mich damals echt nachdenklich. Will ich mein Leben wirklich verändern? Was, wenn das schief geht? Dann ist es vielleicht zu spät für Entschuldigungen. It's too late to apologize. Außerdem sorgt das Leben doch selbst immer wieder für Überraschungen und Veränderungen. Ob sie einem passen oder nicht. Heute finde ich, das Wichtigste ist, die Situation anzunehmen. Man kann im Leben nicht alles rückgängig machen, aber man kann es beim nächsten Mal besser machen.
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20: In Herbolzheim messen wir derzeit 29 Grad bei klarem Himmel und Sonnenschein. 28 sind es in Wolbach, auch hier scheint die Sonne. Und in Klettgau überwiegend bewölkt bei 26 Grad. So soll es heute auch erstmal weitergehen. Später können dann örtlich noch ein paar Schauer über Baden ziehen. Das Ganze heute bei Höchstwerten bis 31 Grad. Und morgen, ich sag mal, das wird eher so ein durchwachsener Tag. Sonne, Wolken, dazu immer wieder Schauer. Erst abends wird es dann ein bisschen freundlicher und es wird ein bisschen kühler. Die Topwerte morgen 22 bis 27 Grad.
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20: Mit Ruth Strätling, hallo. Die Hitzewelle in der vergangenen Woche hat schwerwiegende Folgen gehabt, auch hier bei uns in Baden. Am Ortenau-Klinikum in Offenburg ist etwa eine 78-jährige Frau an den Folgen eines schweren Hitzeschlags gestorben. Laut der Klinik lag ihre Körpertemperatur bei über 43 Grad. Die extreme Hitze hat die Notaufnahmen in den Kliniken hier in Südbaden stark belastet. Auch an der Freiburger Uniklinik gab es mehrere Todesfälle, die damit zusammenhingen. Die Klinik ruft jetzt auch jüngere und gesunde Menschen dazu auf, sich bei den hohen Temperaturen besser nicht zu verausgaben. Experten gehen übrigens davon aus, dass solche Hitzewellen wegen des Klimawandels in Zukunft sogar noch öfter vorkommen könnten. Sie fordern deshalb ein besseres Hitzemanagement und mehr Kühlungs- und Klimaanlagen in Gebäuden. Wegen der Hitze denken auch immer mehr Menschen hier in der Region darüber nach, sich einfach im Rhein abzukühlen. Davor warnen Experten jetzt aber eindringlich. Baden im Rhein ist weiterhin sehr gefährlich, auch wenn der Fluss aktuell deutlich weniger Wasser hat als sonst. Das betonte das Wasserstraßen- und Schifffahrtsamt Oberrhein. Auch bei Niedrigwasser gibt's nämlich immer noch viele gefährliche Unterströmungen im Fluss, die Schwimmer schnell mit sich reißen könnten. Dazu kommen noch verschiedene Schiffs- und Hafenanlagen und Brücken, die das Schwimmen gefährlich machen können. Dort ist es deshalb ohnehin verboten, baden zu gehen. Die Experten riefen die Menschen hier in der Region jetzt auf, sich unbedingt an Absperrungen und Badeverbotszonen am Rhein zu halten. Stattdessen sollten wir uns lieber an offiziellen Badeseen oder im Freibad abkühlen. Das ist nämlich deutlich sicherer. Die Fußball-WM ist wieder mal früh vorbei für die deutsche Nationalmannschaft. Das DFB-Team schied gestern Abend gegen Paraguay aus. Mannschaft und Trainer zeigten sich danach enttäuscht. Das Turnier in Nordamerika geht aber natürlich trotzdem weiter. Heute Abend ab 19 Uhr trifft zum Beispiel die Elfenbeinküste im 16. Finale auf Norwegen und ab 23 Uhr spielt Frankreich gegen Schweden. In dieser Partie wird dann der Achtelfinalgegner von Paraguay ermittelt. 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
20: Gleich 15.34 Uhr. Wir schauen mal auf die Straßen. Und da habe ich immer noch ein defektes Fahrzeug. Also bitte aufpassen. Auf der A5 Basel Richtung Karlsruhe. Da steht es zwischen Freiburg Süd und Freiburg Mitte. Hier bitte besonders vorsichtig fahren. Außerdem gibt es eine kleine Verzögerung auf der A5 Basel Richtung Karlsruhe zwischen Efringenkirchen und dem Dreieck Neuenburg. Da staut sich derzeit auf etwa 2 Kilometer. Hier müsst ihr 10 Minuten mehr einplanen. Und eine kleine Verzögerung haben wir auch in Freiburg. B31A, dem Autobahnzubringer Mitte. Da stockt's mal wieder in der Baustelle zwischen Freiburg-Weingarten und der Anschlussstelle Freiburg-Lehn-Mundenhof. Hier ist dichter Verkehr. Auch hier braucht ihr etwa 10 Minuten länger.
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20: Die Blitzer stehen in Schopfheim in der Bahnhofstraße im 30er. Dann haben wir einen zwischen Herbolzheim und Ringsheim, also Herbolzheim Richtung Ringsheim im 60er. Das hat uns Linda gemeldet. Und auf der B3 steht noch einer Eimeldingen Richtung Freiburg in Eimeldingen beidseitig im 30er. Das hat uns Peter gemeldet. Vielen Dank dafür. Falls ihr jetzt noch was seht, Staus oder Blitzer, ruft gern durch und sagt uns Bescheid oder schickt einfach eine WhatsApp an die 0800 50 60 106. Ich wünsche allen eine gute Fahrt.

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Hier ist Baden FM am Donnerstag. Am Tag danach. Die deutsche Nationalelf fliegt raus aus der WM im Elfmeterschießen gegen Paraguay. Und wir sind jetzt alle müde auf der Arbeit, weil natürlich sind wir dabei gewesen. Gestern Nacht bis spät haben wir gebibbert, gebangt und gehofft, dass die Jungs das noch packen. Und jetzt steht aber fest, sie sind raus. Das war's mit der WM. Ciao, fünfter Stern. Wir können es uns in die Haare schmieren. Deswegen lass uns doch einfach mal auf Fußball konzentrieren, der gut läuft. Der SC Freiburg zum Beispiel. Der fängt nämlich jetzt am 12. Juli mit seinem Trainingsauftakt an. Und das heißt, so langsam können wir schon die neue Saison spüren. Diesmal dann mit der Conference League. Und starten rein mit einem Spiel gegen Fortuna Düsseldorf im DFB-Pokal. Und dann

natürlich auch noch die Bundesliga-Saison. Also Leute, es wird uns nicht mangeln an Fußball. Wir machen so ein paar Wochen jetzt nochmal Sommerzeit und dann starten wir voll rein zusammen. Hier mit dem guten regionalen Fußball, der richtig läuft. Hier ist Baden FM. Und apropos Sommer genießen, das machen wir mit Katie Anai und Summer Dreaming.

0: 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Jetzt euer Lieblingssong von Ray Garvey bei Baden FM.
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6: 32 Grad messen wir aktuell in Gottenheim. Da scheint die Sonne bei klarem Himmel. In Wittnau hängen ein paar Wolken am Himmel bei 28 Grad. Und in Endingen am Kaiserstuhl ist es sonnig bei 32 Grad. Das ist auch so der Tageshöchstwert heute. Am Nachmittag sollen noch örtlich Schauer über Baden ziehen. Und das Ganze bei Tiefstwerten bis 26 Grad. Und morgen erwartet uns ein, ich sag mal, durchwachsener Sommertag. Wir haben Sonne und Wolken, immer wieder Schauer. Abends wird es dann erst ein bisschen freundlicher und es wird ein bisschen kühler als heute. Die Topwerte morgen 22 bis 27 Grad.
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6: Mit Ruth Strätling, hallo. Die Hitzewelle vergangene Woche hat schwerwiegende Folgen gehabt, auch hier bei uns in Baden. Genaueres weiß Daniela Frahm aus der Baden-FM Nachrichtenredaktion.
8: Am Ortenau-Klinikum in Offenburg ist eine 78-jährige Frau an den Folgen eines schweren Hitzeschlags gestorben. Laut der Klinik lag ihre Körpertemperatur bei über 43 Grad. Die extreme Hitze hat die Notaufnahmen in den Kliniken in Südbaden stark belastet. Auch in der Freiburger Uniklinik gab es mehrere Todesfälle, die damit zusammenhingen. Sie ruft auch jüngere und gesunde Menschen dazu auf, sich bei den hohen Temperaturen nicht zu verausgaben.
6: Experten gehen übrigens davon aus, dass es solche Hitzewellen wegen des Klimawandels in Zukunft noch häufiger geben könnte. Sie mahnen deshalb zu mehr Kühlungs- und Klimaanlagen. Aktuell sind die aber nur in gut 4% aller Wohngebäude in Deutschland eingebaut. Ein LKW hat auf der B3 bei Gengenbach in der Ortenau einen Falschfahrer gestoppt. Ein 89-Jähriger war kurz zuvor an der Anschlussstelle Ortenberg falsch rum auf die B3 aufgefahren und fuhr dann im Gegenverkehr in Richtung Gengenbach. Als der Lastwagen diese Gefahr erkannte, wechselte er sofort auf die linke Spur und konnte so den 89-jährigen Falschfahrer zum Anhalten bringen. Anschließend stieg der Lkw-Fahrer aus, nahm dem Senior seine Autoschlüssel ab und verständigte die Polizei. Durch den mutigen Einsatz des Lkw-Fahrers wurde vermutlich Schlimmeres verhindert. Die Polizei sucht jetzt nach Zeugen und anderen Autofahrern, die der 89-Jährige mit seiner Falschfahrt gefährdet hat. Bundespräsident Frank-Walter Steinmeier ist seit heute hier in Baden zu Gast im Rahmen der sogenannten Ortszeit. Dabei verlegt Deutschlands Staatsoberhaupt jedes Jahr seinen Amtssitz für ein paar Tage von Schloss Bellevue in eine andere deutsche Region, diesmal nach Lörrach. Der Bundespräsident will so zum Beispiel mit Menschen vor Ort ins Gespräch kommen. Dazu ist auch ein straffes Programm geplant. Heute traf Steinmeier Lörrachs Oberbürgermeister Lutz und tauschte sich mit Kommunalpolitikern aus. Bis Donnerstag besucht er außerdem noch verschiedene Firmen in der Region und nimmt an Bürgerdialogen teil. Außerdem ist Steinmeier morgen beim Stimmenfestival in Lörrach zu Gast. 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
6: Wir schauen auf die Straßen um 4:05. Ich habe eine Meldung von der A5 Basel Richtung Karlsruhe. Bitte aufpassen zwischen Freiburg Süd und Freiburg Mitte. Da ist Gefahr durch ein kaputtes Fahrzeug. Außerdem müsst ihr mehr Zeit einplanen. Auf der A5 Basel Richtung Karlsruhe zwischen Efringenkirchen und dem Dreieck Neuenburg. Da staut sich jetzt schon auf 3 Kilometer. Etwas mehr als 10 Minuten braucht ihr hier länger. Und eine Verzögerung haben wir außerdem. Verzögerung so auf der B31A, dem Autobahnzubringer Mitte in Freiburg. Da stockt's wieder in der Baustelle zwischen Freiburg-Weingarten-Messe und der Anschlussstelle Freiburg-Lehn-Mund. Auch hier braucht ihr etwa 10 Minuten mehr. Und auf der B33 stockt es auch. Donaueschingen Richtung Offenburg zwischen Hassach-Schnellingen und der Anschlussstelle Steinach ist auch dichter Verkehr. Auch hier müsst ihr mit 10 Minuten mehr planen.
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6: Die Blitzer stehen in Schopfheim in der Bahnhofstraße im 30er. Zwischen Herbolzheim und Ringsheim im 60er, das hat uns Linda gemeldet. Und auf der B3 Eimeldingen Richtung Freiburg steht er in Eimeldingen beidseitig im 30er. Da hat Peter uns Bescheid gegeben. Vielen Dank dafür. Falls ihr jetzt noch was seht, Staus oder Blitzer, ruft gern an und sagt uns Bescheid oder schickt eine WhatsApp an die 0800 50 60 106. Ich wünsche euch eine gute Fahrt.
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9: Dinge, die man als Kind und auch noch als Erwachsener macht. Pusteblumen pusten. Ich zumindest. Ich kann nicht vorbeigehen, sondern nimm die dann immer und dann einmal richtig schön rein und sich was wünschen. Die Frage ist, wie viele kleine Schirmchen sind da eigentlich auf so einer Pusteblume obendrauf? Meine Schätzungen sind jetzt mal 1000. Wir klären es auf jeden Fall gleich im Baden FM Aha-Moment in 10 Minuten und natürlich auch alle deine Lieblingssongs jetzt langsam Richtung Feierabend. Michael Schulte, 5 AM und Bruno Mars ist auch mit dabei.
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1: Einmal pusten und plötzlich fliegen sie überall hin. Die Schirmchen auf einer Pusteblume. Aber wie viele dieser kleinen Schirmchen sind es eigentlich auf einer Blume? Eine einzelne Pusteblume besteht im Durchschnitt aus etwa 100 bis 300 dieser kleinen Fallschirme und jeder davon trägt einen eigenen Samen. Das bedeutet, mit einem kräftigen Pusten verteilt ihr direkt hunderte mögliche neue Pflanzen in die Umgebung. Die feinen Härchen wirken wie Mini-Fallschirme, sodass die Samen vom Wind oft mehrere Meter, manchmal sogar Kilometer weit getragen werden. Eure Mariella Mischial.
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8: Wir schauen mal auf die Temperaturen. Aktuell 31 Grad hier in Freiburg vor den Baden-FM-Studios. Da hängen ein paar Wolken am Himmel. In Marburg 30 Grad, auch da ist es bewölkt. Und in Bad Säckingen ein paar Wolken bei 31 Grad. Es soll heute Nachmittag auch noch ein bisschen zuziehen. Örtlich dann noch kleinere Schauer. Das Ganze heute bei Topwerten zwischen 26 und 31 Grad. Und morgen erwartet uns auch so ein bisschen durchwachsenes Wetter. Sonne, Wolken, immer wieder Schauer. Erst abends wird es dann ein bisschen freundlicher und es wird relativ mild. Die Topwerte 22 bis 27 Grad.
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8: Mit Ruth Strädling, hallo. Den ganzen Vormittag haben Rettungskräfte am Flückinger See in Freiburg nach einer mutmaßlich vermissten Frau gesucht. Jetzt wurde die Suche erstmal abgebrochen, ohne Erfolg. Zeugen hatten zuvor gemeldet, dass eine Frau im See untergegangen sein soll. Die Einsatzkräfte starteten daraufhin eine große Suchaktion mit Tauchern und sogar einem Hubschrauber. Trotz aller Mühe konnte die unbekannte Frau aber auch nach Stunden nicht gefunden werden. Nun gibt die Polizei auf, die Frau bleibt weiterhin vermisst. Die Kriminalpolizei hat jetzt die Ermittlungen in dem Fall übernommen. Sie prüft die Umgebung des Sees und geht auch Hinweisen nach, um zu klären, ob es doch einen Badeunfall gegeben hat. Wer hier in Baden nochmal günstig tanken will, der sollte das am besten heute noch tun. Der Tankrabatt der Bundesregierung läuft nämlich heute nach 2 Monaten aus. Ab morgen gelten dann wieder die alten, höheren Steuern auf Benzin und Diesel. Allein das könnte den Sprit um bis zu 17 Cent pro Liter verteuern. Der Tankstellenverband BFT erwartet, dass die Preise wegen der 12-Uhr-Regel ab morgen Mittag kräftig steigen könnten. Eigentlich sollte Benzin dann trotzdem noch unter 2 Euro den Liter bleiben. Denn viele Tankstellen haben noch Reserven übrig, die sie während des Steuerrabatts auch vergünstigt eingekauft haben. Nach den Erfahrungen aus dem letzten Tankrabatt rechnet allerdings vor allem der ADAC damit, dass die Preise morgen sehr schnell wieder auf mehr als 2 Euro pro Liter steigen werden. Bundespräsident Frank-Walter Steinmeier ist aktuell hier in Baden zu Gast. Im Rahmen der sogenannten Ortszeit hat Deutschlands Staatsoberhaupt seinen Amtssitz für ein paar Tage nach Lörrach verlegt. Aus der Baden-FM-Nachrichtenredaktion Benjamin Resetz.
9: Bei der Ortszeit arbeitet Steinmeier jeden Sommer statt im Schloss Bellevue in einer anderen deutschen Stadt. Diesmal ist er 3 Tage in Lörrach. So kommt der Bundespräsident mit Menschen in den verschiedensten Regionen ins Gespräch. In Lörrach macht er einen Spaziergang mit Oberbürgermeister Lutz und tauscht sich mit Kommunalpolitikern aus. Bis Donnerstag will er außerdem ein Schülerforschungszentrum, ein Seniorenheim und verschiedene Firmen und Gesprächsrunden besuchen. Außerdem ist eine Radtour in die Schweiz geplant und Steinmeier wird morgen Abend beim Stimmenfestival zu Gast sein.
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8: 2 Minuten, gleich 3 Minuten nach 4:30 ist es. Wir schauen auf die Straßen. Bitte aufpassen auf der A5 Karlsruhe Richtung Basel. Da haben wir ein defektes Fahrzeug zwischen Achern und Appenweier. Hier bitte besonders vorsichtig fahren. Außerdem staut sich's immer noch. A5 Basel Richtung Karlsruhe zwischen dem Dreieck Weil am Rhein und dem Dreieck Neuenburg. Derzeit 3 Kilometer. Hier müsst ihr eine gute Viertelstunde mehr einplanen. Und auf der B31A in Freiburg haben wir auch eine Verzögerung, dem Autobahnzubringer Mitte. Da stockt's aktuell zwischen Freiburg-Weingarten-Messe und der Anschlussstelle Freiburg-Lehn-Mundenhof in der Baustelle wegen dichtem Verkehr. 10 Minuten braucht ihr hier länger.
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8: Die Blitzer stehen auf der B3 Eimeldingen Richtung Freiburg in Eimeldingen beidseitig im 30er. Das hat Peter gemeldet. Dann Herbolzheim Richtung Ringsheim haben wir einen im 60er. Das hat Linda gemeldet. Lahm Schwarzwald stehen sie der Lotzbeckstraße und in Waldshutingen in der unteren Landstraße im 40er. Falls ihr jetzt noch was seht, Staus oder Blitzer, könnt ihr gern durchrufen oder uns auch einfach eine WhatsApp schicken an die 0800 50 60 106. Ich wünsche euch eine gute Fahrt.
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1: 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Das Grillgut kommt von uns on top obendrauf. Und Baden-FM-Hörerin Simone, die kommt aus dem Feiern gar nicht mehr raus, ne Simone?
2: Wir haben geheiratet vor 3 Wochen und hatten eine Riesenfeier mit 120 Gästen.
1: Hui!
2: Und als ich das gehört hatte, dass ihr eine Party unterstützt, die wir schmeißen, habe ich sofort zu meinem Mann gesagt, das wäre doch die perfekte Gelegenheit, unseren Helferinnen und Helfern Danke zu sagen für all das, was sie, vor allem meine Familie, für uns in der letzten Zeit getan hat, keine Kosten, Mühen und vor allem Zeit gescheut hat, Urlaub genommen hat, um mit uns diese Feier vorzubereiten, denn ohne Hilfe wäre es tatsächlich nicht gegangen. Und ich habe aber auch gespiegelt bekommen, dass es gar nicht so selbstverständlich ist, dass man so eine Familie hat, die so zusammenhält.
1: Also erstmal herzlichen Glückwunsch noch von unserer Seite zur Hochzeit. Wie viele Leute braucht man denn, um so eine 120-Mann-Fete zu organisieren?
2: Naja, also beim Aufbau selbst waren wir roundabout 12, 14 Mann, die an dem Tag davor tatkräftig mitgeholfen haben. Und meine enge Familie, die Dreh- und Angelpunkt war, da sind wir 7.
1: So, und jetzt wollt ihr uns quasi noch in eure Familie mit aufnehmen, richtig?
2: Na, selbstverständlich.
1: Also wir dürften natürlich dann vorbeikommen und mit euch feiern und ihr seid Grillfans?
2: Ja, mein Mann hat sich extra einen großen Grill gekauft, als wir hier in dieses Haus eingezogen sind und wann immer es uns möglich ist, schmeißen wir den an.
1: Simone, ich drück dir ganz doll die Daumen und vielleicht wird dann einfach das Baden FM-Team zu Simones Familie.
2: Ja, sehr gerne. Ich würde mich freuen.
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Jetzt euer Lieblingssong von Pink bei Baden FM.

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13: 32 Grad messen wir derzeit in Appenweier, 32 auch in Heitersheim und 28 in Todtnau. Damit haben wir somit die Tageshöchstwerte heute erreicht. Später können noch örtlich ein paar Schauer über Baden ziehen. Und morgen erwartet uns, ich würde mal sagen, ein eher durchwachsener Tag. Wir haben Sonne und Wolken und dazu immer wieder Schauer. Erst abends wird es verbreitet ein bisschen freundlicher. Das Ganze bei nicht mehr ganz so warmen Topwerten morgen von 22 bis 27 Grad.
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13: Mit Ruth Streitling, hallo. Die Stadt Freiburg macht sich stark gegen sexuelle und häusliche Gewalt. Dazu gibt's jetzt eine neue Plakatkampagne. Oberbürgermeister Martin Horn sagte Baden FM dazu.
14: Wir haben die Kampagne genannt, nicht okay, nicht egal, nicht deine Schuld. Und genau darum geht es, dass wir auch Opfer direkt ansprechen. Wir haben einen Anstieg von Gewalttaten gegenüber Frauen, gegenüber Queeren. Und wir dürfen uns an diese Gewalt nicht gewöhnen, sondern die Aufgabe dieser neuen Kampagne ist es, nochmal in die Öffentlichkeit zu rücken. Sexualisierte Gewalt ist nicht okay. Sie darf uns nicht egal sein und sie ist nicht die Schuld der Opfer. Deswegen auch eine Kampagne raus in die Öffentlichkeit, um weiter zu sensibilisieren.
13: Die Plakate zur Kampagne werden ab sofort in Freiburg aufgehängt und sollen mehrere Monate hängen bleiben. Damit setzt die Stadt die sogenannte Istanbul-Konvention gegen Gewalt an Frauen um. Freiburg plant ein komplettes Nachtfahrverbot für Mähroboter in Gärten. Das teilte die Stadt heute mit. Viele Gartenbesitzer lassen diese kleinen Geräte besonders gerne nachts arbeiten. Dann sind aber auch besonders viele kleine Tiere wie Igel und Kröten unterwegs und für die sind solche Mähroboter sehr gefährlich. Viele Tiere können nicht schnell genug vor den Geräten flüchten und werden dann verletzt oder getötet. Denn die meisten Mähroboter haben keine Sicherheitsautomatik, die das Gerät rechtzeitig stoppt. Um die Tiere künftig besser zu schützen, sollen Mähroboter in Freiburg bald nicht mehr zwischen Sonnenuntergang und Sonnenaufgang fahren dürfen, also dann, wenn besonders viele kleine Tiere unterwegs sind. Das Verbot soll von März bis November gelten. Der Gemeinderat muss dem Mitte Juli noch zustimmen. Und wir bleiben einfach gleich nochmal beim Thema Gras. Das Europaparkstadion in Freiburg bekommt nämlich jetzt in der Sommerpause einen neuen Rasen. Das teilte der SC Freiburg mit. Das Besondere dabei, der bisherige Naturrasen soll diesmal gegen einen sogenannten Hybridrasen ersetzt werden. Also eine Mischung aus Naturrasen und Kunstfasern. Das soll den Rasen auf dem Spielfeld langlebiger und weniger pflegeintensiv machen und dabei trotzdem ein möglichst natürliches Spielgefühl für die Fußballer erhalten. 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
13: Es entspannt sich gerade ein bisschen auf den Straßen. Ich habe noch eine Meldung von der A5 Basel Richtung Karlsruhe. Da stockt es zwischen dem Dreieck Weil am Rhein und dem Dreieck Neuenburg auf 4 Kilometern. Da braucht ihr etwa 15 Minuten länger. Und eine kleine Verzögerung haben wir noch auf der B33 Donaueschingen Richtung Offenburg. Zwischen Haslach-Schnellingen und der Anschlussstelle Steinach ist derzeit dichter Verkehr. Knappe Viertelstunde müsst ihr hier mehr einplanen.
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13: Die Blitzer stehen in Schopfheim in der Bahnhofstraße im 30er. Eimelding haben wir einen in der Hauptstraße im 30er. Und dann sehe ich hier noch einen in Donaueschingen in der Donaueschiger Straße im 30er. Falls ihr jetzt noch was seht, Staus oder Blitzer, könnt ihr uns gern anrufen oder auch einfach schnell eine WhatsApp schicken an die 0800 50 60 106. Ich wünsche allen eine gute Fahrt.
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15: Viele haben es früher gehasst in der Schule. Die Bundesjugendspiele. Entweder man war extrem gut oder man hat halt leider Gottes nur eine Teilnahmeurkunde bekommen. Und genau um diesen Leistungsdruck geht es beim deutschen Sportabzeichen eben nicht. Sondern es geht darum, einfach Spaß zu haben. Und das Schöne ist, kommenden Freitag macht die deutsche Sportabzeichentour halt bei uns im Freiburg im Seeparkstadion. Was da so passiert, was organisiert worden ist, das hören wir gleich in 10 Minuten. Und der nächste Lieblingssong, der kommt von einem Künstler, der richtig durchgestartet ist. Ich glaube, dann alles abgeräumt hat, was ging. Und ich finde, dabei extrem sympathisch wirkt. Alex Warren, Fever Dream.
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0: Hier ist Baden FM am Donnerstag. Das deutsche Sportabzeichen, das haben viele von uns irgendwo tief zwischen den Bundesjugendspielen und dem Schulsport abgespeichert. Dabei ist es einfach eine richtig, richtig tolle Sache. Und kommenden Freitag macht die deutsche Sportabzeichentour halt bei uns in Freiburg rund ums Seepackstadion. Über 1400 Menschen werden dort erwartet. Und das Tolle ist eben, dass es nicht um Bestzeiten geht. Britta Sturm arbeitet im Sportreferat der Stadt Freiburg und organisiert das Ganze mit. Britta, an wen richtet sich denn jetzt diese Veranstaltung?
1: Mitmachen kann wirklich jede und jeder, egal ob sportlich, unsportlich, jung oder alt, mit und ohne Behinderung. Wer mag, kann das Sportabzeichen in Bronze, Silber oder Gold ablegen. Und wer einfach mal ausprobieren möchte, ist genauso willkommen. Außerdem gibt es jede Menge Mitmachaktionen für die ganze Familie.
0: Aber was genau muss man denn da jetzt machen? Rennen, springen, werfen, wie sieht's da aus?
1: Das deutsche Sportabzeichen erhält man für Ausdauer, Kraft, Schnelligkeit und Koordination. Das muss also nicht klassisch Laufen, Springen, Werfen sein. Es gibt unter anderem auch die Möglichkeit Seilspringen, Schwimmen, Zielwurf, Rollstuhlparcours, Nordic Walking, Kraft- oder Koordinationsübungen abzulegen. Das Abzeichen bekommst du, weil du in vielen Disziplinen stark bist, nicht in nur einer. Und das Gute daran, du wählst aus jeder Kategorie die Disziplin, die deiner Stärke entspricht.
0: Ich finde das schön, Fokus auf Stärke. Und wie läuft das dann genau vor Ort ab?
1: Am Freitagvormittag wird es im Seeparkstadion und im Westbad erstmal wuselig, weil bereits über 1000 Schülerinnen und Schüler und Kita-Kinder angemeldet sind. Am Nachmittag dann darf jede und jeder ohne Voranmeldung spontan vorbeikommen. Wir empfehlen, zwischen 13 und 15.30 Uhr an den Infopoint im Stadion zu kommen, wenn ihr noch das komplette Sportabzeichen ablegen wollt. Das geht übrigens einzeln oder im Team mit 4 bis 6 Teammitgliedern.
0: Also, falls ihr jetzt Lust bekommen habt, euch selbst mal auszuprobieren. Freitag, 3. Juli, Seeparkstadion und Westbad in Freiburg. Und ab dem Nachmittag können dann alle kostenlos mitmachen. Ganz ohne Leistungsdruck, aber halt eben dafür mit jede Menge Spaß an der Bewegung. Und wer weiß, vielleicht geht ihr am Ende sogar mit einem deutschen Sportabzeichen nach Hause. 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Das ist Hurricane von Ofenbach.

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5: 30 Grad messen wir zum Start in den Feierabend in Wehr. In Seelbach hat es 31 Grad, da hat es ein paar Wolken. Und in Appenweier klarer Himmel bei 32 Grad. Vereinzelt können heute Abend noch ein paar kleine Schauer drüber ziehen. Ansonsten sind das so die Höchstwerte heute. Und morgen wird es nicht ganz so schön. Durchwachsenes Wetter eher Sonne, Wolken, immer wieder Schauer. Erst abends wird es da etwas freundlicher. Und die Topwerte morgen nicht mehr ganz so warm. 22 bis 27 Grad.
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5: Mit Ruth Strädling, hallo. Die Hitzewelle in der vergangenen Woche hat schwerwiegende Folgen gehabt, auch hier bei uns in Baden. Am Ortenau-Klinikum in Offenburg ist etwa eine 78-jährige Frau an den Folgen eines schweren Hitzeschlags gestorben. Laut der Klinik lag ihre Körpertemperatur bei über 43 Grad. Die extreme Hitze hat die Notaufnahmen in den Kliniken hier in Südbaden stark belastet. Auch an der Freiburger Uniklinik gab es mehrere Todesfälle, die damit zusammenhingen. Die Klinik ruft jetzt auch jüngere und gesunde Menschen dazu auf, sich bei den hohen Temperaturen besser nicht zu verausgaben. Experten gehen übrigens davon aus, dass solche Hitzewellen wegen des Klimawandels in Zukunft sogar noch öfter vorkommen könnten. Sie fordern deshalb ein besseres Hitzemanagement und mehr Kühlungs- und Klimaanlagen in Gebäuden. Wegen der Hitze denken auch immer mehr Menschen hier in der Region darüber nach, sich einfach im Rhein abzukühlen. Davor warnen Experten jetzt aber eindringlich. Baden im Rhein ist weiterhin sehr gefährlich, auch wenn der Fluss aktuell deutlich weniger Wasser hat als sonst. Das betonte das Wasserstraßen- und Schifffahrtsamt Oberrhein. Auch bei Niedrigwasser gibt's nämlich immer noch viele gefährliche Unterströmungen im Fluss, die Schwimmer schnell mit sich reißen könnten. Dazu kommen noch verschiedene Schiffs- und Hafenanlagen und Brücken, die das Schwimmen gefährlich machen können. Dort ist es deshalb ohnehin verboten, baden zu gehen. Die Experten riefen die Menschen hier in der Region jetzt auf, sich unbedingt an Absperrungen und Badeverbotszonen am Rhein zu halten. Stattdessen sollten wir uns lieber an offiziellen Badeseen oder im Freibad abkühlen. Das ist nämlich deutlich sicherer. Die Fußball-WM ist wieder mal früh vorbei für die deutsche Nationalmannschaft. Das DFB-Team schied gestern Abend gegen Paraguay aus. Mannschaft und Trainer zeigten sich danach enttäuscht. Das Turnier in Nordamerika geht aber natürlich trotzdem weiter. Heute Abend ab 19 Uhr trifft zum Beispiel die Elfenbeinküste im 16. Finale auf Norwegen und ab 23 Uhr spielt Frankreich gegen Schweden. In dieser Partie wird dann der Achtelfinalgegner von Paraguay ermittelt. 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
5: Bitte aufpassen. Auf der A5 Basel Richtung Karlsruhe zwischen dem Dreieckweil am Rhein und dem Dreieck Neuenburg haben wir derzeit 4 Kilometer Stau. Hier braucht ihr mindestens eine Viertelstunde länger. Und defekte Fahrzeuge haben wir auch. Auf der A5 Bad Krozingen Richtung Basel, da steht ein kaputtes Auto und es sind Personen auf dem Standstreifen unterwegs. Bitte besonders vorsichtig fahren. Und auch noch ein defektes Fahrzeug haben wir auf der A5 zwischen Freiburg Süd und Bad Krozingen in Fahrtrichtung Basel. Da steht auch noch ein kaputter LKW. Da ist inzwischen die Polizei da und sichert ab. Hier bitte auch besonders vorsichtig fahren.
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5: Geblitzt wird auf der A5 bei Neuenburg am Rhein im 120er. Lahm-Schwarzwald in der Lotzbeckstraße im 50er. In Waldshutingen stehen sie in der unteren Landstraße im 40er und in Donaueschingen in der Friedrich-Ebert-Straße im 50er. Falls ihr jetzt noch was seht, ruft gern durch oder schickt uns eine WhatsApp. Ganz einfach an die 0800 50 60 106. Ich wünsche allen eine gute Fahrt.
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0: Hier ist Baden FM am Tag danach. Das Spiel ist aus und Deutschland raus aus der WM. Ja, das war nix gegen Paraguay gestern im 16-0-Finale. Elfmeterschießen verloren und damit das Aus für die deutsche Nationalelf. Schade ist es. Wie geht's euch denn damit?
1: Ja, schade. Das hätte eigentlich zählen müssen, das Tor. Aber naja, was sollen wir machen?
2: Ja, ist angemessen, dass sie ausgeschieden sind. Haben keine Leistung gebracht. Da waren andere viel besser und haben mehr Power und Drang nach vorne gezeigt.
3: Also die deutsche Mannschaft müsste echt mal wieder einen Zahn zulegen. Schade, dass wir so früh ausgeschieden sind, aber ich habe es eigentlich gedacht.
4: Wir brauchen einen neuen Trainer, Jürgen Klopp. Ich denke, er soll es machen.
0: Die Trainerfrage steht natürlich im Raum. Wir behalten das für euch mit im Auge. Und das Schöne ist, wir haben hier ja richtig guten Fußball in der Region. Am 12. Juli fängt nämlich der SC wieder mit seinem Training an und dann freuen wir uns einfach gemeinsam auf die Saison mit DFB-Pokal. Starten wir rein gegen Fortuna Düsseldorf, dann Conference League und natürlich die ganze Bundesliga-Saison. Und wir sind da immer live für euch mit dabei in der BahnFM Bundesliga-Show. Da schauen wir jetzt einfach vorwärts und drücken da wieder erneut die Daumen. 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
1: Warm starten wir rein in den Feierabend hier in Baden. 28 Grad messen wir derzeit in Wittnau, da hängen ein paar Wolken am Himmel. In Laufenburg sind es 31 Grad, da scheint noch die Sonne. Und in Grenzach-Wielen 30 Grad und überwiegend bewölkt. Es wird auch den Rest des Abends relativ mild weitergehen, vereinzelt ziehen dann noch Schauer über Baden. Morgen wird es dafür eher durchwachsen. Sonne, Wolken, immer wieder Schauer, erst abends wird es dann ein bisschen freundlicher und es wird kühler als heute. Die Topwerte morgen 22 bis 27 Grad.
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1: Mit Ruth Strätling, schönen guten Abend. Die Hitzewelle in der vergangenen Woche hat schwerwiegende Folgen gehabt, auch hier bei uns in Baden. Genaueres weiß Daniela Frahm aus der Baden-FM-Nachrichtenredaktion.
2: Am Ortenau-Klinikum in Offenburg ist eine 78-jährige Frau an den Folgen eines schweren Hitzeschlags gestorben. Laut der Klinik lag ihre Körpertemperatur bei über 43 Grad. Die extreme Hitze hat die Notaufnahmen in den Kliniken in Südbaden stark belastet. Auch in der Freiburger Uniklinik gab es mehrere Todesfälle, die damit zusammenhingen. Sie ruft auch jüngere und gesunde Menschen dazu auf, sich bei den hohen Temperaturen nicht zu verausgaben.
1: Experten gehen übrigens davon aus, dass es solche Hitzewellen wegen des Klimawandels künftig öfter geben könnte. Sie mahnen deshalb zu mehr Kühlungs- und Klimaanlagen. Aktuell sind die in nur gut 4% aller Wohngebäude in Deutschland eingebaut. Ab morgen ist er Geschichte, der Tankrabatt. Und die Spritpreise ziehen schon jetzt spürbar an. Laut dem ADAC kostete ein Liter Diesel heute Mittag im bundesweiten Schnitt schon 3,5 Cent mehr als am Vortag. Super E10 verteuerte sich um 3,3 Cent. Der Automobilclub hält diesen Anstieg angesichts sinkender Ölpreise für nicht gerechtfertigt. Er vermutet, dass die Mineralölkonzerne die höhere Energiesteuer schon jetzt einpreisen. Das Bundeskartellamt kündigte bereits an, die Lage genau zu prüfen und zu beobachten. Ministerpräsident Özdemir macht sich stark für heimischen Wein. Er rief die Menschen in Baden-Württemberg dazu auf, mehr Wein hier aus dem Land zu trinken. Das ist umweltfreundlicher, als ihn erst weit zu transportieren und unterstützt die heimische Wirtschaft. Özdemir betonte dabei auch, wie sehr der Weinanbau die Kultur und die Landschaft prägt, insbesondere hier in Baden, wo es noch etliche Weingüter gibt. Auch Landwirtschaftsministerin Gentges mahnte, wir können den heimischen Weinbau nicht erhalten, wenn wir nicht auch mehr Wein hier aus dem Land trinken. Die Lage der Weinbauern hier im Land war zuletzt angespannt. Laut dem Statistischen Landesamt sinkt die Anbaufläche für Wein immer weiter. Das liegt einerseits daran, dass weniger Wein getrunken wird. Andererseits haben die Winzer auch mit steigenden Produktionskosten zu kämpfen. 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
1: Bitte aufpassen. Auf der A5 Basel Richtung Karlsruhe zwischen Freiburg Süd und Freiburg Mitte haben wir ein defektes Fahrzeug. Und auch auf der A5 Karlsruhe Richtung Basel ist was los. Zwischen Freiburg Nord und Freiburg Mitte ist ebenfalls nochmal ein defektes Fahrzeug. Hier bitte besonders vorsichtig fahren. Außerdem müsst ihr mehr Zeit einplanen. A5 Basel Richtung Karlsruhe zwischen dem Dreieckweil am Rhein und dem Dreieck Neuenburg. Da haben wir derzeit 3 Kilometer Stau. Knappe Viertelstunde braucht ihr hier länger. Und auch auf der B3 ist einiges los. Weil am Rhein Richtung Freiburg zwischen Bad Bellingen-Hertingen und Schlingen ist derzeit dichter Verkehr. Fast eine halbe Stunde braucht ihr hier laut unserer Messung länger. Wer kann, sollte das Ganze am besten großräumig umfahren.
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1: Die Blitzer stehen in Schluchsee, Seebruck im 60er. Zell im Wiesental haben wir einen am Schnetzerwald im 50er. In Donaueschingen blitzen sie in der Donaueschinger Straße im 30er. Und auf der B33 bei St. Georgen steht auch noch einer im 70er. Falls ihr jetzt noch was seht, Staus oder Blitzer, ruft gern durch und sagt Bescheid. 0800 50 60 106. Ich wünsche euch eine gute Fahrt.
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3: Großeltern sind irgendwie ganz besondere Menschen. Vor allem aus Enkelsicht, da darf man doch mal was anderes. Da gibt's andere Regeln. Mit denen verbringt man immer eigentlich nur Freizeit und ja, kann schöne Dinge unternehmen. Und gleichzeitig ist es total schön, wenn auch die Gegenseite, also die Omas und Opas sagen, das ist mein allerliebstes, was ich machen kann, Zeit mit meinen Enkeln zu verbringen. Und so geht es BahnFM-Hörerin Raffaela. Und darüber hat sie mit meiner Kollegin Julika Goldschmidt gequatscht. Gleich bei Julika Goldschmidt trifft in 10 Minuten für euch. Und langsam zum Tag ausklingen lassen und Luft wieder atmen nach dieser ganzen heißen Zeit, spielen wir alle deine Lieblingssongs. Holly Humberstone, To Love Somebody.
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1: Hallo, ich bin Raffaela, komme aus Bad Krozingen und ich bin leidenschaftlich gerne Omi. Ich habe 3 entzückende kleine Enkelin, die mir mein Herz erfüllen und ich überglücklich bin, wenn ich bei ihnen sein kann.
0: 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Julika Goldschmidt trifft Menschen aus Baden.
2: Wo erwische ich dich denn gerade, Raffaela?
1: Bei mir zu Hause in Bad Krozingen.
2: Das heißt, du hast heute frei?
1: Ja, ich bin schon in meinem Rentenalter, im wohlverdienten Ruhestand.
2: Ach, das klingt ja herrlich, Raffaela. Ist das was, worauf du dich gefreut hast? Oder manchen Leuten ist ja so ein bisschen bange.
1: Nee, ich habe mich sehr darauf gefreut, weil ich auch mehr Zeit für meine Enkelinnen habe.
2: Das glaube ich. Also ich höre schon direkt raus, Oma mit Leib und Seele.
1: Ja, 3-mal von kleinen Mädchen.
2: Wie schön. Und wie alt sind deine Enkelinnen?
1: Die jüngste ist 2. Dann kommt eine, die ist gerade 5 geworden. Und dann eine noch mit 6 Jahren. Die kommt jetzt in die Schule.
2: Oh, wow. Das ist ja süß. Dann sind die alle relativ nah beieinander. Und bei dir ist was los, ha?
1: Ja, und ich freue mich immer riesig darüber, wenn ich sie sehe.
2: Das ist ja sicherlich auch für deine Kinder dann auch eine gute Sache, wenn die sagen, oh, die Oma freut sich immer.
1: Absolut, absolut so.
2: Bist du dann also Oma-Babysitterin dann und wann?
1: Ja, auch, das mache ich sehr gerne sogar, ja.
2: Toll, habt ihr regelmäßige Zeiten oder so, wie sich's ergibt?
1: So wie sich's ergibt und so wie sie mich gebrauchen können.
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4: 26 Grad messen wir derzeit in Schluchsee, da ist es leicht bewölkt. In Schutterwald klarer Himmel bei 31 Grad und in Schliengen hat es noch 32 Grad jetzt am Feierabend und es ist überwiegend bewölkt. Lasst euch aber von den hohen Temperaturen nicht täuschen. Unsere Wetterwarnung sagt, da kommt noch Gewitter auf in weiten Teilen Badens. Dann ziehen auch noch überall mal Schauer rüber. Es wird also auch noch ein bisschen abkühlen. Morgen ist dann eher, ich sag mal, durchwachsenes Wetter. Sonne, Wolken, immer wieder Schauer. Abends wird es dann etwas freundlicher, aber nicht mehr ganz so heiß wie heute. Die Topwerte morgen 22 bis 27 Grad.
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4: Mit Ruth Strätling, schönen guten Abend. Bundespräsident Frank-Walter Steinmeier ist seit heute hier in Baden zu Gast im Rahmen der sogenannten Ortszeit. Dabei verlegt Deutschlands Staatsoberhaupt jedes Jahr seinen Amtssitz für ein paar Tage von Schloss Bellevue in eine andere deutsche Region, diesmal nach Lörrach. Der Bundespräsident will so zum Beispiel mit Menschen vor Ort ins Gespräch kommen. Dazu ist auch ein straffes Programm geplant. Heute traf Steinmeier Lörrachs Oberbürgermeister Lutz und tauschte sich mit Kommunalpolitikern aus. Bis Donnerstag besucht er außerdem noch verschiedene Firmen in der Region und nimmt an Bürgerdialogen teil. Außerdem ist Steinmeier morgen beim Stimmenfestival in Lörrach zu Gast. Über 1700 Patienten hier in Baden-Württemberg haben sich vergangenes Jahr wegen Behandlungsfehlern über einen Arzt beschwert. Das zeigen Auswertungen der Technikerkrankenkasse und der AOK. Damit stieg die Zahl der Meldungen bei der TK auf einen neuen Höchststand. Und die Dunkelziffer könnte sogar noch höher sein. Am meisten Beschwerden gab es übrigens dabei über Zahnärzte und Gynäkologen. Experten beruhigen aber, natürlich heißt diese Zahl jetzt nicht, dass wirklich so viele gravierende Fehler bei Ärzten passiert sind. Wird ein Problem mit einem Arzt gemeldet, prüfen erstmal unabhängige medizinische Gutachter den Fall und stellen fest, ob tatsächlich ein Fehler vorlag. Hier in Baden-Württemberg stellte sich dabei zuletzt nur jeder vierte bis fünfte gemeldete Vorwurf tatsächlich als echter Behandlungsfehler heraus. Das Europaparkstadion in Freiburg bekommt in der Sommerpause einen neuen Rasen. Das teilte der SC Freiburg mit. Das Besondere dabei, der bisherige Naturrasen soll diesmal gegen einen sogenannten Hybridrasen ersetzt werden. Also eine Mischung aus Naturrasen und Kunstfasern. Das soll den Rasen auf dem Spielfeld langlebiger und weniger pflegeintensiv machen und dabei trotzdem ein möglichst natürliches Spielgefühl für die Fußballer erhalten. 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
4: So, wir schauen auf die Straßen um 6:35. Ich habe eine Meldung von der A5 Karlsruhe Richtung Basel. Bitte aufpassen, zwischen Freiburg Nord und Freiburg Mitte steht ein defektes Fahrzeug. Außerdem müsst ihr mehr Zeit einplanen auf der B3, weil am Rhein Richtung Freiburg zwischen Bad Bellingen-Hertingen und Schliengen ist derzeit dichter Verkehr. Hier braucht ihr mindestens 25 Minuten mehr. Und wir haben schon gehört, auch die Ausweichstrecken sind jetzt zum Teil belastet. Also rund um diese ganze Sache müsst ihr deutlich mehr Zeit einplanen. Und eine Verzögerung haben wir auch noch. B317 in Weil am Rhein, Basler Straße, Zollstraße. Zwischen dem Bahnhof und der Friedensbrücke und Friedlingen müsst ihr auch mehr Zeit einplanen. Da ist dichter Verkehr. 6 bis 10 Minuten braucht ihr länger.
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4: Die Blitzer stehen Schopfheim in der Bahnhofstraße im 30er. Freiburg haben wir einen, Hochdorfer Straße im 30er. Waldshutingen blitzen sie in der unteren Landstraße im 40er. Und dann haben wir noch einen B3, Herbolzheim Richtung Ringsheim, stehen sie im 60er. Falls ihr jetzt noch was seht, könnt ihr uns gern anrufen oder eine WhatsApp schicken und Bescheid sagen an die 0800 50 60 106. Ich wünsche allen eine gute Fahrt.
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1: Einmal pusten und plötzlich fliegen sie überall hin. Die Schirmchen auf einer Pusteblume. Aber wie viele dieser kleinen Schirmchen sind es eigentlich auf einer Blume? Eine einzelne Pusteblume besteht im Durchschnitt aus etwa 100 bis 300 dieser kleinen Fallschirme und jeder davon trägt einen eigenen Samen. Das bedeutet, mit einem kräftigen Pusten verteilt ihr direkt hunderte mögliche neue Pflanzen in die Umgebung. Die feinen Härchen wirken wie Mini-Fallschirme, sodass die Samen vom Wind oft mehrere Meter, manchmal sogar Kilometer weit getragen werden. Eure Mariella Mischial.
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10: Warm starten wir rein in den Feierabend. 32 Grad messen wir in Rännchen, da ist noch klarer Himmel. In Fischingen überwiegend bewölkt bei 29 Grad und in Au leicht bewölkt bei 32 Grad. Es soll auch relativ warm bleiben. Morgen kühlt es aber ein bisschen ab und wir haben durchwachseneres Wetter. Sonne, Wolken, immer wieder Schauer, abends dann etwas freundlicher. Das Ganze bei Topwerten von 22 bis 27 Grad.
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10: Mit Ruth Strätling, schönen guten Abend. Bundespräsident Frank-Walter Steinmeier ist aktuell hier in Baden zu Gast. Im Rahmen der sogenannten Ortszeit hat Deutschlands Staatsoberhaupt seinen Amtssitz für ein paar Tage nach Lörrach verlegt. Aus der Baden FM Nachrichtenredaktion Benjamin Resetz.
11: Bei der Ortszeit arbeitet Steinmeier jeden Sommer statt im Schloss Bellevue in einer anderen deutschen Stadt. Diesmal ist er 3 Tage in Lörrach. So kommt der Bundespräsident mit Menschen in den verschiedensten Regionen ins Gespräch. In Lörrach macht er einen Spaziergang mit Oberbürgermeister Lutz und tauscht sich mit Kommunalpolitikern aus. Bis Donnerstag will er außerdem ein Schülerforschungszentrum, ein Seniorenheim und verschiedene Firmen und Gesprächsrunden besuchen. Außerdem ist eine Radtour in die Schweiz geplant und Steinmeier wird morgen morgen Abend beim Stimmenfestival zu Gast sein.
10: Freiburg plant ein komplettes Nachtfahrverbot für Mähroboter in Gärten. Das teilte die Stadt heute mit. Viele Gartenbesitzer lassen diese kleinen Geräte besonders gerne nachts arbeiten. Dann sind aber auch besonders viele kleine Tiere wie Igel und Kröten unterwegs und für die sind solche Mähroboter sehr gefährlich. Viele Tiere können nicht schnell genug vor den Geräten flüchten und werden dann verletzt oder getötet. Denn die meisten Mähroboter haben keine Sicherheitsautomatik, die das Gerät rechtzeitig stoppt. Um die Tiere künftig besser zu schützen, sollen Mähroboter in Freiburg bald nicht mehr zwischen Sonnenuntergang und Sonnenaufgang fahren dürfen, also dann, wenn besonders viele kleine Tiere unterwegs sind. Das Verbot soll von März bis November gelten. Der Gemeinderat muss dem Mitte Juli noch zustimmen. Ministerpräsident Özdemir macht sich stark für heimischen Wein. Er rief die Menschen in Baden-Württemberg dazu auf, mehr Wein hier aus dem Land zu trinken. Das ist umweltfreundlicher, als ihn erst weit zu transportieren und unterstützt die heimische Wirtschaft. Özdemir betonte dabei auch, wie sehr der Weinanbau die Kultur und die Landschaft prägt, insbesondere hier in Baden, wo es noch etliche Weingüter gibt. Auch Landwirtschaftsministerin Gentges mahnte, wir können den heimischen Weinbau nicht erhalten, wenn wir nicht auch mehr Wein hier aus dem Land trinken. Die Lage der Weinbauern hier im Land war zuletzt angespannt. Laut dem Statistischen Landesamt sinkt die Anbaufläche für Wein immer weiter. Das liegt einerseits daran, dass weniger Wein getrunken wird. Andererseits haben die Winzer auch mit steigenden Produktionskosten zu kämpfen. 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
10: Gleich 7:03 und wir haben Meldungen von der A5. Einmal Basel Richtung Karlsruhe. Im Bereich der Anschlussstelle Efringkirchen haben wir ein defektes Fahrzeug. Außerdem A5 Karlsruhe Richtung Basel. Auch zwischen Hartheim-Heitersheim und Mülheim-Neuenburg steht ein kaputtes Auto. Und nochmal A5 Karlsruhe Richtung Basel. Auch zwischen Freiburg-Nord und Freiburg-Mitte haben wir Gefahr durch ein defektes Fahrzeug. Da bitte überall besonders vorsichtig fahren. Außerdem müsst ihr ein bisschen mehr Zeit einplanen auf der A98 Schaffhausen Richtung Weil am Rhein. Zwischen Lörrach-Ost und Kandern haben wir derzeit 2 Kilometer Stau. Da braucht ihr knapp 10 Minuten länger. Und eine kleine Verzögerung auch noch. A5 Basel Richtung Karlsruhe zwischen Efringkirchen und dem Dreieck Neuenburg. Da staut sich's auf 1 Kilometer. Auch hier knapp 10 Minuten plus.
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10: B3 ist ein gutes Stichwort. Da haben wir einen Blitzer tatsächlich. Und zwar B3 Herbolzheim Richtung Ringsheim im 60er. Dann haben wir noch einen Schopfer in Bahnhofstraße, stehen sie im 30er. Freiburg in der Hochdorfer Straße auch im 30er. Und in Ettenheim wird geblitzt in der Freiburger Straße im 50er. 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
12: Wenn es bei euch nicht regnet, dann reißt die Fenster auf. Wir machen jetzt mal unserem deutschen Klischee und vor allem dem badischen Klischee des Stoßlüftens wirklich alle Ehre und lüften mal richtig gut unsere Buden durch, damit da die ganze angestaute Luft vom Wochenende und vom dieser heißen Phase raus kann und wir mal durchatmen können. Und dann genießen wir es und lehnen uns zurück und hören alle deine Lieblingssongs. Der nächste kommt von Felix Jähn und heißt Pride. Gutes Durchatmen wünsche ich euch.
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2: Hannah Montana, ein 14-jähriges Teenie, das ein Doppelleben als Schülerin und einer Sängerin führt, ist das absolute Idol meiner Tochter. Keine Folge der Sitcom-Serie will sie verpassen. Als dann das auskommt, ist meine Tochter tief enttäuscht und auch ein bisschen traurig. Kann ich verstehen. Mir ging es ähnlich bei Pippi Langstrumpf. Hannah Montana von damals ist im wahren Leben Miley Cyrus und die braucht nach dem großen Fernseherfolg ein neues Image. Vom Teenie-Idol zur krassen Sexbombe. Nackig, schwebend auf einer Abrissbirne oder ständig lasziv die Zunge rausstreckend, räkelt sie sich in ihren Videos. Also mich turnt das jetzt nicht unbedingt an, auch meine Tochter findet das heute ziemlich übertrieben. Was aber dennoch bleibt, sind tolle Songs. Midnight Sky ist so eine. Auch ohne Abrissbirne finde ich ihn sensationell.
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3: Am Abend zeigt sich der Schluchsee bei warmen 24 Grad und bewölktem Himmel. In der Nacht kühlt es ab und am Mittwochmorgen erwarten wir im Schwarzwald Temperaturen von bis zu 19 Grad. Tagsüber bleibt es ähnlich mild, jedoch gibt es immer wieder leichten Regen.
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3: A5 Basel Richtung Karlsruhe im Bereich Efringen-Kirchen, Gefahr durch kaputtes Fahrzeug. A5 Basel Richtung Karlsruhe im Bereich Rust, Gefahr durch kaputtes Fahrzeug. A5 Karlsruhe Richtung Basel zwischen Hartheim-Heitersheim und Mülheim-Neuenburg, Gefahr durch kaputtes Fahrzeug. A5 Basel Richtung Karlsruhe im Bereich Rust, Gefahr durch kaputtes Fahrzeug. A5 Karlsruhe Richtung Basel zwischen Freiburg-Nord und Freiburg-Mitte, Gefahr durch kaputtes Fahrzeug. B31 Donaueschingen Richtung Freiburg zwischen Titisee und Hinterzarten B500, dichter Verkehr. Wir wünschen eine sichere Fahrt, kommt gut an euer Ziel.
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3: In Lörrach in der Röttlerstraße wird geblitzt, hier gelten 30. In Höhe Bad Krotzingen wird gerade auf der L120 geblitzt. Abschließend noch ein Blitzer auf der B500. In Höhe St. Mergen erlaubt sind 70.
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1: Ich habe jetzt schon mindestens 15 Mal diesen Sommer gegrillt. Und ich werde auch nicht damit aufhören. Es ist einfach das Beste, so ein schöner Grillteller am Abend mit Freunden zusammensitzen und dann die Zeit genießen. Hier im schönen Baden mit dem Wetter dazu, es ist einfach perfekt. 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Und Baden-FM-Hörerin Simone, die kommt aus dem Feiern gar nicht mehr raus, ne Simone?
2: Wir haben geheiratet vor 3 Wochen und hatten eine Riesenfeier mit 120 Gästen.
1: Hui!
2: Und als ich das gehört hatte, dass ihr eine Party unterstützt, die wir schmeißen, habe ich sofort zu meinem Mann gesagt, das wäre doch die perfekte Gelegenheit, unseren Helferinnen und Helfern Danke zu sagen für all das, was sie, vor allem meine Familie, für uns in der letzten Zeit getan hat, keine Kosten, Mühen und vor allem Zeit gescheut hat, Urlaub genommen hat, um mit uns diese Feier vorzubereiten, denn ohne Hilfe wäre es tatsächlich nicht gegangen. Und ich habe aber auch gespiegelt bekommen, dass es gar nicht so selbstverständlich ist, dass man so eine Familie hat, die so zusammenhält.
1: Also erstmal herzlichen Glückwunsch noch von unserer Seite zur Hochzeit.
2: Danke.
1: Wie viele Leute braucht man denn, um so eine 120-Mann-Fete zu organisieren?
2: Naja, also beim Aufbau selbst waren wir roundabout 12, 14 Mann, die an dem Tag davor tatkräftig mitgeholfen haben. Und meine enge Familie, die Dreh- und Angelpunkt war, da sind wir 7.
1: So, und jetzt wollt ihr uns quasi noch in eure Familie mit aufnehmen, richtig?
2: Na, selbstverständlich.
1: Also wir dürfen natürlich dann vorbeikommen und mit euch feiern und ihr seid Grillfans?
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1: Simone, ich drück dir ganz doll die Daumen und vielleicht wird dann einfach das Baden-FM-Team zu Simones Familie.
2: Ja, sehr gerne. Ich würde mich freuen.
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6: Mit Fabian Schaffer, guten Abend. Bleibt Julian Nagelsmann Fußball-Bundestrainer? Die Entscheidung darüber wird der DFB wohl erst nach der Rückkehr nach Deutschland verkünden. DFB-Präsident Neuendorf bei Welt-TV.
7: Wir können nach so einem Turnier nicht einfach zur Tagesordnung übergehen. In den kommenden Tagen, haben wir besprochen, werden wir uns zusammensetzen. Wir werden gemeinsam darüber sprechen, warum es uns nicht gelungen ist, unser Potenzial abzurufen.
6: Nagelsmann selbst hatte nach dem WM-Aus gegen Paraguay gesagt, er werde nicht zurücktreten. Der US Supreme Court hat entschieden, dass Bundesstaaten Transmädchen und Frauen vom Frauen- und Mädchensport ausschließen dürfen. Begründet wurde das mit Sicherheit und fairem Wettbewerb. Ein Richter verwies auf körperliche Unterschiede zwischen Männern und Frauen. US-Präsident Trump begrüßte das Urteil als großen Sieg. Der Anstieg der Verbraucherpreise hat sich im Juni weiter abgeschwächt. Die Inflationsrate werde im Vergleich zum Vorjahresmonat voraussichtlich 2,3% betragen, teilte das Statistische Bundesamt mit. Verglichen mit dem Vormonat Mai sank die Teuerungsrate demnach um 0,3%. Die Inflation hatte infolge deutlich gestiegener Energiepreise wegen des Iran-Kriegs zunächst spürbar angezogen. Im Mai sank sie dann aber wieder, auch wegen des Tankrabatts, der jetzt ausläuft. Die Deutsche Bahn muss Wettbewerbern im Fernverkehr künftig mindestens ein Viertel der Kapazitäten auf hochbelasteten Strecken überlassen. Das geht aus einem Beschluss der Bundesnetzagentur hervor. Die Behörde entspricht damit einer zentralen Forderung des italienischen Zugunternehmens Italo, das ab 2028 auf dem deutschen Markt angreifen will. 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
9: Heute Abend zeigt sich das Wetter in Schlingen mit heißen 29 Grad und etwas Regen. In Schluchsee sind es angenehmere 24 Grad, jedoch bleibt der Himmel bewölkt. Morgen früh wird es in der Rheinebene bis zu 23 Grad warm, während die Temperaturen am Tag auf höchstens 27 Grad steigen, begleitet von leichtem Regen.
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9: A5 Basel Richtung Karlsruhe im Bereich Rust, Gefahr durch kaputtes Fahrzeug. A5 Karlsruhe Richtung Basel zwischen Hartheim-Heitersheim und Mülheim-Neuenburg, Gefahr durch kaputtes Fahrzeug. A5 Basel Richtung Karlsruhe, im Bereich Rust Gefahr durch kaputtes Fahrzeug. A5 Basel Richtung Karlsruhe, zwischen Ettenheim und Lahr Gefahr durch kaputtes Fahrzeug. A98, weil am Rhein Richtung Schaffhausen zwischen Kandern und Lörrach Mitte 1 Kilometer Stau, mindestens 7 Minuten Zeitverlust. Weil am Rhein B317 Zollstraße Hauptstraße zwischen Friedlingen und Riedlestraße dichter Verkehr, mindestens 9 Minuten Zeitverlust. Wir wünschen eine sichere Fahrt, kommt gut an euer Ziel.
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9: Blitzer in Donaueschingen in der Friedrich-Ebert-Straße. Hier sind 50 erlaubt. Noch ein Blitzer steht in Zell im Wiesental. Am Schnetzerwald 50 ist hier die Höchstgeschwindigkeit. Und zuletzt haben wir noch eine Kontrolle in der Untere Landstraße in Waldshut, Tingen. Erlaubt sind höchstens 40.
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10: Hallo, einen wunderschönen Dienstag wünsche ich euch. Und ich finde, genau wie Seifenblasen machen Pusteblumen ja auch so viel Freude. Und wir schauen uns deswegen den verblühten Löwenzahn in 10 Minuten ein bisschen genauer an in unseren Aha-Momenten. Musik gibt's von Vanessa Amorosi, Absolutely Everybody. Das ist auch so ein Song, der verbreitet einfach gute Laune. Egal, ob man am Tag vorher aus der WM ausgeschieden ist. Vanessa Amorosi, die holt uns raus aus diesem Loch. Und Ray Dalton mit Blood Running, den habe ich jetzt.
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0: Hättet ihr's gewusst?
1: Einmal pusten und plötzlich fliegen sie überall hin. Die Schirmchen auf einer Pusteblume. Aber wie viele dieser kleinen Schirmchen sind es eigentlich auf einer Blume? Eine einzelne Pusteblume besteht im Durchschnitt aus etwa 100 bis 300 dieser kleinen Fallschirme und jeder davon trägt einen eigenen Samen. Das bedeutet, mit einem kräftigen Pusten verteilt ihr direkt hunderte mögliche neue Pflanzen in die Umgebung. Die feinen Härchen wirken wie Mini-Fallschirme, sodass die Samen vom Wind oft mehrere Meter, manchmal sogar Kilometer weit getragen werden. Eure Mariella Mischial.
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2: Heute Abend in St. Peter zeigt sich der Himmel fast wolkenlos bei warmen 24 Grad. Am Mittwochmorgen sind im Schwarzwald bis zu 21 Grad zu erwarten. Viel wärmer wird es nicht, stattdessen kündigt sich starker Regen an.
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2: A5 Karlsruhe Richtung Basel zwischen Freiburg Nord und Freiburg Mitte. Gefahr durch kaputtes Fahrzeug. A5 Karlsruhe Richtung Basel zwischen Hartheim-Heitersheim und Mülheim-Neuenburg. Gefahr durch kaputtes Fahrzeug. A5 Basel Richtung Karlsruhe zwischen Ettenheim und Lahr. Gefahr durch kaputtes Fahrzeug. B31 Freiburg-Schwarzwaldstraße zwischen Schwabentorbrücke und Ganterknoten. Dichter Verkehr. Gute Fahrt und kommt sicher an euer Ziel.
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2: Geblitzt wird in Donaueschingen in der Friedrich-Ebert-Straße. Hier sind 50 erlaubt. Noch ein Blitzer steht in Schluchsee, Seebruck. 60 ist hier die Höchstgeschwindigkeit. Außerdem wird in der Röttlerstraße in Lörrach geblitzt. Die Höchstgeschwindigkeit beträgt dort 30.

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0: Ich wünsche euch einen schönen Dienstag. Baden FM ist hier und das deutsche Sportabzeichen, das haben viele von uns irgendwo zwischen Bundesjugendspielen und Schulsport abgespeichert. Dabei ist das so eine tolle Sache. Am kommenden Freitag macht die deutsche Sportabzeichen-Tour Halt bei uns in Freiburg rund ums Seeparkstadion und im Westbad. Über 1400 Menschen werden erwartet und das Tolle ist, es geht überhaupt nicht darum, Bestzeiten aufzustellen. Britta Sturm arbeitet im Sportreferat der Stadt Freiburg und organisiert das Ganze mit. Britta, an wen richtet sich denn diese Veranstaltung?
1: Mitmachen kann wirklich jede und jeder, egal ob sportlich, unsportlich, jung oder alt, mit und ohne Behinderung. Wer mag, kann das Sportabzeichen in Bronze, Silber oder Gold ablegen. Und wer einfach mal ausprobieren möchte, ist genauso willkommen. Außerdem gibt es jede Menge Mitmachaktionen für die ganze Familie.
0: Das klingt wirklich richtig cool. Was muss man denn da machen? Rennen, springen, werfen? Also so die klassischen Disziplinen?
1: Das deutsche Sportabzeichen erhält man für Ausdauer, Kraft, Schnelligkeit und Koordination. Das muss also nicht klassisch Laufen, Springen, Werfen sein. Es gibt unter anderem auch die Möglichkeit Seilspringen, Schwimmen, Zielwurf, Rollstuhlparcours, Nordic Walking, Kraft- oder Koordinationsübungen abzulegen. Das Abzeichen bekommst du, weil du in vielen Disziplinen stark bist, nicht in nur einer. Und das Gute daran, du wählst aus jeder Kategorie die Disziplin, die deiner Stärke entspricht.
0: Und wie läuft es dann vor Ort ab?
1: Am Freitagvormittag wird es im Seeparkstadion und im Westbad erstmal wuselig, weil bereits über 1000 Schülerinnen und Schüler und Kita-Kinder angemeldet sind. Am Nachmittag dann darf jede und jeder ohne Voranmeldung spontan vorbeikommen. Wir empfehlen zwischen 13 und 15

Nachmittag können, wir haben es gehört, alle kostenlos mitmachen, ganz ohne Leistungsdruck, dafür mit jeder Menge Spaß an Bewegung und vielleicht geht ihr am Ende tatsächlich mit dem deutschen Sportabzeichen nach Hause. Viel Spaß dabei. 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
4: Mit Fabian Schaffer, guten Abend. Nach dem bitteren WM-Aus für die deutsche Fußballnationalmannschaft hat sich der DFB bislang noch nicht zur Zukunft von Bundestrainer Julian Nagelsmann geäußert. Verbandschef Neuendorf.
5: Wir sind alle sehr enttäuscht. Wir wissen, dieses Abschneiden bei dieser Weltmeisterschaft entspricht nicht den Ansprüchen, die wir uns vor dem Turnier gegeben haben.
4: Und zum Tennis in Wimbledon ist French Open-Sieger Alexander Zverev in die zweite Runde eingezogen. Er bezwang den Belgier Alexander Bloks in 4 Sätzen. US-Präsident Trump hat vor dem obersten Gerichtshof eine Niederlage erlitten. Der Supreme Court erklärte Trumps Anordnung für unrechtmäßig, wonach in den Vereinigten Staaten geborene Kinder nicht mehr automatisch die Staatsbürgerschaft erhalten. Das oberste Gericht hatte zudem im Februar die meisten seiner Zölle für unrechtmäßig erklärt. Nach den tödlichen Schüssen auf 6 Menschen in einer Jugendhilfeeinrichtung in Stade hat das Amtsgericht Haftbefehl gegen den Tatverdächtigen erlassen. Der 45-Jährige soll gestern in einer Mutter-Kind-Wohngruppe 4 Frauen und 2 Männer getötet haben. Hintergrund der Tat ist nach bisherigen Erkenntnissen wahrscheinlich ein Sorgerechtsstreit. Das Bundeskartellamt will die Spritpreise nach dem Ende des Tankrabatts weiter beobachten. Der gilt ja nur noch heute. Unternehmen dürften die Situation nicht dazu nutzen, Preiserhöhungen vorzunehmen, die sich sachlich nicht rechtfertigen ließen, so Kartellamtschef Mund. Der Tankstellenverband BFT erwartet, dass die Spritpreise ab morgen steigen. Laut ADAC machen sie das schon seit heute. 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
7: Heute Abend zeigt sich Emmendingen mit heißen 29 Grad und fast wolkenlosem Himmel. In Lenzkirch hingegen liegen die Temperaturen bei 19 Grad, begleitet von bewölktem Wetter. Morgen früh steigen die Temperaturen im Breisgau auf bis zu 22 Grad. Im Tagesverlauf wird es mit bis zu 27 Grad jedoch einen starken Regen geben.
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7: A5 Karlsruhe Richtung Basel. Zwischen Freiburg Nord und Freiburg Mitte. Gefahr durch kaputtes Fahrzeug. A5 Basel Richtung Karlsruhe zwischen Ettenheim und Lahr. Gefahr durch kaputtes Fahrzeug. B31 Donaueschingen Richtung Freiburg zwischen Titisee und Breitnau-Höllsteig. Dichter Verkehr, mindestens 5 Minuten Zeitverlust. B31 Freiburg-Schwarzwaldstraße zwischen Schwabentorbrücke und Ganterknoten. Dichter Verkehr, ungefähr 5 Minuten Zeitverlust. Gute Fahrt und kommt sicher an euer Ziel.
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7: Blitzer in Eimeldingen in der Hauptstraße, hier sind 30 erlaubt. Noch ein Blitzer steht in Ettenheim in der Freiburger Straße. 50 ist hier die Höchstgeschwindigkeit. In Lahr stehen sie gerade in der Lotzbeckstraße, erlaubt sind 50.
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8: Ich freue mich, dass ihr dabei seid. Einen wunderschönen Dienstag für euch. Und wenn ihr auch mal ein bisschen mit mir plaudern wollt, dann meldet euch doch gerne an über unsere Homepage für Julika Goldschmidt trifft. Da geht es um euch, um eure Geschichten, euer Leben. Und da müssen gar keine Mega-Geschichten erzählt werden, weil wir alle jeden Tag Geschichten erleben. Ne? Also in 10 Minuten, da quatsche ich mit Raffaela über einen wunderbaren Job. Und bis dahin die Toten Hosen. Tage wie diese. Taylor Swift, die ist auch dabei. The Fate of Ophelia.
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1: Hallo, ich bin Raffaela, komme aus Bad Krozingen und ich bin leidenschaftlich gerne Omi. Ich habe 3 entzückende kleine Enkelin, die mir mein Herz erfüllen und ich überglücklich bin, wenn ich bei ihnen sein kann.
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2: Wo erwische ich dich denn gerade, Raffaela?
1: Bei mir zu Hause in Bad Krozingen.
2: Das heißt, du hast heute frei?
1: Ja, ich bin schon in meinem Rentenalter, im wohlverdienten Ruhestand.
2: Ach, das klingt ja herrlich, Raffaela. Ist das was, worauf du dich gefreut hast? Oder manchen Leuten ist ja so ein bisschen bange?
1: Nee, ich habe mich sehr darauf gefreut, weil ich auch mehr Zeit für meine Enkelinnen habe.
2: Das glaube ich. Also ich höre schon direkt raus, Oma mit Leib und Seele.
1: Ja, 3-mal von kleinen Mädchen.
2: Wie schön. Und wie alt sind deine Enkelinnen?
1: Die jüngste ist 2. Dann kommt eine, die ist gerade 5 geworden und dann eine noch mit 6 Jahren, die kommt jetzt in die Schule.
2: Oh wow, das ist ja süß, dann sind die alle relativ nah beieinander und bei dir ist was los, hm?
1: Ja, und ich freue mich immer riesig darüber, wenn ich sie sehe.
2: Das ist ja sicherlich auch für deine Kinder dann auch eine gute Sache, wenn die sagen, oh, die Oma freut sich immer.
1: Absolut, absolut doch.
2: Bist du dann also Oma-Babysitterin dann und wann?
1: Ja, auch das mache ich sehr gerne sogar, ja.
2: Toll, habt ihr regelmäßige Zeiten oder so, wie sich's ergibt?
1: So wie sich's ergibt und so wie sie mich gebrauchen können.
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7: Am Abend zeigt sich Freiburg bei warmen 23 Grad, begleitet von etwas Regen. Am Mittwochmorgen wird es im Breisgau bis zu 21 Grad warm. Im Laufe des Tages steigt die Temperatur auf maximal 27 Grad, wobei starker Regen erwartet wird.
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7: A5 Basel Richtung Karlsruhe zwischen Ettenheim und Lahr. Gefahr durch kaputtes Fahrzeug. Wir wünschen eine sichere Fahrt. Kommt gut an euer Ziel.
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7: In Lahr in der Lotzbeckstraße steht ein Blitzer. Erlaubt sind 50. Noch ein Blitzer steht in Lörrach in der Röttlerstraße. 30 ist hier die Höchstgeschwindigkeit. Außerdem wird auf der L120 bei Bad Krozingen kontrolliert. Erlaubt sind 70.
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1: Mit Joshua Heise. Der Tankrabatt gilt ja nur noch bis Mitternacht, aber laut ADAC sind die Spritpreise schon am Mittag um bis zu 24 Cent pro Liter nach oben gesprungen, obwohl der Rohölpreis zuletzt gefallen ist. Der ADAC hält den Anstieg für nicht gerechtfertigt und vermutet, dass die Mineralölkonzerne die bevorstehende Steuererhöhung bereits eingepreist haben. Nach den tödlichen Schüssen in einer Jugendhilfeeinrichtung im niedersächsischen Stade sitzt der mutmaßliche Täter in Untersuchungshaft. Das Amtsgericht erließ Haftbefehl wegen des Verdachts des sechsfachen Mordes. Laut Staatsanwaltschaft soll der 45-Jährige während eines Termins zum Sorgerecht für seine 3 Monate alte Tochter plötzlich das Feuer auf Mitarbeiter der Einrichtung und des Jugendamts eröffnet haben. Altkanzlerin Merkel hat ihr offizielles Porträt für die Galerie im Kanzleramt vorgestellt. Das Gemälde eines deutsch-französischen Künstlers wurde zunächst im Berliner Bode-Museum enthüllt und soll im Oktober als Leihgabe ins Kanzleramt kommen. Das Bild zeigt Merkel im Stehen mit blauem Blazer vor goldbraunem Hintergrund. Bleibt Julian Nagelsmann Fußball-Bundestrainer? Die Entscheidung darüber wird der DFB wohl erst nach der Rückkehr des Teams nach Deutschland verkünden. DFB-Präsident Neuendorf:
2: In den kommenden Tagen haben wir deswegen besprochen, werden wir uns zusammensetzen. Wir werden gemeinsam darüber sprechen, warum es uns nicht gelungen ist, unser Potenzial abzurufen, was durchaus vorhanden ist, warum wir den Erwartungen nicht gerecht geworden sind, die Fußball-Deutschland an uns hat, die wir an uns selber haben. Und ich glaube, wir können nach so einem Turnier nicht einfach zur Tagesordnung übergehen.
1: Und zum Tennis. In Wimbledon ist Alexander Zverev nach einem 4-Satz-Sieg gegen den Belgier Alexander Blocks in die 2. Runde eingezogen. 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
4: Am Abend bei den Baden FM Studios zeigt das Thermometer angenehme 21 Grad, während starker Regen fällt. Auf dem Feldberggipfel wurden gerade 13 Grad gemessen, begleitet von etwas Regen. Für Mittwochmorgen sind im Breisgau Temperaturen bis zu 21 Grad zu erwarten. Der Tageshöchstwert erreicht 27 Grad, jedoch bleibt starker Regen nicht aus.
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4: A98 Schaffhausen Richtung Weil am Rhein. Zwischen Kandern und Binzen Gefahr durch kaputtes Fahrzeug. A5 Basel Richtung Karlsruhe. Zwischen Ettenheim und Lahr Gefahr durch kaputtes Fahrzeug. A5 Karlsruhe Richtung Basel. Zwischen Bad Krozingen und Hartheim-Heitersheim Gefahr durch kaputtes Fahrzeug. B31 Freiburg Schwarzwaldstraße. Zwischen Schwabentorbrücke und Ganterknoten dichter Verkehr. Mindestens 7 Minuten Zeit. Verlust. B31 Donaueschingen Richtung Freiburg zwischen Titisee und Breitnau-Höllsteig dichter Verkehr, mindestens 5 Minuten Zeitverlust.
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4: Blitzer in Lahr in der Lotzbeckstraße, hier sind 50 erlaubt, auch in Eimeldingen wird in der Hauptstraße geblitzt. Und zuletzt haben wir noch eine Kontrolle, in der Kaiserstuhlstraße in Freiburg erlaubt sind höchstens 30.
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5: Hallöchen, einen schönen Dienstag wünsche ich. Na, ist das WM aus irgendwie verknust? Wir machen uns trotzdem einen guten Sommer, Leute. Wir haben uns da was Schönes für euch einfallen lassen. In 10 Minuten quatschen wir da ausführlich drüber. Es geht um Grillpartys, ja, große Grillpartys, eure Grillpartys, an denen wir so ein bisschen teilhaben möchten, weil wir ja auch so gerne feiern. Jetzt erstmal Musik von The Rasmus, In the Shadows und Baby Rexha und Faithless, New Religion. Damit starten wir.

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1: Dass wir hier bei Baden FM gerne feiern, ich glaube, das ist kein Geheimnis. 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
3: In Freiburg misst die Nacht angenehme 21 Grad, während starker Regen fällt. Morgen früh wird die Temperatur ebenfalls bei bis zu 21 Grad im Breisgau liegen. Im Tagesverlauf steigen die Werte auf bis zu 27 Grad, begleitet von weiterem starken Regen.
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3: A5 Karlsruhe Richtung Basel. Zwischen Bad Krozingen und Hartheim-Heitersheim. Gefahr durch kaputtes Fahrzeug. A98 Schaffhausen Richtung Weil am Rhein. Zwischen Kandern und Binzen. Gefahr durch kaputtes Fahrzeug. A5 Basel Richtung Karlsruhe zwischen Ettenheim und Lahr, Gefahr durch kaputtes Fahrzeug. A5 Basel Richtung Karlsruhe zwischen Teningen und Riegel, 2 Kilometer Stop and Go, ungefähr 5 Minuten Zeitverlust. A5 Karlsruhe Richtung Basel zwischen Riegel und Teningen, 1 Kilometer Stop and Go. Wir wünschen eine sichere Fahrt, kommt gut an euer Ziel.
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3: Blitzer in Eimeldingen in der Hauptstraße. Hier sind 30 erlaubt. Zusätzlich wird in Lahr in der Lotzbeckstraße kontrolliert. Und zuletzt haben wir noch eine Kontrolle in Höhe von Bad Krozingen auf der L120. Erlaubt sind 70.
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0: Hättet ihr's gewusst?
1: Einmal pusten und plötzlich fliegen sie überall hin. Die Schirmchen auf einer Pusteblume. Aber wie viele dieser kleinen Schirmchen sind es eigentlich auf einer Blume? Eine einzelne Pusteblume besteht im Durchschnitt aus etwa 100 bis 300 dieser kleinen Fallschirme und jeder davon trägt einen eigenen Samen. Das bedeutet, mit einem kräftigen Pusten verteilt ihr direkt hunderte mögliche neue Pflanzen in die Umgebung. Die feinen Härchen wirken wie Mini-Fallschirme, sodass die Samen vom Wind oft mehrere Meter, manchmal sogar Kilometer weit getragen werden. Eure Mariella Mischial.
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3: Mit Joshua Heise. Kurz vor dem Ende des Tankrabatts ziehen die Spritpreise bereits kräftig an. Laut ADAC war Super E10 am Mittag im Schnitt mehr als 20 Cent pro Liter teurer, Diesel sogar 24 Cent. Zoe Tassovali berichtet.
4: Der ADAC hält die aktuellen Preisaufschläge trotzdem für nicht gerechtfertigt. Die Ölpreise seien zuletzt gesunken. Trotzdem hätten die Mineralölkonzerne die höhere Steuer offenbar schon vor dem offiziellen Ende des Tankrabatts eingepreist. Für Mittwochmittag rechnen Experten damit, dass die Spritpreise noch stärker steigen. Das Bundeskartellamt hat angekündigt, überzogene Erhöhungen genau zu prüfen.
3: Schlecht für die Bahn, aber gut für uns. Die Bundesnetzagentur hat entschieden, dass die Deutsche Bahn im Fernverkehr künftig mindestens ein Viertel der Kapazitäten auf hochfrequentierten Strecken an andere Unternehmen vergeben muss. Die Behörde verspricht sich dadurch günstigere Tickets. Vorausgegangen war eine Beschwerde des italienischen Zugunternehmens Italo, das ab 2028 in den deutschen Markt eintreten will. Inmitten der Verzweiflung gibt es in Venezuela immer noch kleine Hoffnungsschimmer. Knapp eine Woche nach den schlimmen Erdbeben werden immer noch Überlebende aus den Trümmern geborgen. Jordanische Helfer bargen etwa ein dreijähriges Kind in der Hauptstadt Caracas. Unterdessen ist die Zahl der Toten auf über 1.900 angestiegen. Tausende werden noch vermisst. Wer in den USA geboren wird, ist Amerikaner. Und das bleibt auch so, hat der Supreme Court entschieden. Grundlage ist die US-Verfassung, in der das Geburtsrecht genauso formuliert ist. US-Präsident Trump hatte per Dekret verfügt, dass die Staatsbürgerschaft nicht anerkannt werden soll, wenn kein Elternteil US-Bürger ist oder einen dauerhaften Aufenthaltstitel hat. 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
6: In der Nacht zeigt sich Schlingen mit angenehmen 21 Grad und etwas Regen. In Basel sind die Temperaturen ähnlich, begleitet von bewölktem Himmel. Am Mittwochmorgen wird in der Rheinebene mit bis zu 22 Grad gerechnet. Im Verlauf des Tages sind Höchstwerte von 27 Grad zu erwarten, wobei starker Regen einsetzt.
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6: A5 Basel Richtung Karlsruhe. Zwischen Ettenheim und Lahr Gefahr durch kaputtes Fahrzeug.
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6: Blitzer. In Freiburg in der Kaiserstuhlstraße, hier sind 30 erlaubt. Zusätzlich wird in Lörrach in der Röttlerstraße kontrolliert. Letzter Blitzer für den Moment. Im Rankackerweg in Freiburg, hier sind höchstens 30 erlaubt.
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3: In Kirchzarten sind es jetzt in der Nacht angenehme 20 Grad bei leichtem Regen. Am Mittwochmorgen steigen die Temperaturen im Breisgau auf bis zu 21 Grad. Im Laufe des Tages können dann Höchstwerte von 26 Grad erreicht werden, begleitet von starkem Regen.
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3: Im Moment gibt es keine bekannten Verkehrsbehinderungen. Gute Fahrt.
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3: Blitzer in Eimeldingen in der Hauptstraße. Hier sind 30 erlaubt. In Höhe Bad Krozingen wird gerade auf der L120 geblitzt. Und zuletzt haben wir noch eine Kontrolle in der Kaiserstuhlstraße in Freiburg. Erlaubt sind höchstens 30.

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1: Mit Joshua Heise. Mit dem Schlag der Uhr um Mitternacht ist der Tankrabatt offiziell Geschichte. Die von der Bundesregierung beschlossene Steuersenkung auf Spritpreise um rund 17 Cent ist abgelaufen. Schon am Mittag hatte sich gezeigt, dass die Tankstellen die Preise ordentlich angehoben haben, trotz zuletzt günstigerer Rohölpreise. Die Union gewinnt beim Thema politische Kompetenz leicht dazu. Das zeigt das aktuelle RTL-NTV-Trendbarometer. Demnach sehen 14% die Union bei der Lösung der Probleme im Land vorne. Die AfD kommt auf 12%. Zoe Tassovali berichtet.
2: Bei der Sonntagsfrage bleibt die AfD trotz leichter Verluste mit 26% klar vorne. Die Union kommt auf 22% und kann ihren kleinen Vorsprung beim Thema politische Kompetenz bisher also nicht in bessere Umfragewerte ummünzen. Auffällig ist außerdem das große Misstrauen vieler Menschen. Mehr als jeder Zweite traut aktuell keiner Partei zu, die Probleme im Land zu lösen.
1: Stehend im leuchtend blauen Blazer, vor goldblauem Hintergrund, aber ohne Raute. So wird Altkanzlerin Merkel in ihrem offiziellen Staatsporträt für die Galerie im Kanzleramt gezeigt. Gemalt hat das Bild der erst 28-jährige Deutsch-Franzose Jérémie Kerrat. Erstmal ist das Gemälde im Berliner Bode-Museum zu sehen. Im Oktober soll es als Leihgabe an Regierungschef Merz für das Kanzleramt übergeben werden. Der US Supreme Court hat die Obergrenze bei der Wahlkampffinanzierung abgeschafft. Die Beschränkung sei unvereinbar mit der Meinungsfreiheit, sagten die vorrangig konservativen Richter zur Begründung. Durch die Lockerung können Parteien und Kandidaten künftig unbegrenzt viel Geld in ihren Wahlkampf pumpen. Kritiker warnen, dass dadurch reiche Geldgeber mehr Einfluss bekommen. 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
5: In Bad Krozingen zeigt das Thermometer aktuell angenehme 21 Grad, begleitet von bewölktem Himmel. Ähnliche Temperaturen sind auch in St. Peter zu beobachten, wo die Nacht ebenfalls bewölkt verläuft. In den Morgenstunden kann im Breisgau mit Temperaturen bis zu 21 Grad gerechnet werden. Am Tag steigt das Thermometer auf einen Höchstwert von 27 Grad, jedoch sind starke Regenfälle zu erwarten.
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5: Im Moment gibt es keine bekannten Verkehrsbehinderungen. Gute Fahrt.
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5: Geblitzt wird in Eimeldingen in der Hauptstraße, hier sind 30 erlaubt. Auch in Lörrach wird in der Röttlerstraße geblitzt. Zum Schluss noch ein Blitzer in Lahr in der Lotzbeckstraße, hier gilt 50.
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1: Hallo, ich bin Nicole aus Geschweiler bei Löffingen und ich habe einen richtig coolen Job mit tollen Kollegen.
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2: Was arbeitest du denn?
1: Ich bin bei uns in Löffingen auf dem Büro tätig. Wir verlege Glasfaserkabel und bin in der Freileitung tätig. Und ich bin hier in der Werkstatt im Büro und mache so sämtliche Arbeiten, die hier anfallen.
2: Cool. Macht Spaß?
1: Ja, mega Spaß. Super Kollege, abwechslungsreich, ja.
2: Ah, das ist wirklich alles, was zählt. Gute Kollegen und Abwechslung, oder?
1: Ich finde, genau, das ist ganz, ganz wichtig.
2: Kommt man durch jeden Arbeitstag irgendwie durch.
1: Ja, genau.
2: Und machst du das in Vollzeit, Nicole, oder?
1: Nee, in Teilzeit. Ich bin halbtags hier angestellt. Klar, ich habe ja noch Haus und Kinder und Mann, die muss ja auch gemacht
2: werden. Ja, genau. Muss auch gemacht werden, genau.
1: Ja, genau. Die wollen auch glücklich und zufrieden sein.
2: So ist es.
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1: Mit Joshua Heise. Mit dem Schlag der Uhr um Mitternacht ist der Tankrabatt offiziell Geschichte. Die von der Bundesregierung beschlossene Steuersenkung auf Spritpreise um rund 17 Cent ist abgelaufen. Schon am Mittag hatte sich gezeigt, dass die Tankstellen die Preise ordentlich angehoben haben, trotz zuletzt günstigerer Rohölpreise. Die Union gewinnt beim Thema politische Kompetenz leicht dazu. Das zeigt das aktuelle RTL-NTV-Trendbarometer. Demnach sehen 14% die Union bei der Lösung der Probleme im Land vorne. Die AfD kommt auf 12%. Sorita Sovali berichtet.
2: Bei der Sonntagsfrage bleibt die AfD trotz leichter Verluste mit 26% klar vorne. Die Union kommt auf 22% und kann ihren kleinen Vorsprung beim Thema politische Kompetenz bisher also nicht in bessere Umfragewerte ummünzen. Auffällig ist außerdem das große Misstrauen vieler Menschen. Mehr als jeder Zweite traut aktuell keiner Partei zu, die Probleme im Land zu lösen.
1: Stehend im leuchtend blauen Blazer, vor goldblauem Hintergrund, aber ohne Raute. So wird Altkanzlerin Merkel in ihrem offiziellen Staatsporträt für die Galerie im Kanzleramt gezeigt. Gemalt hat das Bild der erst 28-jährige Deutsch-Franzose Jérémie Kerrat. Erstmal ist das Gemälde im Berliner Bode-Museum zu sehen. Im Oktober soll es als Leihgabe an Regierungschef Merz für das Kanzleramt übergeben werden. Der US-Supreme Court hat die Obergrenze bei der Wahlkampffinanzierung abgeschafft. Die Beschränkung sei unvereinbar mit der Meinungsfreiheit, sagten die vorrangig konservativen Richter zur Begründung. Durch die Lockerung können Parteien und Kandidaten künftig unbegrenzt viel Geld in ihren Wahlkampf pumpen. Kritiker warnen, dass dadurch reiche Geldgeber mehr Einfluss bekommen. 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
5: In der Nacht zeigt sich Freiburg mit bewölktem Himmel und einer Temperatur von 20 Grad. Am Morgen kann im Breisgau mit Temperaturen bis zu 21 Grad gerechnet werden. Im Laufe des Tages steigen die Werte auf bis zu 27 Grad, begleitet von starkem Regen.
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5: Aktuell liegen uns keine Verkehrsmeldungen vor. Gute Fahrt.
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5: Auf der L120 in der Nähe von Bad Krozingen wird geblitzt. Ihr dürft 70 fahren. Noch ein Blitzer steht in Lahr in der Lotzbeckstraße. 50 ist hier die Höchstgeschwindigkeit. Außerdem wird am Schnetzerwald in Zell im Wiesental geblitzt. Die Höchstgeschwindigkeit beträgt dort 50.
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1: Mit Joshua Heise. Um Mitternacht ist der Tankrabatt ausgelaufen und das sorgt in der Opposition für Unmut. Die Regierung lasse Millionen Menschen sowie kleine und mittlere Unternehmen im Regen stehen, kritisierte Linken-Fraktionsvorsitzende Reicheneck bei T-Online. Der Grünen-Politiker Al-Wazir fügte hinzu, dass der Tankrabatt schon vor 4 Jahren nicht klug gewesen sei und schlug eine Senkung der Stromsteuer für alle vor. Hat Wirtschaftsministerin Reiche Gastbeiträge in Zeitungen von KI schreiben lassen? Recherchen des Spiegels und des Online-Portals The Pioneer deuten zumindest darauf hin. Reiches Ministerium erklärte, KI sei in der Politik ein alltägliches Werkzeug geworden. Wie viel Reiche selbst geschrieben habe, blieb unbeantwortet. Zuletzt waren Digitalminister Wildberger und Thüringens Ministerpräsident Vogt für den Einsatz von KI in die Kritik geraten. Erneute Klatsche für US-Präsident Trump. Das oberste Gericht hat entschieden, dass das sogenannte Geburtsrecht weiterhin gilt. Tina Eck berichtet.
2: Es war eine von Präsident Trumps wichtigsten Herzensangelegenheiten, das sogenannte Geburtsrecht abzuschaffen. Ein verfassungsmäßig verankertes Gesetz, das Babys, die in den USA geboren werden, automatisch die amerikanische Staatsbürgerschaft zuerkennt. Für Trump ist das eine herbe Niederlage, denn nach seiner Meinung wird diese Regelung von illegalen Einwanderern und Asylsuchenden ausgenutzt.
1: Jungen Fans war er vor allem als Gellert Grindelwald im 7. Harry-Potter-Film bekannt, der älteren Generation als Nazi-General Vogel in Indiana Jones und der letzte Kreuzzug. Der britische Schauspieler Michael Byrne ist tot. Wie britische Medien berichten, starb der 82-Jährige bereits am 20. Juni in seiner Heimatstadt London. Zur Todesursache wurde nichts bekannt. 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
4: In Weil am Rhein liegen die Temperaturen in der Nacht bei angenehmen 22 Grad, begleitet von wolkigem Himmel. Furtwangen hingegen kann sich auf 17 Grad und bewölktes Wetter einstellen. In den Morgenstunden wird es in der Rheinebene bis zu 22 Grad warm, bevor die Temperaturen am Tag auf einen Höchstwert von 27 Grad ansteigen. Allerdings ist starker Regen zu erwarten.
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4: Derzeit sind uns keine Meldungen bekannt. Kommt gut an euer Ziel.
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4: In Zell im Wiesental. Am Schnetzerwald wird geblitzt, hier gelten 50. Auch in Lahr wird in der Lotzbeckstraße geblitzt, letzter Blitzer für den Moment. Höhe Bad Krotzingen auf der L120, hier gelten 70.
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1: Zwei Männer, ein Möbelstück und Deutschlands höchster Berg. Tatsächlich haben zwei Bergsteiger 2025 oben auf der Zugspitze einen Nachttisch aufgebaut. Einfach so aus Spaß zum 200-jährigen Jubiläum der Erstbesteigung der Zugspitze. Massimo Aurelio Delia und Colin Vincent Wacker trugen ein 16,27 Kilo schweres Nachtschränkchen auf den Berg und bauten ihn da oben auf. Und damit haben sie einen neuen Rekord aufgestellt für das schwerste auf einen Berg getragene und dort aufgebaute Möbelstück. Eure Mariella Mischial.
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1: Mit Joshua Heise. Um Mitternacht ist der Tankrabatt ausgelaufen und das sorgt in der Opposition für Unmut. Die Regierung lasse Millionen Menschen sowie kleine und mittlere Unternehmen im Regen stehen, kritisierte Linken-Fraktionsvorsitzende Reicheneck bei T-Online. Der Grünen-Politiker Al-Wazir fügte hinzu, dass der Tankrabatt schon vor 4 Jahren nicht klug gewesen sei und schlug eine Senkung der Stromsteuer für alle vor. Hat Wirtschaftsministerin Reiche Gastbeiträge in Zeitungen von KI schreiben lassen? Recherchen des Spiegels und des Online-Portals The Pioneer deuten zumindest darauf hin. Reiches Ministerium erklärte, KI sei in der Politik ein alltägliches Werkzeug geworden. Wie viel Reiche selbst geschrieben habe, blieb unbeantwortet. Zuletzt waren Digitalminister Wildberger und Thüringens Ministerpräsident Vogt für den Einsatz von KI in die Kritik geraten. Erneute Klatsche für US-Präsident Trump. Das oberste Gericht hat entschieden, dass das sogenannte Geburtsrecht weiterhin gilt. Tina Eck berichtet.
2: Es war eine von Präsident Trumps wichtigsten Herzensangelegenheiten, das sogenannte Geburtsrecht abzuschaffen. Ein verfassungsmäßig verankertes Gesetz, das Babys, die in den USA geboren werden, automatisch die amerikanische Staatsbürgerschaft zuerkennt. Für Trump ist das eine herbe Niederlage, denn nach seiner Meinung wird diese Regelung von illegalen Einwanderern und Asylsuchenden ausgenutzt.
1: Jungen Fans war er vor allem als Gellert Grindelwald im 7. Harry-Potter-Film bekannt, der älteren Generation als Nazi-General Vogel in Indiana Jones und der letzte Kreuzzug. Der britische Schauspieler Michael Byrne ist tot. Wie britische Medien berichten, starb der 82-Jährige bereits am 20. Juni in seiner Heimatstadt London. Zur Todesursache wurde nichts bekannt. 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
5: In der Nacht liegt die Temperatur in St. Peter bei 18 Grad und die Wolken ziehen dicht über den Himmel. In den Morgenstunden erreichen die Temperaturen im Schwarzwald bis zu 19 Grad. Am Tag steigt das Thermometer dann auf maximal 24 Grad, wobei starker Regen erwartet wird.
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5: Derzeit sind uns keine Meldungen bekannt. Kommt gut an euer Ziel.
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5: In Donaueschingen in der Friedrich-Ebert-Straße steht ein Blitzer. Erlaubt sind 50. Auf der L120 bei Bad Krozingen gibt es eine weitere Kontrolle. Letzter Blitzer für den Moment am Schnetzerwald in Zell im Wiesental. Hier sind höchstens 50 erlaubt.
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1: Hi, ich bin Samira, 39, aus Wehr und habe einen kleinen, süßen Second-Hand-Geschäft, der andere Menschen in schwierigen Situationen finanziell unterstützt.
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1: Dann hatten wir vor 2 Jahren an Weihnachten eine Familie, die hatte dann ein Kind gekriegt und wir alle wissen, Ämter, die mahlen sehr, sehr langsam. Und die hatten an Weihnachten nichts zu essen und wirklich nichts. Und ich habe so verdammt liebe Kunden. Ich habe nur einen Post bei Facebook gepostet, Leute, die möchten kein Geld. Wenn jemand zu Hause was übrig hätte, die freuen sich über alles. Und ich hatte 2 Tage danach, ungelogen, meinen halben Laden voll mit Warenspenden.
2: Wahnsinn.
1: Dann haben Leute angerufen, haben gesagt, vermittelt bitte, wir gehen gerne mit den Zweien und der Familie einkaufen. Wir sind mit denen einkaufen gegangen. Und da muss ich sagen, welches Geschäft hat das groß noch mit solchen Kunden, die nur einmal posten und sofort dankend dastehen?
2: Also du bist eine richtige Institution in Bär.
1: Ich sag immer, einer muss damit anfangen. Und ich erwarte auch wirklich gar nichts als Dank. Mir reicht einfach ein Lächeln. Ich bin auch jemand, der, wenn jemand reinkommt und hat sagt, oh, ich habe nur 2 Euro, aber ich hätte das so gern, dann sage ich, dann nimm sie es doch. Oder wenn ich sehe, es lag schon länger da, dann sage ich, nimm es doch einfach mit. Wenn ich das auslege, zu verschenken oder sich gerade in dem Moment jemand darüber freut, dann gibt es doch gerade in dem Moment jemanden.
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